Wir hörten Robert Schumanns Konzertstück in F-Dur Opus 86 in einer Aufnahme mit dem Waldhorn-Quartett der Berliner Philharmoniker und den Bamberger Symphonikern. Die Leitung hatte Michael Bode. Er begann als musikalisches Wunderkind in Warschau und starb verarmt in Paris mit nur 39 Jahren. Frédéric Chopin, der fast ausschließlich Werke für Klavier schrieb. Die C-Moll-Sonate Opus 4 spielt Eugène Mursky.

Der usbekische Pianist Eugen Mursky interpretierte die Klaviersonate in C-Moll Opus 4 von Frédéric Chopin hier im ARD-Nachtkonzert. Vom Klavier wechseln wir zur Geige. Louis Spohrs Violinkonzert Nummer 10 in A-Dur bieten der Geiger Ulf Hölscher und das Rundfunksinfonieorchester Berlin unter Christian Fröhlich.

Konzert für Violine und Orchester Nummer 10 in A-Dur von Louis Spohr aus Braunschweig. Der Geiger Ulf Hölscher wurde umrahmt vom Rundfunk-Sinfonieorchester Berlin. Die Leitung hatte Christian Fröhlich. Hier ist das ARD-Nachtkonzert, präsentiert von BR Klassik mit einem Liederzyklus für Alt und Orchester von Edward Elgar. Sea Pictures heißt das Werk, bestehend aus Vertonungen von Gedichten fünf verschiedener Autoren. Es singt der Rodolphus Choir, begleitet vom English Chamber Orchestra.

Dramatik auf hoher See, das war der Liederzyklus Sea Pictures von Edward Elgar in einer Aufnahme mit dem Rodolphus Choir und dem English Chamber Orchestra, Kenneth Woods dirigierte. Ein Freund und Biograf Beethovens besucht uns jetzt noch im ARD-Nachtkonzert, der 1784 in Bonn geborene Ferdinand Ries. 8 Sinfonien schrieb er, die Nummer 3 aus dem Jahr 1815 spielt das Züricher Kammerorchester unter Howard Griffiths.

Die Sinfonie Nummer 3 in S-Dur von Ferdinand Ries war das, zum Besten gegeben vom Züricher Kammerorchester unter der Leitung von Howard Griffiths. Das ARD-Nachtkonzert meldet sich nach den Fio-Nachrichten zurück mit Musik von Darius Milhaud, Claude Debussy und Frank Bridge.

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1: Um 4 Uhr mit Juliette Groß. Die Fußballweltmeisterschaft ist für die deutsche Mannschaft zu Ende. Die DFB-Elf hat ihre 16. Finale gegen Paraguay verloren mit 3:4 im Elfmeterschießen. Aus dem ARD-WM-Team Hendrik Lückhoff.
2: Die deutsche Nationalelf zeigte gegen Außenseiter Paraguay kein gutes Spiel. Sie hatte viel Ballbesitz, aber lange keine Torchancen. Den Rückstand kurz vor der Pause glich Kai Havertz in der zweiten Hälfte aus. In der Verlängerung wurde ein wohl regulärer deutscher Treffer zurückgenommen. Eine umstrittene Schiedsrichterentscheidung. Im Elfmeterschießen, verschossen mit Havertz, Woltemade und Tah, 3 deutsche Spieler. Es ist das erste Mal, dass Deutschland ein Elfmeterschießen bei einer WM verloren hat. Eine Runde weiter ist dagegen Brasilien, die Südamerikaner haben ihr 16. Finale durch ein spätes Tor mit 2:1 gegen Japan gewonnen.
1: In einer Jugendhilfeeinrichtung im niedersächsischen Stade sind 6 Menschen durch Schüsse ums Leben gekommen. Es handelt sich um Mitarbeitende der Einrichtung und des Jugendamts. Die Polizei nahm den mutmaßlichen Angreifer fest. Thies Jagels aus Stade zu den Hintergründen.
3: Bei diesem Mann soll es sich um einen Vater einer 3 Monate alten Tochter handeln, zu der es eben einen Sorgerechtsstreit bzw. Eine Klärung gab mit dem Jugendamt und dieser Mutter-Kind-Einrichtung, wo die Mutter des Kindes mit dem 3 Monate alten Baby untergebracht war. Und heute sollte es einen Termin geben, wo man eben über das Sorgerecht und das weitere Vorgehen sprechen wollte. Hintergrund ist da wohl, dass der Mann als gewaltbereit wohl auch galt, aber offenbar ging man nicht davon aus, dass er eine Waffe zieht.
1: In Venezuela steigt die Zahl der Toten nach den Erdbeben weiter. Die Behörden sprechen inzwischen von mehr als 1.700 Todesopfern. Vermutlich gibt es noch viele weitere, denn mehrere 10.000 Menschen werden noch vermisst. Laut Experten sinken die Chancen rapide, noch Überlebende aus den Trümmern zu retten. Vor der Einführung der neuen Grundsicherung hat Bundesarbeitsministerin Baas ein konsequentes Vorgehen gegen den Missbrauch staatlicher Leistungen angekündigt. Wer Hilfe brauche, solle sie bekommen, sagte Baas der Neuen Osnabrücker Zeitung. Aber, so die Ministerin wörtlich, wer arbeiten kann, muss sich um Arbeit bemühen. Die Reform ersetzt am 1. Juli das bisherige Bürgergeld. Künftig gelten unter anderem strengere Mitwirkungspflichten und härtere Kürzungen. Die Bundesregierung will damit mehr Menschen in Arbeit bringen. Das waren die Nachrichten. Das Wetter in Deutschland. Tagsüber zeitweise heiter, zum Teil Schauer und Gewitter, teils Unwettergefahr. Höchstwerte 21 Grad auf Sylt bis 32 Grad am Oberrhein. Am Mittwoch gebietsweise kräftige Schauer und Gewitter im Westen und an der Nordsee länger trocken, 20 bis 29 Grad. Es ist 4:03 Uhr.
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4: Mit Sven Knappe am Mikrofon, schön, dass Sie mir Gesellschaft leisten. Zu Beginn bringt der französische Komponist Darius Milhaud ordentlich Schwung in die müden Knochen mit der Suite Scaramouche für Saxophon und Orchester. Branford Marsalis wird vom Orpheus Chamber Orchestra begleitet.

Scaramouche, eine Suite für Saxophon und Orchester von Darius Milhaud in einer Aufnahme mit Branford Marsalis und dem Orpheus Chamber Orchestra. Und wir bleiben musikalisch in Frankreich mit einem Stück Kammermusik von Claude Debussy, das erst 1982 vollständig im Nachlass eines Schülers des Komponisten auftauchte. Das Klaviertrio Nummer 1 in G-Dur spielt das Trio Parnassus.

Das Trio Parnassus interpretierte das Klaviertrio Nummer 1 in G-Dur von Claude Debussy im ARD-Nachtkonzert. Der 1879 im englischen Seebad Brighton geborene Frank Bridge verzichtet heute auf Pauken und Trompeten, lässt nur Streicher spielen in seiner Suite for Strings, vorgestellt vom BBC National Orchestra of Wales unter Richard Hickox.

Das war die Suite für Streicher in E-Moll von Frank Bridge mit dem BBC National Orchestra of Wales unter Richard Hickox. Bis zu den 5 Uhr Nachrichten gibt's noch ein paar Takte aus dem Marsch der kleinen Zinnsoldaten von Gabriel Pierney, gespielt vom BBC Philharmonic Orchestra London.

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1: Um 5 Uhr mit Juliette Groß. Deutschland ist bei der Fußball-Weltmeisterschaft ausgeschieden. Das deutsche Team verlor sein 16. Finale gegen Paraguay mit 3:4 im Elfmeterschießen. Aus dem ARD-WM-Team Henrik Lückhoff.
2: Im Elfmeterschießen vergaben 3 deutsche Spieler vom Punkt. Havertz, Woltemade und Tah. In den 120 Minuten davor tat sich das deutsche Team gegen Außenseiter Paraguay schwer und ging zunächst in Rückstand. Kai Havertz besorgte den Ausgleich. In der Verlängerung nahm der Schiedsrichter einen deutschen Treffer zurück. Eine umstrittene Entscheidung. Bundestrainer Julian Nagelsmann schloss nach Spielende einen Rücktritt aus. DFB-Sportdirektor Rudi Völler stärkte ihm den Rücken. Eine Runde weiter ist Brasilien. Nach einem späten 2:1 gegen Japan.
1: In einer Jugendhilfeeinrichtung in Stade sind 5 Menschen erschossen worden. Ein weiteres Opfer starb kurz danach im Krankenhaus. Der mutmaßliche Täter, ein 45-Jähriger, wurde festgenommen. Als Motiv vermuten die Ermittler einen Streit ums Sorgerecht. Aus der Nachrichtenredaktion Pascal Küpper.
3: In der Einrichtung werden junge Mütter und ihre Kinder betreut. Alle 6 Getöteten waren Mitarbeitende der Jugendhilfe und des Jugendamtes. Das hat die Polizei auf einer Pressekonferenz bekannt gegeben. Der Tatverdächtige hatte in Stade einen Termin, bei dem es ums Sorgerecht für die 3 Monate alte Tochter ging. Nach den tödlichen Schüssen flüchtete der Mann als Beifahrer in einem Auto. Den Fluchtwagen fuhr eine mutmaßliche Komplizin. Die Polizei konnte das Auto mit Schüssen in die Reifen stoppen und beide festnehmen.
1: Die Polizei hat ein Hinweisportal eingerichtet. Alle Informationen dazu auf ndr.de. Bei einer heftigen Explosion in Monaco soll laut Medienberichten einer der reichsten Unternehmer der Ukraine verletzt worden sein. Auch 2 weitere Menschen wurden verletzt. Laut unbestätigten Berichten handelte es sich dabei um seine Frau und seinen Sohn. Die Explosion ereignete sich am Eingang eines Wohngebäudes. Kurz vor dem Vorfall soll eine Person beobachtet worden sein, die einen Rucksack abstellte und floh. Die verdächtige Person ist auf der Flucht. Außenminister Wadephul ist heute zu Gast in Paraguay. Dort nimmt er an einem Gipfel der Mercosur-Staaten teil. In der Hauptstadt Asunción kommen die Präsidenten von Brasilien, Argentinien, Uruguay und Paraguay zu einer Arbeitssitzung zusammen. Für Wadephul ist es der Auftakt einer mehrtägigen Südamerika-Reise. Von Paraguay wird er weiter nach Argentinien und Brasilien reisen. Zu Beginn seiner Reise besuchte Wadephul gestern Washington. Das waren die Nachrichten. Das Wetter in Deutschland. Tagsüber zeitweise heiter, zum Teil Schauer und Gewitter, teils Unwettergefahr. Höchstwerte 21 Grad auf Sylt bis 32 Grad am Oberrhein. Am Mittwoch gebietsweise kräftige Schauer und Gewitter, im Westen und an der Nordsee länger trocken. Es ist gleich 5.03 Uhr.
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4: Einen guten Dienstagmorgen. Am Mikrofon begrüßt Sie noch einmal Sven Knappe. Der große Johann Sebastian Bach eröffnet die letzte Runde Nachtkonzert, den der deutsche Satiriker Carsten Mekelburg folgendermaßen definierte: Bach, Johann Sebastian, Doppelpunkt, ein Meer von Noten, um stümpernde Kantoren darin zu ersäufen. Der Pianist Murray Pariah und die Academy of St. Martin in the Fields gehören sicherlich nicht zu diesen Stümpern, bieten souverän den ersten Satz aus dem Cembalo-Konzert Nummer 1 in D-Moll, Werkeverzeichnis 1052.

Der Pianist Murray Pariah und die Academy of St. Martin in the Fields servierten den ersten Satz aus dem Cembalo-Konzert Nummer 1 in D-Moll von Johann Sebastian Bach, Werkeverzeichnis 1052. Und das geht nach Schweden, ins Konzerthaus von Göteborg. Dort spielen die Göteborger Sinfoniker den ersten Satz aus der Sinfonie Nummer 1 in G-Moll von Franz Berwald.

Der Sinfonie Nummer 1 in G-Moll von Franz Berwald mit dem Sinfonieorchester Göteborg unter der Leitung von Neeme Järvi. Weiter geht's im ARD-Nachtkonzert mit Musik von Gioachino Rossini, der einmal etwas sehr Sympathisches sagte, wie ich finde. Ich halte nichts vom Recht des Menschen auf Arbeit. Ich halte es lieber für das größte Recht des Menschen, nichts zu tun. Trotz dieser Einstellung komponierte Rossini ziemlich fleißig, zum Beispiel Introduktion, Thema und Variationen in C-Dur für Oboe und Orchester.

Introduktion, Thema und Variationen in C-Dur für Oboe und Orchester von Gioachino Rossini mit dem Orchestra di Padova e del Veneto, Oboe und Leitung Diego De Nicciacci. Hier ist das ARD-Nachtkonzert, präsentiert von BR Klassik mit festlichen Klängen von Johann Christian Hertel. Die Sinfonie Nummer 1 mit Pauken und Trompeten zelebrieren Wolfgang Bauer und das Württembergische Kammerorchester Heilbronn.

Das war die Sinfonia Nummer 1 in D-Dur von Johann Christian Hertel. Der Trompeter Wolfgang Bauer leitete das Württembergische Kammerorchester Heilbronn. Und es geht nach Spanien mit Klavierklängen von Antonio Soler, Jahrgang 1729. Wir hören das Konzert Nummer 4 für zwei Tasteninstrumente, gespielt von Begonia Uriarte und Hermann Mrongovius.

Konzert Nummer 4 in F-Dur für zwei Tasteninstrumente von Antonio Soler, vorgestellt vom Klavierduo Uriarte Mrongovius. Die Komponistin Louise Farranque aus Frankreich setzt den Schlusspunkt im ARD-Nachtkonzert passenderweise mit einem Finalsatz aus ihrem Flötentrio in E-Moll Opus 45. Es musiziert das Meininger Trio.

Finale presto. Der letzte Satz aus dem Flötentrio in E-Moll, Opus 45 von Luis Ferranc, zum Besten gegeben vom Meininger Trio. Das war's schon mit unserem ARD-Nachtkonzert, präsentiert von BR Klassik. Am Mikrofon war für Sie Sven Knappe. Ich bedanke mich fürs Einschalten und würde Sie auch morgen Nacht gerne wieder begrüßen. Bis dahin, machen Sie's gut.

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1: Um 6 Uhr mit Felix Sprung. Deutschland ist bei der Fußball-Weltmeisterschaft ausgeschieden. Das deutsche Team verlor sein 16. Finale gegen Paraguay mit 3:4 im Elfmeterschießen. Aus dem ARD-WM-Team Hendrik Lückhoff.
2: Im Elfmeterschießen vergaben 3 deutsche Spieler vom Punkt. Havertz, Woltemade und Tah. In den 120 Minuten davor tat sich das deutsche Team gegen Außenseiter Paraguay schwer und ging zunächst in Rückstand. Kai Havertz besorgte den Ausgleich. In der Verlängerung nahm der Schiedsrichter einen deutschen Treffer zurück. Eine umstrittene Entscheidung. Bundestrainer Julian Nagelsmann schloss nach Spielende einen Rücktritt aus. DFB-Sportdirektor Rudi Völler stärkte ihm den Rücken. Eine Runde weiter ist Brasilien. Nach einem späten 2:1 Sieg gegen Japan.
1: Und soeben sind auch die Niederlande ausgeschieden. Sie verloren gegen Marokko mit 2:3 im Elfmeterschießen. Nach den Schüssen gestern in Stade vermuten die Ermittler einen Sorgerechtsstreit als Motiv. In einer Jugendhilfeeinrichtung wurden 5 Menschen getötet. Ein weiteres Opfer starb kurz danach im Krankenhaus. Der mutmaßliche Täter, ein 45-Jähriger, wurde festgenommen. Aus der NDR-Nachrichtenredaktion Pascal Küpper.
3: In der Einrichtung werden junge Mütter und ihre Kinder betreut. Alle 6 Getöteten waren Mitarbeitende der Jugendhilfe und des Jugendamtes. Das hat die Polizei auf einer Pressekonferenz bekannt gegeben. Der Tatverdächtige hatte in Stade einen Termin, bei dem es ums Sorgerecht für die 3 Monate alte Tochter ging. Nach den tödlichen Schüssen flüchtete der Mann als Beifahrer in einem Auto. Den Fluchtwagen fuhr eine mutmaßliche Komplizin. Die Polizei konnte das Auto mit Schüssen in die Reifen stoppen und beide festnehmen.
1: Bundesinnenminister Dobrindt stellt heute den Verfassungsschutzbericht für das Jahr 2025 vor. Darin bewertet der Nachrichtendienst verfassungsfeindliche Entwicklungen und extremistische Gruppierungen. Aus Berlin Markus Sambale.
4: Eine zentrale Erkenntnis stützt sich auf Zahlen, die schon bekannt sind. Noch nie wurden so viele politisch motivierte Delikte registriert wie im vergangenen Jahr. Gewalttaten wurden dabei weiterhin am häufigsten dem rechtsextremistischen Bereich zugeordnet, nämlich fast 1400 Mal. Im linksextremistischen Bereich hat die Polizei rund 860 Gewalttaten erfasst. Bei der Vorstellung des Berichts werden sich Bundesinnenminister Dobrindt und Verfassungsschutzchef Seelen wohl auch zur Beobachtung der AfD äußern müssen. Das Bundesamt hatte die Partei im vergangenen Jahr als gesichert rechtsextremistisch eingestuft. Dagegen ging die AfD juristisch vor und bekam im Eilverfahren vorerst recht. Der Bundesverfassungsschutz führt die AfD aber weiter als Verdachtsfall.
1: Nach 2 Monaten läuft heute der sogenannte Tankrabatt aus. Ab morgen wird der Preis für Benzin und Diesel dann vermutlich deutlich steigen, weil dann wieder die alte, höhere Steuer gilt. Inklusive Mehrwertsteuer macht das 16,7 Cent pro Liter aus. Der Tankstellenverband BFT erwartet, dass die höheren Preise erst ab dem Mittag sichtbar werden, weil sie nur um 12 Uhr angehoben werden dürfen. Außenminister Wadefuhl ist von den USA nach Südamerika weitergereist. In Paraguay nimmt Wadefuhl am Gipfel der Mercosur-Staaten teil. Aus Asunción, Anne Herberg.
5: Die Europäische Union und die Mercosur-Staaten bilden seit Anfang Mai eine riesige neue Freihandelszone. Diese bietet ein riesiges Wachstumspotenzial, so Wadefuhl im Vorfeld der Reise. Er wird dabei von einer großen Wirtschaftsdelegation begleitet mit Unternehmensvertretern aus den Bereichen Energiesicherheit und Verteidigung sowie Rohstoffe. Gerade bei seltenen Erden und kritischen Mineralien habe Deutschland die Chance, seine Lieferketten mit Südamerika zu diversifizieren und gleichzeitig für nachhaltige Wertschöpfung zu sorgen, so Wadefuhl. Der Mercosur-Deal war zu Jahresbeginn nach mehr als 25 Jahren Verhandlungen unterzeichnet worden. Er gilt auch als Kampfansage an die protektionistische Zollpolitik von US-Präsident Donald Trump. Das Abkommen kann allerdings nur vorläufig angewendet werden, da eine knappe Mehrheit der Abgeordneten des Europäischen Parlaments im Januar beschlossen hatte, den Vertragstext vor einer endgültigen Abstimmung vom EU-Gerichtshof überprüfen zu lassen.
1: Bei einer heftigen Explosion in Monaco ist laut Medienberichten einer der reichsten Unternehmer der Ukraine verletzt worden. Auch 2 weitere Menschen wurden verletzt. Die Explosion ereignete sich am Eingang eines Wohngebäudes. Kurz vor dem Vorfall soll eine Person beobachtet worden sein, die einen Rucksack abstellte und floh. Die verdächtige Person ist auf der Flucht. Das waren die Nachrichten. Das Wetter in Norddeutschland: heiter bis wolkig und zunächst trocken, am Nachmittag und Abend von Süden her stellenweise Schauer, vereinzelt Gewitter. Höchstwerte 21 Grad auf Norderney bis 28 Grad in Hannover. Morgen wechselnd bewölkt, örtlich Schauer und Gewitter, 21 bis 25 Grad. Es ist 6.05 Uhr.
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6: Mit einem flotten und schwungvollen Leonard Bernstein geht's hinein in diesen Tag. Heute Dienstag, der 30. Juni. Und es gibt auch noch was melancholisch, vielleicht tröstliches von Tschaikowski. Für alle, die jetzt noch mit müden Augen nach dem Deutschlandspiel gegen Paraguay, nach dem WM aus, jetzt mit müden Augen und gewissen Augenringen in diesen Tag starten. Guten Morgen.

0: Souvenir de Florence, das Streichsextett in D-Moll, Allegretto von Peter Tschaikowski mit dem norwegischen Kammerorchester um 6.16 Uhr auf NDR Kultur. Im Elfmeterschießen gegen Paraguay ist die deutsche Mannschaft raus bei der Fußball-Weltmeisterschaft. Also alle, die entsprechend früher ins Bett gegangen sind, das ging ja fast bis 2:30 dieses Spiel heute am frühen Morgen, die erfahren das jetzt und sind vielleicht ein bisschen traurig. Anderes Ereignis gibt es heute an diesem 30. Juni. Peter Alexander wurde vor 100 Jahren geboren. Und ich habe mir gedacht, kann man diese beiden Dinge, DFB 11 raus bei der WM und Peter Alexander wäre 100 geworden, kann man das zusammenbringen? Es geht.
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2: Jawohl, ja! 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

Das war nicht Musik aus Paraguay, wie man meinen könnte, sondern aus Argentinien von Gustavo Santaolalla, Cordon de Plata, um 6.28 Uhr Argentinien am Samstag gegen Kap Verde bei der Fußball-WM. Hubert Parry bringt uns in den Tag.

0: Brice aus An English Suite von Hubert Parry mit der City of London Sinfonia um 6.30 Uhr.
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0: Kurzer Blick auf die Nachrichten. Als Hintergrund der Schüsse gestern in Stade vermuten die Ermittler einen Sorgerechtsstreit. In einer Jugendhilfeeinrichtung wurden 5 Menschen getötet. Ein weiteres Opfer starb kurz danach im Krankenhaus. Der mutmaßliche Täter, ein 45-Jähriger, wurde festgenommen. Bei der Fußballweltmeisterschaft der Männer ist die deutsche Nationalmannschaft im 16. Finale ausgeschieden. Die DFB-11 verlor gegen Paraguay im Elfmeterschießen mit 3:4. Und der Iran lädt Vorschläge zur Minenräumung durch andere Nationen in der Straße von Hormuz ab. Der iranische Vize-Außenminister Gharibabadi wies den Vorschlag Frankreichs als Verstoß gegen das Rahmenabkommen mit den USA zurück. Und das Wetter bei uns im Norden heiter bis wolkig, zunächst trocken. Am Nachmittag von Süden her stellenweise Schauer, vereinzelt auch Gewitter. Temperaturen 22 Grad in Cuxhaven bis 28 Grad in Braunschweig. 26 werden es in Schwerin. Ich bin Philipp Schmid. Guten Morgen. Und jetzt mit Mozart in den Tag. Finale der Prager Sinfonie.

0: Das NDR Elbphilharmonie Orchester hier von Christoph von Dohnányi dirigiert Finale Presto, der dritte Satz der Sinfonie Nummer 38, genannt die Prager Sinfonie von Wolfgang Amadeus Mozart, um 6.38 Uhr auf NDR Kultur. Um Bücher geht's heute natürlich auch bei uns. Um 20 nach 7 kommt Annemarie Stoltenberg, unsere Literaturexpertin, zu uns mit einem ganz neuen, gerade erschienenen Buch. Um einen Klassiker geht's aber jetzt, nämlich eine Erstausgabe des britischen Klassikers Wuthering Heights. Auf Deutsch Sturmhöhe. Das Aktionshaus dort, Christie's, rechnet mit einem enorm hohen Verkaufspreis. Julia Herzka berichtet.
1: 400.000 bis 600.000 britische Pfund für ein Buch mit Rechtschreibfehlern?
2: Es gibt hier eine Reihe von Hinweisen, dass es wirklich die erste Edition ist. Unter anderem eine Reihe von Tippfehlern. Auf Seite 71 im zweiten Band ist ein Rechtschreibfehler. Heights ohne I.
1: Wuthering Heights, auf Deutsch Sturmhöhe, ist der einzige Roman der Schriftstellerin Emily Bronte. Eine Erstausgabe in zwei Bänden aus dem Jahr 1847 und das Buch Agnes Grey, ihrer Schwester Anne, kommen jetzt im Auktionshaus Christie's in London unter den Hammer. In dem Werbevideo von Christie's bewirbt die Historikerin Alex Loxton die Bände mit den Rechtschreibfehlern.
2: Ich bin bei Christie's in London, um mir einen außergewöhnlichen literarischen Schatz anzusehen. Dies ist ein Exemplar der Erstausgabe von einem der berühmtesten Bücher, Emily Brontes Wuthering Heights.
1: In der Liebesgeschichte zwischen der Gutsherrentochter Catherine und dem Findelkind Heathcliff nehmen Gewalt, Trauma und Sexualität viel Raum ein. Für die viktorianische Gesellschaft war das damals zu viel. Das Buch sei von vulgärer Verderbtheit und unnatürlichem Schrecken, soll ein Kritiker 1848 geurteilt haben. Doch der eigentliche Schock kam erst ein paar Jahre nach der Veröffentlichung.
2: 1850 kam dann raus, dieser wilde, gewaltvolle und dunkle Roman, der die Gesellschaft geschockt hatte, war nicht von einem Mann mit einem verdorbenen Verstand geschrieben. Es war viel schlimmer. Eine Frau hatte es geschrieben.
1: Auf der Ausgabe von Wuthering Heights, die bei Christie's versteigert wird, steht als Autorin nicht Emily Bronte, sondern Alice Bell. Bronte veröffentlichte ihr Werk unter männlichem Pseudonym, denn Literatur von Frauen hätte damals keine Chance gehabt, anerkannt zu werden. Heute ist Sturmhöhe ein mehrfach verfilmter Klassiker. Anfang des Jahres löste die Neuverfilmung mit Schauspielerin Margot Robbie in der Hauptrolle einen Hype aus.
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1: Mit dem Hype um den Film wagen sich auch viele junge Leserinnen und Leser, vor allem aus dem englischsprachigen Raum, an das fast 200 Jahre alte Buch und teilen ihre Erfahrungen im Netz. Manche brechen nach wenigen Seiten ab, weil die Sprache ihnen dann doch ein bisschen alt vorkommt. Andere liefern Analysen und Vergleiche zum Buch und zur aktuellen Filmadaption und erzielen hunderttausende Klicks.
4: Wuthering Heights is one of the finest novels written in the English language by Emily Bronte.
5: These are all of the biggest differences between Wuthering Heights the movie and the book explained.
1: Um 469% stiegen die Buchverkäufe von Wuthering Heights in Großbritannien 2026 im Vergleich zum Vorjahr an. Fast 11.000 Exemplare wurden allein im Januar 2026 verkauft, noch bevor der Film in die britischen Kinos kam. Aber beeinflusst der Hype um den Film auch die Auktion bei Christie's? Der Film erinnere uns daran, wie beliebt die Geschichte um Catherine und Heathcliff sei, schreibt ein Sprecher des Auktionshauses auf NDR Kulturanfrage. Doch den Sammlern gehe es vor allem um die Seltenheit. Von der Erstauflage soll es Schätzungen zufolge gerade mal 250 Exemplare gegeben haben. Heute gibt es davon nur noch 6. Die drei Bände, die versteigert werden, sind sehr gut erhalten und haben sogar noch den Original-Leineneinband. Sammler hätten ihr Leben lang auf so eine Möglichkeit gewartet, schreibt das Auktionshaus weiter. Es gebe wirklich keinen modernen Vergleich. Einzig vielleicht den monetären. 400.000 bis 600.000 Pfund.
0: Heute Versteigerung, Erstausgabe Wuthering Heights bei Christie's. Wir halten Sie natürlich auf dem Laufenden.

0: Estelles Thema aus der Filmmusik Große Erwartungen von Patrick Doyle um gleich 6:50 auf NDR Kultur. Gerade haben wir schon gehört und berichtet von der Versteigerung heute der kostbaren Erstausgabe des Romans Wuthering Heights bei Christie's in London. Das zeigt wieder mal, dass Sammler für bestimmte antiquarische Bücher enorm viel Geld ausgeben, eben aus Leidenschaft für das Außergewöhnliche, etwas zu besitzen, was zwischen zwei schlichten Buchdeckeln liegt, in einer Erstauflage in diesem Fall von 250 Exemplaren. Gar nichts mit Leidenschaft zu tun hat eine besonders zerstörerische Form von Sammelwut, von der aktuell immer mehr Antiquariate betroffen sind. Zum Beispiel eins in Berlin-Charlottenburg von einem Antiquar aus Leidenschaft, Urban Zerfass. Und der hat sich über bestimmte Bestellungen gewundert.
1: Es sind ja auch unglaublich viele Ladenhüter gewesen. Bücher, die gut sind, aber die ja seit Jahren keinen interessiert haben. Und plötzlich kommt da jemand und will also Sekundärliteratur zu den absonderlichsten Fragestellungen der Literaturwissenschaft. Also jeder Verkäufer ist glücklich, wenn er für so ein Buch noch Geld bekommt.
0: Ja, also kann das mit rechten Dingen zugehen? Der Experte hatte gleich eine Ahnung.
1: Der Verdacht war sofort da. Bevor es überhaupt ein Wissen gab, gab es den Verdacht, das kann kein vernünftiger Mensch gemacht haben. Weil dafür war die Beliebigkeit der bestellten Titel einfach zu auffällig.
0: Also was steckt genau dahinter? Hunderte Bücher, die erst an eine kanadische Adresse bestellt und dann über eine Spezialfirma transportiert wurden. Irgendwann war klar, hier wird KI trainiert mit antiquarischen Büchern, denn das Internet mit allen digitalen Informationen dort sei leer gelesen durch die Textbots und die brauchen jetzt neuen Stoff.
1: Da wurde auch ein Buch für 5 € gekauft, was 40 € Versandkosten verursacht hat. In der Summe war das dann bei uns ein mittlerer 5-stelliger Betrag. Ja. Und es war immer wieder, es kam wirklich jeden Tag, kam richtig kontinuierlich ein sehr, sehr beachtlicher Auftrag rein.
0: Und wer steckt genau dahinter? Ein KI-Konzern mit dem Namen Anthropic und das Panama Project ruft auch viel Protest hervor, denn die Bücher werden, um sie zu scannen, zu zerlegen und dann auszuwerten, werden sie vernichtet. Großes Problem, über das wir heute Nachmittag noch etwas genauer berichten und etwas tiefer einsteigen im Journal hier auf NR Kultur ab 16:00 Uhr.

Das waren Petra Müllejans und Gottfried von der Goltz zusammen mit dem Freiburger Barockorchester. Dritter Satz Allegro aus dem Konzert für drei Violinen D-Dur von Johann Sebastian Bach zusammen mit Anna-Katharina Schreiber um 6.56 Uhr auf NR Kultur. Ja, Johann Sebastian Bach, bestes Beispiel dafür, dass Musik vieles erklären kann, wo die Worte enden. Und das gilt natürlich auch für das Geheimnis der Liebe, das Sufjan Stevens hier zu ergründen versucht in seinem Song Mystery of Love. Bringt uns zu den 7 Uhr Nachrichten. Guten Morgen.

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1: Um 7 Uhr mit Felix Sprung. Deutschland ist bei der Fußball-Weltmeisterschaft ausgeschieden. Das deutsche Team verlor sein 16. Finale gegen Paraguay mit 3:4 im Elfmeterschießen. Aus dem ARD-WM-Team Hendrik Lückhoff.
2: Im Elfmeterschießen vergaben drei deutsche Spieler vom Punkt. Havertz, Woltemade und Tah. In den 120 Minuten davor tat sich das deutsche Team gegen Außenseiter Paraguay schwer und ging zunächst in Rückstand. Kai Havertz besorgte den Ausgleich. In der Verlängerung nahm der Schiedsrichter einen deutschen Treffer zurück. Eine umstrittene Entscheidung. Bundestrainer Julian Nagelsmann schloss nach Spielende einen Rücktritt aus. DFB-Sportdirektor Rudi Völler stärkte ihm den Rücken. Eine Runde weiter ist Brasilien. Nach einem späten 2:1 Sieg gegen Japan.
1: Und auch die Niederlande sind ausgeschieden. Sie verloren gegen Marokko mit 2:3 im Elfmeterschießen. Nach den tödlichen Schüssen in einem Jugendhilfehaus im niedersächsischen Stade geht die Polizei von einem Sorgerechtsstreit als Tatmotiv aus. Der 45-jährige mutmaßliche Täter hatte gestern einen Termin wegen seiner 3 Monate alten Tochter in der Einrichtung. Aus Stade Jan-Bastian Buck.
3: Die Tochter sei mitsamt der Mutter dort untergebracht gewesen, teilte die Polizei auf einer Pressekonferenz mit. Weil der Vater als auffällig galt, sollte das Gespräch in großer Runde stattfinden. Dabei soll der 45-Jährige dann eine Waffe gezogen und auf die Mitarbeitenden der Einrichtung und des Jugendamtes geschossen haben. 5 der Opfer starben noch am Tatort, eine weitere Person später im Krankenhaus. Der Verdächtige und eine weitere Person wurden nach einem Fluchtversuch festgenommen. Der Mann ist nach Polizeiangaben in Deutschland geboren und hat türkische Wurzeln. Die Tat löste bundesweit Entsetzen aus. Bundeskanzler Friedrich Merz drückte am Abend auf der Plattform X sein Mitgefühl aus. Auch Bundespräsident Frank-Walter Steinmeier drückte seine Anteilnahme aus. Niedersachsens Ministerpräsident Olaf Lies bezeichnete das Geschehen als erschütternd.
1: Bundesinnenminister Dobrindt stellt heute den Verfassungsschutzbericht für das Jahr 2025 vor. Darin bewertet der Nachrichtendienst verfassungsfeindliche Entwicklungen und extremistische Gruppierungen. Aus Berlin Markus Sambale.
4: Eine zentrale Erkenntnis stützt sich auf Zahlen, die schon bekannt sind. Noch nie wurden so viele politisch motivierte Delikte registriert wie im vergangenen Jahr. Gewalttaten wurden dabei weiterhin am häufigsten dem rechtsextremistischen Bereich zugeordnet, nämlich fast 1400 Mal. Im linksextremistischen Bereich hat die Polizei rund 860 Gewalttaten erfasst. Bei der Vorstellung des Berichts werden sich Bundesinnenminister Dobrindt und Verfassungsschutzchef Seelen wohl auch zur Beobachtung der AfD äußern müssen. Das Bundesamt hatte die Partei im vergangenen Jahr als gesichert rechtsextremistisch eingestuft. Dagegen ging die AfD juristisch vor und bekam im Eilverfahren vorerst Recht. Der Bundesverfassungsschutz führt die AfD aber weiter als Verdachtsfall.
1: Nach 2 Monaten läuft heute der sogenannte Tankrabatt aus. Ab morgen wird der Preis für Benzin und Diesel dann vermutlich deutlich steigen, weil dann wieder die alte, höhere Steuer gilt. Inklusive Mehrwertsteuer macht das 16,7 Cent pro Liter aus. Der Tankstellenverband BFT erwartet, dass die Erhöhung erst ab dem Mittag sichtbar wird, weil die Preise nur um 12 Uhr angehoben werden dürfen. Außenminister Wadefuhl ist von den USA nach Südamerika weitergereist. In Paraguay nimmt Wadefuhl am Gipfel der Mercosur-Staaten teil. Aus Asunción, Anne Herberg.
5: Die Europäische Union und die Mercosur-Staaten bilden seit Anfang Mai eine riesige neue Freihandelszone. Diese bietet ein riesiges Wachstumspotenzial, so Wadefuhl im Vorfeld der Reise. Er wird dabei von einer großen Wirtschaftsdelegation begleitet mit Unternehmensvertretern aus den Bereichen Energiesicherheit und Verteidigung sowie Rohstoffe. Gerade bei seltenen Erden und kritischen Mineralien habe Deutschland die Chance, seine Lieferketten mit Südamerika zu diversifizieren und gleichzeitig für nachhaltige Wertschöpfung zu sorgen, so Wadefuhl. Der Mercosur-Deal war zu Jahresbeginn nach mehr als 25 Jahren Verhandlungen unterzeichnet worden. Er gilt auch als Kampfansage an die protektionistische Zollpolitik von US-Präsident Donald Trump. Das Abkommen kann allerdings nur vorläufig angewendet werden, da eine knappe Mehrheit der Abgeordneten des Europäischen Parlaments im Januar beschlossen hatte, den Vertragstext vor einer endgültigen Abstimmung vom EU-Gerichtshof überprüfen zu lassen.
1: Das waren die Nachrichten. Das Wetter in Norddeutschland. Heiter bis wolkig und zunächst trocken. Am Nachmittag und Abend von Süden her stellenweise Schauer, vereinzelt Gewitter. Höchstwerte 21 Grad auf Norderney bis 28 Grad in Hannover. Morgen wechselnd bewölkt, örtlich Schauer und Gewitter 21 bis 25 Grad. Und am Donnerstag anfangs heiter, später von der Nordsee her Regen und windig 20 bis 25 Grad. Es ist 7.05 Uhr.
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6: Guten Morgen. Schönes Wetter heute. Das stimmt in diesem Fall und das stimmt sogar doppelt, denn genau so heißt das neue Buch, das Annemarie Stoltenberg heute für uns dabei hat. Guten Morgen, schönes Wetter heute. Tanja Kokowska hat es geschrieben. Worum geht's genau? Hält der Titel, was er verspricht? Was verspricht er überhaupt? Darüber sprechen wir. Zunächst sonnige Musik von Felix Mendelssohn Bartholdy aus seiner italienischen Sinfonie. Guten Morgen.

0: Saltarello, der vierte Satz der italienischen Sinfonie von Felix Mendelssohn Bartholdy, hier mit dem Tonhalle-Orchester Zürich unter Paavo Järvi um 6:55 auf NDR Kultur. Heute ist der 30. Juni, vor genau 100 Jahren wurde Peter Alexander geboren. Schauspieler, Fernsehmoderator, Entertainer, Sänger, ausgebildet bei den Wiener Sängerknaben. Einer der ganz Großen im 20. Jahrhundert, Peter Alexander 100. Und das an dem Tag, an dem die deutsche Elf bei der Fußball-WM rausgeflogen ist, heute am ganz frühen Morgen gegen Paraguay. Ja, passt das zusammen? Ja.
1: So.

0: Dankeschön. Peter Alexander, heute vor 100 Jahren ist er zur Welt gekommen. Wir erinnern an Peter Alexander in einer halben Stunde hier auf NDR Kultur. Zunächst geht's aber in ein paar Minuten mal um Bücher mit unserer Literaturexpertin Frau Stoltenberg.
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Daniel Hope und das Zürcher Kammerorchester Rigaudon aus der Wassermusik-Suite Nummer 3 von Georg Friedrich Händel in der Kultur am Dienstagmorgen. Eine ganz berühmte Filmmusik hören wir jetzt von Elmer Bernstein, die glorreichen 7. Im Moment sind's, um genau zu sein, die glorreichen 7:15.

0: den Sonnenaufgang mit den glorreichen Sieben von Elmer Bernstein um 7.21 Uhr.
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0: Mit unserer Literaturexpertin Annemarie Stoltenberg. Guten Morgen.
2: Guten Morgen.
0: Guten Morgen. Schönes Wetter heute. Das passt doppelt, denn so heißt das Buch, das du heute dabei hast. Tanja Kokoska hat es geschrieben. Eigentlich eine Journalistin aus Frankfurt.
2: Ja, sie hat viele Jahre für die Frankfurter Rundschau gearbeitet und war hauptsächlich im Lokalen unterwegs. Und ein bisschen etwas davon spürt man auch in diesem Roman, der von den Menschen handelt, die in einer bestimmten Straße leben. Das könnte Frankfurt sein, aber es könnte auch Hamburg oder Berlin oder Buxtehude oder Lüneburg oder sonst wo sein. Mhm.
0: Welche Menschen lernen wir da kennen vor allem?
2: Wir lernen zunächst einen

0: alle näher kennen.
1: Also ein bisschen wie in so einem Wimmelbuch, wie in einem Bilderbuch in einer Fernsehsoap sozusagen.
0: Und für mich die zentrale Geschichte, es werden viele Schicksale, die ich natürlich hier nicht alle aufblättern kann, erzählt. Für mich die zentrale Geschichte war die einer Frau, die einen Sohn allein großgezogen hat, enorm tüchtig. Der ist jetzt auch inzwischen so auf dem Weg, in die weite Welt hinauszugehen, sie zu verlassen. Das macht ihr Probleme und noch mehr leidet sie unter dem Tod ihrer Mutter. Die Mutter hat in dieser Straße gewohnt und sie muss nun diese Wohnung auflösen und lernt dabei den Nachbarn von gegenüber kennen, der offenbar ihre Mutter jahrelang verehrt hat. Und sie kommt auf die Idee, ihm die Sachen ihrer Mutter zu schenken. Sie hat das Gespür dafür, dass er sich dafür interessiert. Und dann schlüpft er in den Rock und zieht die passende Jacke und die Schuhe an und man merkt, das ist eigentlich sein wahres Leben. Diese Kleider seiner schönen, eleganten Nachbarin zu tragen. So geht das dann weiter.
1: Also sehr rührende Geschichten. Der Titel ist ja Guten Morgen, schönes Wetter heute. Das ist ja so ein Floskelsatz, den man so sagt beim Bäcker, um Smalltalk zu betreiben. Also es geht darüber hinaus, dass wir die Menschen tiefer kennenlernen als über so ein Guten Morgen, schönes Wetter heute.
0: Ja, dieser Gruß, guten Morgen, schönes Wetter heute, der passt ganz gut. Also Menschen, die miteinander zu tun haben, können sich das ja gefahrlos wünschen. Guten Morgen, ist doch schönes Wetter heute. Und die Menschen, von denen alle wissen, dass die sich in einer Ausnahmesituation durch Trauer befinden, die können natürlich nicht so einfach darauf antworten, weil die Antworten viel zu komplex sind. Aber jeder weiß ja, dass sie nicht einfach winken und weitergehen können. Und so geht es eben dieser Frau, die den Verlust ihrer Mutter betrauert und Angst hat davor, dass der Sohn sie verlassen wird. Dieses leere Nest, das dann zurückbleibt. Also wird sie das schaffen, mit beiden Dingen fertig zu werden. Und diese Grußformel vom Anfang, die erfüllt sich aber zum Schluss. Zum Schluss hat man das Gefühl, ja, tatsächlich, die kommen hier alle gut zurecht, auch miteinander, bei allen Nöckeleien, die sich ergeben.
1: Also scheint auch gut geschrieben zu sein, dass wir den Überblick behalten, wer ist eigentlich wer und wie hängen die so zusammen, weil nicht zuletzt, weil sie auch Journalistin ist offensichtlich.
0: Ach, das ist so geschrieben, dass man die alle irgendwie ins Herz schließt. Manchmal ist es ja auch, da gibt es das Phänomen, dass man Menschen gar nicht so sympathisch findet. Und wenn man ihr Schicksal näher kennenlernt, bekommt man so ein Verständnis dafür. Wenn man das Buch zu Ende gelesen hat und zuklappt, denkt man, ach ja, in der Straße würde ich auch gerne wohnen.
1: Oder man nimmt es für sich selber und sagt, vielleicht schaut man sich die Geschichten von anderen Menschen mal ein bisschen genauer an oder denkt, jeder hat seine Geschichte dahinter.
0: Absolut. Man kann auch einen Nachbarn von gegenüber oder nebenan, den man eigentlich nie mochte, mal ansprechen und stellt fest, also der hat auch so seine eigene Geschichte, sein Schicksal und es gibt keinen Anlass, solche Antipathie zu entwickeln oder Abwehrgefühle zu haben. Manchmal ergibt es sich ja durch ein kleines Gespräch.
1: Beginnt mit Guten Morgen, schönes Wetter heute zum Beispiel.
0: So fängt es an.
1: Jetzt haben wir ja Zeit zu lesen, nachdem die deutsche Nationalmannschaft rausgeflogen ist bei der Fußball-WM. Also liest sich gut, ist ein schönes Sommerbuch.
0: Ein richtig schönes Sommerbuch.
1: Guten Morgen, schönes Wetter heute. Annemarie, hast du gewusst, dass es einen Schlager gleichen Titels gibt?
0: Ja, wusste ich.
1: Ach, ja? Von Adamo. Guck mal, ich finde, man versteht ihn immer so ein bisschen schlecht. So klingt das.
2: Guten Morgen, schönes Wetter, die Sonne wird.
0: Ist auch schon ein bisschen älter.
1: Das ist schon ein bisschen älter.
2: Gut durch, sagen wir.
1: Ja, muss man aber nicht ganz hören. Guten Morgen, schönes Wetter heute, heißt das Buch von Tanja Kokoska, das Annemarie uns heute vorgestellt hat. Hat 352 Seiten, ist bei DTV erschienen und kostet 23 Euro. Alle Angaben zum Buch auch online bei uns, ndr.de/kultur.

0: Saude Sagaza hier im Duett mit Tom Odell und Old Friend um 7.30 Uhr.
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0: Kurzen Blick auf die Nachrichten. Nach den Schüssen in Stade mit 6 Toten laufen die Ermittlungen. Vermutet wird ein Sorgerechtsstreit, Auslöser der Taten. Der festgenommene Tatverdächtige hat in Stade einen Termin, bei dem es um das Sorgerecht für seine 3 Monate alte Tochter ging. In Hamburg wird heute die neue Nord-Süd-Kommission vorgestellt. Das Gremium unter Leitung von Ex-Bundeskanzler Scholz wurde von der Bundesregierung einberufen, soll die internationale Entwicklungszusammenarbeit verbessern. Die Nord-Süd-Kommission unter anderem mit Hunger und Armut in der Welt sowie Entwicklungsfinanzierung befassen. Bei der Fußball-Weltmeisterschaft der Männer ist die deutsche Nationalmannschaft im 16. Finale ausgeschieden. Die DFB-11 verlor gegen Paraguay im Elfmeterschießen mit 3:4. Und das Wetter bei uns im Norden, zunächst heiter bis wolkig und trocken. Am Nachmittag dann stellenweise Schauer, vereinzelt auch Gewitter und das bei 26 bis 28 Grad. Ich bin Philipp Schmid. Guten Morgen.

0: Prälude der Oper Edgar von Giacomo Puccini hier mit der Symphony of London unter John Wilson um 7:35 auf NDR Kultur. 38 Millionen Zuschauer, 70% Einschaltquote, das schaffen Fußball-Weltmeisterschaften, Finale zum Beispiel, gut, in diesem Jahr wahrscheinlich nicht in Deutschland, aber in den 70ern war das so, auch wenn zum Beispiel Peter Alexander im Fernsehen zu sehen war. Straßenfeger waren das, Generationen haben sich vor dem Fernsehgerät, es gab natürlich auch deutlich weniger Programme, versammelt, um sich das anzuschauen. Vielfältig mit Schauspielerei, mit Tanz, mit Gesang und das alles konnte er, wollte eigentlich Arzt werden nach dem Krieg. Peter Alexander hat sich an der Universität in Wien auch eingeschrieben für Medizin, aber nur eine einzige Vorlesung besucht. Und dann hat er sich für die Schauspielerei entschieden, wurde am Max-Reinhardt-Seminar mit Auszeichnung aufgenommen. Heute, vor 100 Jahren, wurde Peter Alexander geboren.
1: Peter Alexander hatte Schlagerhits in den 1950er Jahren. In den 60ern. In den 70ern.

0: und in den 80ern.
1: Der Papa wird schon richten, der Papa macht schon gut. Der Papa, der macht alles, was sonst keiner gerne tut.
0: Ab den 1990er Jahren wurden neue Single-Hits dann etwas seltener, doch Peter Alexander war ja nicht nur ein Schlagersänger. Er war alles, was die TV-Unterhaltungsbranche zu bieten hatte. Er war Schauspieler, Moderator, Komiker, Entertainer, Tänzer, Klavierspieler. Und er war unglaublich produktiv. Rund 500 Platten hat er veröffentlicht. Er hat in 39 Spielfilmen mitgespielt. Er hatte rund 600 TV-Auftritte, wobei seine Peter-Alexander-Show bis zu 46 Millionen Fernsehzuschauer hatte.
2: Liebe Nachbarn, darf ich rein? Es macht mir keinen Spaß allein. Ich möchte halt gern bei Ihnen wieder Gast sein. Die Sorgen bleiben vor der Tür. Den Alltagsstress vergessen wir. Ein bisschen Spaß im Leben braucht der Mensch.
0: Er hat 10 Bambis gewonnen, 4 goldene Kameras, die Platin-Romi für sein Lebenswerk und das Ehrenkreuz der ersten Klasse für die Verdienste um die Republik Österreich. Sein Spitzname war Peter der Große. Doch mit seinem Namensvetter, dem russischen Zaren, hatte er charakterlich wohl nur sehr wenige Gemeinsamkeiten. Auf der Bühne war Peter Alexander der charmante Kumpel. Im Privatleben wurde er dagegen als scheu, zweifelnd und melancholisch beschrieben. Er war ein Perfektionist, der immer in Sorge war, dass er sein Publikum enttäuschen könnte. Doch gleichzeitig liebte er das Showbusiness.
3: Ich sollte an und für sich Arzt werden. Naja, meine Eltern haben das so gewünscht. Es hat mich so mit Macht zu meinem Beruf hingezogen, aber nicht so, wie ich jetzt gewöhnt bin, sondern ich wollte an und für sich als Burgtheater und also möglichst mit einem Schwert auf die Bühne stürzen und ha, stirb, Verruchter und solche Sachen. Und das hat sich geändert. Denn meine Mutter, die hat ein paar Jahre in London gelebt und da habe ich sie 1950 besucht. Und ich bekam da zufälligerweise Karten für einen Auftritt von Frank Sinatra im Palladium Theater und ab da war es geschehen. Also das hat mich so begeistert, dieser Mensch da vor der Big Band und diese herrlichen amerikanischen Schlager. Ja. Das musst du machen, das, vergiss das Burgtheater, mach das.
0: Peter Alexander wurde am 30. Juni 1926 in Wien geboren, als Peter Alexander Ferdinand Maximilian Neumeier. Seine Jugend war vom Zweiten Weltkrieg geprägt. Er wurde als 18-Jähriger eingezogen als Marinesoldat. Mit dem Kriegsende im Mai 1945 geriet er in britische Kriegsgefangenschaft ein Jahr lang, wobei er in den Lagern als Musiker und Parodist auftrat und seine Mitgefangenen begeisterte. Nach seiner Freilassung absolvierte er eine Schauspielausbildung am renommierten Max-Reinhardt-Seminar in Wien, wobei er dann vor allem wegen Frank Sinatra 50 Jahre lang Karriere im Showbusiness machte. Bis 1996. Da zog er sich aus dem Showgeschäft freiwillig zurück. 2011 starb er dann in Wien mit 84 Jahren an Altersschwäche. Seine letzten Lebensjahre waren ziemlich deprimierend, weil seine Frau Hilde an Krebs verstorben war und seine Tochter Susanne nach einem tragischen Unfall.
4: Oliver Schosch über Peter Alexander. Heute, vor 100 Jahren, ist er zur Welt gekommen. Die Kunst der Freundlichkeit und leichten Muse, darüber habe ich mit dem Literaturkritiker, Übersetzer und Autor Rainer Moritz gesprochen, der ja bis vor kurzem Leiter des Literaturhauses in Hamburg war. Er erklärt uns, warum hinter diesem Charme viel mehr steckt als nur reine Unterhaltung und was Unterhaltung überhaupt bedeutet. Das hören Sie in einer halben Stunde hier auf NDR Kultur.

Das war das Duo Bergerac. Zwei Gitarren, Karin Scholz und Peter Ernst. Hier mit Castilla aus der Suite Española von Isaac Albéniz um 7.43 Uhr auf NR Kultur. In nur 17 Tagen, wenn man der Musikgeschichte glauben kann, hat Camille Saint-Saëns sein zweites Klavierkonzert geschrieben. Mit sehr vielen ruhigen Teilen, teilweise wie eine Orgelimprovisation, mit ganz besonderen Klangfarben und mit großer Energie und Schwung das Finale, das wir jetzt hören. Presto, dieser dritte Satz aus dem zweiten Klavierkonzert. Volker Bernfield ist hier der Solist, virtuos und energiegeladen, man könnte auch sagen ein Tastengewitter.

0: Volker Bernfield und das Rundfunk-Sinfonieorchester Berlin, Finale des Klavierkonzerts Nummer 2 von Camille Saint-Saëns. 10:50.
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2: Etwas passiert und schneidet plötzlich einen eben noch durchschnittlichen Tag in zwei Teile, davor und danach. Die Schüsse gestern in Stade waren so ein Ereignis. Polizei und Rettungskräfte waren mit einem Großaufgebot im Einsatz. Vieles ist noch unklar, warum das geschehen ist, was genau vorher passiert ist, was diesen Tag zu einem Tag gemacht hat, den viele Menschen in Stade nie wieder vergessen werden. Weil noch so vieles unklar ist, bin ich vorsichtig mit schnellen Sätzen. Auch wenn ich mir wünschen würde, dass die Ereignisse sofort irgendwie einsortiert werden könnten. Ich wünschte mir, ich wüsste ein Motiv, hätte eine Erklärung oder einen Schuldigen, der zu benennen ist. Es ist menschlich, dem Schrecken so schnell wie möglich ein Etikett geben zu wollen, denn Unerklärliches ist kaum zu ertragen. Aber eigentlich ist alles, was ich tun kann, schweigen und mit aushalten. Ich kann versuchen, mir den Schmerz der Angehörigen vorzustellen und den Schock der Rettungskräfte. Sie werden die Bilder vermutlich nie wieder loswerden. Ich kann versuchen, mir bewusst zu machen, wie es sich anfühlt, wenn ein Schutzort zu einem schrecklichen Ort wird. In der Bibel gibt es einen Psalm, in dem steht: Gott ist nahe denen, die zerbrochenen Herzen sind. Der Satz erklärt mir nicht, warum Menschen sterben mussten. Er macht die Tat nicht kleiner. Die Wut und die Not und die offenen Fragen, die bleiben. Aber der Satz aus der Bibel lenkt meinen Blick in eine offenere Richtung. Gott ist nicht zuerst bei den schnellen Deutungen oder den lauten Kommentaren. Und auch nicht bei denen, die zu wissen glauben, was da jetzt wieder alles bewiesen sei. Gott ist nahe denen, die zerbrochenen Herzens sind. Er ist bei den Angehörigen, für die gestern eine Welt zerbrochen ist. Bei denen, die in Sorge waren oder sind, ob jemand überlebt. Bei den Menschen, die helfen wollten und es dann doch nicht konnten. Als Christ muss ich nicht immer das Unfassbare sinnvoll reden. Da ist auch Raum für Klage und für Tränen und für den Satz: Ich verstehe das nicht. Und ich kann beten. Für die Toten, für die Verletzten, für die Angehörigen, für alle, die gestern geholfen haben, für die Ermittlerinnen und Ermittler, die jetzt sorgfältig arbeiten müssen, für Stade. Und ich bete für uns, dass wir nicht abstumpfen, damit wir nicht aus Neugier nach immer neuen Details geifern. Manchmal gibt es ein Vorher und ein Nachher. Gott sei nahe denen, die zerbrochenen Herzens sind.
0: Das war ein Beitrag der Evangelischen Kirche, die Morgenandacht von Heiko von Kiedrowski, Hörfunk- und Fernsehbeauftragter der Norddeutschen Kirchen beim NDR.

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1: Um 8 Uhr mit Felix Sprung. Deutschland ist bei der Fußball-Weltmeisterschaft ausgeschieden. Das deutsche Team verlor sein 16. Finale gegen Paraguay mit 3:4 im Elfmeterschießen. Aus dem ARD-WM-Team Hendrik Lückhoff.
2: Im Elfmeterschießen vergaben 3 deutsche Spieler vom Punkt. Havertz, Woltemade und Tah. In den 120 Minuten davor tat sich das deutsche Team gegen Außenseiter Paraguay schwer und ging zunächst in Rückstand. Kai Havertz besorgte den Ausgleich. In der Verlängerung nahm der Schiedsrichter einen deutschen Treffer zurück. Eine umstrittene Entscheidung. Bundestrainer Julian Nagelsmann schloss nach Spielende einen Rücktritt aus. DFB-Sportdirektor Rudi Völler stärkte ihm den Rücken. Eine Runde weiter ist Brasilien. Nach einem späten 2:1 Sieg gegen Japan.
1: Und auch die Niederlande sind ausgeschieden. Sie verloren gegen Marokko mit 2:3 im Elfmeterschießen. Nach den tödlichen Schüssen in einem Jugendhilfehaus im niedersächsischen Stade geht die Polizei von einem Sorgerechtsstreit als Tatmotiv aus. Der 45-jährige mutmaßliche Täter hatte gestern einen Termin wegen seiner 3 Monate alten Tochter in der Einrichtung. Aus Stade Jan-Bastian Buck.
3: Die Tochter sei mitsamt der Mutter dort untergebracht gewesen, teilte die Polizei auf einer Pressekonferenz mit. Weil der Vater als auffällig galt, sollte das Gespräch in großer Runde stattfinden. Dabei soll der 45-Jährige dann eine Waffe gezogen und auf die Mitarbeitenden der Einrichtung und des Jugendamtes geschossen haben. 5 der Opfer starben noch am Tatort, eine weitere Person später im Krankenhaus. Der Verdächtige und eine weitere Person wurden nach einem Fluchtversuch festgenommen. Der Mann ist nach Polizeiangaben in Deutschland geboren und hat türkische Wurzeln. Die Tat löste bundesweit Entsetzen aus. Bundeskanzler Friedrich Merz drückte am Abend auf der Plattform X sein Mitgefühl aus. Auch Bundespräsident Frank-Walter Steinmeier drückte seine Anteilnahme aus. Niedersachsens Ministerpräsident Olaf Lies bezeichnete das Geschehen als erschütternd.
1: Bundesinnenminister Dobrindt stellt heute den Verfassungsschutzbericht für das Jahr 2025 vor. Darin bewertet der Nachrichtendienst verfassungsfeindliche Entwicklungen und extremistische Gruppierungen. Hauptstadtkorrespondent Markus Sambale erklärt, was vorab bereits bekannt ist.
4: Aus Zahlen, die schon bekannt sind, da lässt sich sagen, politisch motivierte Kriminalität, die ist auf einem Höchststand. Eine auffällige Zunahme wurde im vergangenen Jahr bei linksextremistischen Delikten registriert. Da wurde auch mehr Gewalt erfasst. Aber die mit deutlichem Abstand meisten Taten kamen aus dem rechtsextremistischen Bereich, sodass Innenminister Dobrindt wohl heute nochmal wiederholen wird, dass die größte Gefahr aktuell vom Rechtsextremismus ausgeht.
1: Nach 2 Monaten läuft heute der sogenannte Tankrabatt aus. Ab morgen wird der Preis für Benzin und Diesel dann vermutlich deutlich steigen, weil dann wieder die alte höhere Steuer gilt. Inklusive Mehrwertsteuer macht das 16,7 Cent pro Liter aus. Der Tankstellenverband BFT erwartet, dass die Erhöhung erst ab dem Mittag sichtbar wird, weil die Preise nur um 12 Uhr angehoben werden dürfen. Außenminister Wadefuhl nimmt heute in Paraguay an einem Gipfel der Mercosur-Staaten teil. In der Hauptstadt Asunción kommen die Präsidenten von Brasilien, Argentinien, Uruguay und Paraguay zu einer Arbeitssitzung zusammen. Für Wadefuhl ist es der Auftakt einer mehrtägigen Südamerika-Reise. Von Paraguay wird er weiter nach Argentinien und Brasilien reisen. Zu Beginn seiner Reise hatte Wadefuhl gestern Gespräche in Washington geführt. 9 Jahre ist der G20-Gipfel in Hamburg her. Die Stadt war damals tagelang geprägt von Ausschreitungen und Verwüstungen. Heute nun beginnt vor dem Amtsgericht der erste und einzige Prozess gegen Polizisten. Ihnen wird vorgeworfen, einen G20-Gegner misshandelt zu haben. Aus Hamburg Elke Spanner.
5: Hunderten G20-Gegnerinnen und Gegnern wurde längst der Prozess gemacht. Viele Protestierende, die damals beispielsweise Flaschen auf Polizisten geworfen hatten, wurden zu teils langen Haftstrafen verurteilt. Zeitgleich gab es aber auch Strafanzeigen gegen Polizistinnen und Polizisten, weil Demonstrierende bei Polizeieinsätzen verletzt worden waren, darunter Knochenbrüche und Platzwunden. Die Staatsanwaltschaft eröffnete 157 Ermittlungsverfahren und stellte sie nach und nach alle wieder ein. Übrig geblieben ist eine einzige Anklage. Die 3 angeklagten Polizisten sollen damals am Bismarck-Denkmal einen Mann verprügelt haben, mit Schlagstöcken und Fäusten.
1: Das waren die Nachrichten. Das Wetter in Norddeutschland: heiter bis wolkig und zunächst trocken, am Nachmittag und Abend von Süden her stellenweise Schauer, vereinzelt Gewitter, Höchstwerte 21 Grad auf Norderney bis 28 Grad in Hannover. Morgen wechselnd bewölkt, örtlich Schauer und Gewitter, 21 bis 25 Grad. Es ist 8.05 Uhr.
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6: Schwungvolles, energiegeladenes Spiel und ein Griff nach den Sternen. Alles, was die deutsche Nationalmannschaft nicht mehr kann bei der WM, das können wir. Unter anderem mit Star Wars von John Williams und mit dem ungarischen Tanz Nummer 1 von Johannes Brahms. Guten Morgen.

in einem Arrangement von Miško Borzo, der ungarische Tanz Nummer 1 nach Johannes Brahms, unter anderem mit Leonidas Kavakos und Andreas Ottensamer um 11 nach 8 auf NDR Kultur. Wenn seine Show im Fernsehen kam, dann waren die Straßen leer. Peter Alexander, Entertainer, Schauspieler, Sänger, unzählige Filme hat er gedreht, viele Platten aufgenommen mit im weitesten Sinne Schlager, die die Menschen zumindest für eine Zeit lang die Sorgen des Alltags haben vergessen lassen.

0: Vor genau 100 Jahren wurde Peter Alexander geboren und über ihn habe ich mit Rainer Moritz gesprochen, Literaturkritiker, Übersetzer, Autor. Bis letztes Jahr hat er 20 Jahre lang das Literaturhaus in Hamburg geleitet und er ist natürlich auch Schlagerexperte. Und ich habe Rainer Moritz gefragt, Peter Alexander gilt so als Meister der leichten Muse. Ist diese Freundlichkeit, diese Unterhaltung auch eine Kunst?
1: Ja, es war zumindest eine Kunst. Das hat sich sicher gewandelt. Wir müssen uns ja erinnern, Peter Alexander hat Erfolg im Fernsehen gefeiert, wie kaum ein anderer. 1969 die Peter Alexander Show zum ersten Mal. Einschaltquote über 70%. Das kriegen nur noch die Fußballer, wenn sie ins Halbfinale oder ins Finale kommen, letztlich hin. Nein, und er hat natürlich etwas Besonderes verkörpert. Das war diese Fähigkeit. Er war ja Schauspieler, er hat gesungen, er hat viele Top-10-Hits gehabt in seiner sehr, sehr langen Laufbahn. Und er hat sozusagen sich dem Publikum immer mühelos angeglichen. Das heißt, er hat etwas Sympathisches verkörpert. Manche werden sich noch an diesen Blick erinnern, den manche Dackelblick genannt haben. Also dieses Freundliche, keinerlei Skandale in seinem Leben. Er war also doch eine der letzten Verkörperungen einer Vereinigung am Samstagabend, wo Jung und Alt eben zusammen da saßen. Und dann diese Show, die aus allem Möglichen bestand, aus Gesangseinlagen, aus Parodien. Er hatte viele internationale Gäste. Das war sicherlich eine der letzten großen Shows, die in Anführungszeichen Generationen verbindend war.
0: Mhm. Musikalisch ja durchaus fundiert ausgebildet, glaube ich, bei den Wiener Sängerknaben hat es gelernt. Und die Stimme ist ja schon wirklich eigentlich auch sensationell. Ist es Voraussetzung, um auch was Leichtes zu machen?
1: Nein, eine gute Stimme ist keine zwingende Voraussetzung. Wir haben auch Beispiele von Sängerinnen und Sängern, wo man froh ist, wenn sie das über die Bühne bekommen. Das ist, glaube ich, keine Voraussetzung. Es war natürlich ein Vorteil von ihm. Manche werden sich auch noch an die Schmonzettenfilme mit Gunter Philipp erinnern, die gelegentlich noch in den dritten Programmen wiederholt wird. Das waren keine cineastischen Höhepunkte. Aber er hat eben immer diese sympathische Ausstrahlung und er hat vor allem auch sich Texter für seine Songs geholt, sodass diese Lieder wie die kleine Kneipe, einer seiner erfolgreichsten Schlager, so etwas Freundliches, manchmal etwas Anbiederndes natürlich auch hatten, so eine Art heile Welt-Guss drüber legten. Aber das hat ihn immer ausgemacht, dass er eben kein Konfliktsänger war.
0: Von manchen Kritikern wird das natürlich abgetan, die Hochkultur und die Unterhaltung so zu unterscheiden. Ist es noch aktuell?
1: Nein, das ist nicht mehr aktuell. Gott sei Dank, muss ich sagen. Das rührte vor allem aus den 60er, 70er Jahren her, aus soziologischen, philosophischen Diskussionen. Theodor Adorno hat Einführung in die Musiksoziologie gehalten, Anfang der 60er Jahre. Da gab es ein eigenes Kapitel, leichte Musik. Und wir ahnen es schon, Adorno, der große Philosoph, konnte mit Schlagern gar nichts anfangen. Mhm. Es gibt ein berühmtes Zitat von ihm, wo er sinngemäß gesagt hat, die Schlager rechnen mit Unmündigen, Menschen, die ihrer Ausdrucksfähigkeit nicht fähig sind, die das nicht können. Und dahinter stand ein schlichter Gedanke eigentlich, die Menschen sind vom Kapitalismus gebeutelt und geknechtet, deswegen hören sie schlechte Musik in Anführungszeichen. Wenn sie befreit sind von diesen materiellen kapitalistischen Zwängen, dann werden sie nur noch Beethoven hören. Das war sozusagen der Hintergedanke. Das hat sich zum Glück verflüchtigt. Es gab viele, die Adorno über Jahre gefolgt sind. Unser Hamburger Dichter Peter Rühmkorff sprach von verbrecherischer Volksverdummung der Schlagertexte. Nein, das greift, glaube ich, zu kurz. Man muss unterscheiden. Es gibt sehr gute Unterhaltung, die natürlich den Menschen auch Zerstreuung bietet. Das ist der Sinn des Wortes, die von den Konflikten der Welt, und die haben ja nicht abgenommen, nicht ablenken will, aber doch Abende versucht zu generieren, wo man diese Sorgen vergisst. Man muss nur immer, da bin ich sehr dafür, unterscheiden. Bei manchen Unterhaltungswaren hat man natürlich das Gefühl, es ist rein Kommerz bestimmt. Mhm. Das heißt, das ist ideologisch rein gemacht. Volksmusiksendung, wenn man an die zurückdenkt der letzten 30 Jahre, dann sieht man, das ist Retortenmusik. Da wird sozusagen nur etwas produziert, eine Alpenwelt noch einmal hervorgerufen, die es natürlich längst nicht mehr gibt. Aber dann gibt es eben die gute Unterhaltungsware. Udo Jürgens, der von mir sehr geschätzte, hat mal gesagt, er produziere Unterhaltung mit Haltung. Mhm. Und da steckt sehr viel dahinter. Also keine Beliebigkeit, keine Austauschbarkeit. Und dann gibt es keinen Grund mehr, Unterhaltungsmusik, die kann gut gemacht sein, die kann schlecht gemacht sein, zu verdammen.
0: Was wäre das in der Literatur? Wer wäre sozusagen der Peter Alexander des Buches?
1: Nein, es gibt Gott sei Dank auch in der Literatur solche Grenzgänger. Es gibt natürlich reine Trivialromane, historische Schmonzetten, die es auf die Bestsellerliste schaffen. Die muss man auch nicht lieben. Da finde ich auch, darf man nicht so tun, dass man sie gleichsetzt mit Romanen von Theresia Mora, von Daniel Kehlmann oder von wem auch immer. Sondern man muss dann auch klar sagen, das ist Unterhaltungsware, die zwei Jahre später vergessen sein wird. Hera Lindt hat seit vielen Jahrzehnten solche Bücher geschrieben. Aber dann gibt es eben auch intelligente Autorinnen und Autoren. Ich nenne bewusst eine frühere Mitarbeiterin des NDR, Dörte Hansen, die es verstanden hat mit mittlerweile drei Romanen, der vierte kommt demnächst, sehr kluge unterhaltende Bücher zu schreiben, die aber eben nicht belanglos sind, sondern die Tiefgang haben, aber jetzt nicht unbedingt anstreben, den Georg-Büchner-Preis oder den Literaturnobelpreis zu bekommen.
0: Manches auch gerade bei den Texten von Peter Alexander ist für heute aus der Zeit gefallen, wenn wir denken, der Papa wird es schon richten, solche Sachen. Kann man das hören? Also das fragt man sich ja oft, wie liest, wie hört man Dinge dann in unseren heutigen Zeit mit unseren Ohren?
1: Das ist letztlich wie in der Literatur. Das ist historisch und historisch war vieles zeitgebunden, war auch ein Frauenbild entsprechend antiquarisch. Ich selber mache gelegentlich Programme, die Frau im deutschen Schlager, das bisschen Haushalt, sagt mein Mann. Das war schon ironisch gemünzt, das war Ende der 70er Jahre, da hat sich in den 70ern auch durch Alice Schwarzer und andere viel geändert. Nein, viele Schlager verkörpern ein Weltbild der 50er, 60er Jahre und dieses Weltbild muss man klar benennen. Ich bin sehr dafür, diese Lieder weiter zu spielen, also auch nicht in den Giftschrank zu verbannen, aber natürlich kann man sie ganz klar analysieren und sagen, da ist sozusagen regressiv gearbeitet worden, da sind die Texte natürlich ein Weltbild, das hinter unserem hinterherhinkt. Wir sollten bloß gelegentlich daran denken, dass auch unser Weltbild vielleicht in 20 Jahren wieder von anderen korrigiert wird. Also da bin ich etwas immer für Vorsicht.
0: Der Literaturkritiker, Autor und Übersetzer Rainer Moritz über Peter Alexander. Heute vor 100 Jahren ist Peter Alexander zur Welt gekommen. Wir erinnern auch online an ihn unter ndr.de/kultur.

Anne-Sophie Mutter war das zusammen mit dem Recording Arts Orchestra of Los Angeles unter John Williams. Seine Filmmusik zu Star Wars Attack of the Clones Across the Stars war das. Zur Lesung bringt uns ein Song, der genauso alt ist wie ich, nämlich 1971 entstanden. Die junge Sängerin Lori Lieberman hat ein Konzert von Don McLean besucht, war von seinem Vortrag so beeindruckt, dass sie diesen Song geschrieben hat, Killing Me Softly with His Song. Ein paar Jahre später für die Sängerin Roberta Flack ein großer Hit. 5 Wochen auf Platz 1 der amerikanischen Charts und in den 90ern sogar noch erfolgreich in der Fassung der Fugees. 20 Wochen auf Platz 1. Das hier ist die Fassung von Nils Landgren.

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1: Heute beginnt Sonja Beiswenger mit der Erzählung Ihr glücklichen Augen von Ingeborg Bachmann. Der Schluss folgt dann morgen. Die Erzählung entstammt dem zweiten Erzählband Simultan. Der erschien 1972 und zählt zu Ingeborg Bachmanns Spätwerk.
2: Mit 2,5 rechts und 3,5 links hat es angefangen, erinnert sich Miranda. Aber jetzt hat sie harmonisch auf jedem Auge 7,5 Dioptrien. Der Nahpunkt beim Sehen ist also abnorm nah gerückt. Der Fernpunkt auch näher. Das Brillenrezept wollte sie einmal auswendig lernen, um auch nach einem Unfall, etwa auf einer Reise, sich sofort neue Gläser machen lassen zu können. Sie hat es bleiben lassen, weil dazu noch ihr Astigmatismus kommt, der die Angaben kompliziert. Und diese zweite Deformation ängstigt sie. Denn ganz wird sie nie verstehen, warum ihre Meridiane gestört sind und nirgends die gleiche Brechkraft haben. Auch der Ausdruck Stab und Zersichtigkeit verheißt ihr nichts Gutes. Und sie sagt zu Josef mit wichtigtuender Stimme: Zersichtigkeit, verstehst du? Das ist ärger als blind sein. Es kann aber vorkommen, dass Miranda ihre kranken optischen Systeme als ein Geschenk des Himmels empfindet. Mit solchen, dem Himmel, Gott und den Heiligen vermachten Aussprüchen ist sie rasch zur Hand. Ja, ein Geschenk sind sie, wenn auch vielleicht nur ein ererbtes. Denn es erstaunt sie, wie die anderen Menschen das jeden Tag aushalten, was sie sehen und mit ansehen müssen. Oder leiden die anderen nicht so sehr darunter, weil sie kein anderes System haben, die Welt zu sehen? Es könnte das normale Sehen, inklusive des normalen Astigmatismus, die Leute ja ganz abstumpfen. Und Miranda müsste sich nicht mehr vorwerfen, mit einem Privileg, mit einer Auszeichnung zu leben. Bestimmt würde Miranda Josef nicht weniger lieben, wenn sie seine gelblich verfärbten Zähne jedes Mal bei einem Lachen sehen müsste. Sie weiß aus der Nähe, wie diese Zähne sind. Aber sie denkt unbehaglich an eine Möglichkeit von immer zusehen. Es würde ihr wahrscheinlich auch nichts ausmachen, an manchen Tagen, wenn er müde ist, durch Faltenfelder um seine Augen erschreckt zu werden. Trotzdem ist es ihr lieber, dass dieses genaue Sehen ihr erspart bleibt und ihr Gefühl dadurch nicht beeinträchtigt und geschwächt werden kann. Sie merkt sowieso augenblicklich, weil sie Mitteilungen auf anderen Wellen empfängt, ob Josef müde ist, warum er müde ist, ob er übermütig lacht oder gequält. So scharf abgebildet wie andere braucht sie ihn nicht vor sich zu haben. Sie mustert niemand, fotografiert Menschen nicht mit einem Brillenblick, sondern malt sie in ihrer eigenen, von anderen Eindrücken bestimmten Manier. Und Josef endlich ist ihr wirklich gelungen, von Anfang an. Auf den ersten Blick hat sie sich in ihn verliebt, obwohl jeder Augenarzt darüber den Kopf schütteln würde, weil Mirandas erste Blicke nur katastrophale Irrtümer ergeben dürften. Aber sie besteht auf ihrem ersten Blick. Und von allen Männern ist Josef derjenige, mit dessen frühen Skizzen und späteren, erweiterten Entwürfen, im Hellen, im Dunkeln und in allen erdenklichen Situationen Miranda ganz zufrieden ist. Mit Hilfe einer winzigen Korrektion, der durch die Zerstreuungslinsen, mit einem auf die Nase gestülpten goldenen Brillengestell, kann Miranda in die Hölle sehen. Dieses Inferno hat nie aufgehört, für sie ein Schrecken zu verlieren. Darum sieht sie sich, immer auf der Hut, vorsichtig um in einem Restaurant, ehe sie die Brille aufsetzt, um die Speisekarte zu lesen, oder auf der Straße, wenn sie ein Taxi herbeiwinken will. Denn wenn sie nicht Acht gibt, kommt in ihr Blickfeld, was sie nie mehr vergessen kann. Sie sieht ein verkrüppeltes Kind oder einen Zwerg oder eine Frau mit einem amputierten Arm. Doch solche Figuren sind wirklich nur die grellsten, auffallendsten inmitten einer Anhäufung von unglücklichen, hämischen, verdammten, von Demütigungen oder Verbrechen beschriebenen Gesichtern, unträumbaren Visagen. Und deren Ausdünstung, diese globale Emanation von Hässlichkeit, treibt ihr die Tränen in die Augen, lässt sie den Boden unter den Füßen verlieren. Und damit das nicht eintritt, liest sie rasch die Speisekarte und versucht blitzschnell, ein Taxi von einem Privatauto zu unterscheiden. Dann steckt sie die Brille weg. Sie braucht nur eine kleine Information. Weiter will sie nichts wissen. Einmal, um sich zu strafen, ist sie einen ganzen Tag lang mit der Brille durch Wien gegangen, durch mehrere Bezirke, und sie hält es nicht für richtig, diesen Gang zu wiederholen. Es ginge über ihre Kraft. Und sie braucht die ganze Kraft, um mit der Welt zurechtzukommen, die sie kennt. Mirandas Entschuldigungen, weil sie nicht grüßt oder nicht zurückgegrüßt hat, werden von einigen Leuten nicht ernst genommen. Von anderen als dumme Ausrede abgetan oder für eine besondere Form der Arroganz gehalten. Stassi sagt beinahe gehässig, dann setz doch eine Brille auf. Nein, nie, niemals, erwidert Miranda. Das bringe ich nicht über mich. Würdest du denn eine tragen? Stassi kontert. Ich? Wieso denn ich? Ich sehe doch anständig. Anständig, denkt Miranda. Wieso anständig? Und etwas kleinlaut forscht sie. Aber dass man es aus Eitelkeit nicht tut, das würdest du verstehen? Stassi lässt Miranda ohne Antwort. Und das heißt, nicht nur diese sagenhafte Einbildung, sondern eitel ist sie auch noch. Und dieses sagenhafte Glück, das sie obendrein immer hat mit den Männern, falls es wahr ist. Aber aus diesem zurückhaltenden Josef war ja nicht klug zu werden. Zu Josef sagt Miranda, Stassi ist jetzt viel gelöster. So nett war sie früher nie. Ich glaube, sie ist verliebt. Jedenfalls muss da etwas sein, was ihr gut tut. Was will der nun eigentlich von ihr? Die Scheidung und das Kind? Ich verstehe diese ganze Geschichte nicht. Josef ist zerstreut. Als wüsste er nicht recht, von wem die Rede ist. Doch, er findet auch Stassi sehr angenehmer geworden. Beinahe frequentabel. Vielleicht liege das an Bertis ärztlichen Kunststücken oder sogar an Miranda und ihnen allen. Denn Stassi war einfach zermürbt gewesen, schon ganz widerwärtig geworden von all dem Unglück. Aber jetzt bekomme sie das Kind doch zugesprochen. Das hört Miranda zum ersten Mal. Und sie hört es von Josef. Sie will gleich Stassi anrufen und sich freuen. Dann ist ihr einen Moment lang kalt. Sie schaut nach, ob das Fenster offen ist. Es ist aber zu. Josef schaut wieder in die Zeitung. Miranda auf das Dach vis-à-vis. Wie finster es in dieser Gasse ist. Zu teuer und zu finster in all diesen Häusern. Auf einer Hinrichtungsstätte aus der guten alten Zeit. Miranda hat im Arabia-Espresso gewartet. Jetzt wird es Zeit. Sie zahlt, geht, prallt mit dem Kopf gegen die Glastür des Espressos, reibt sich die Stirn, das wird wieder eine Beule geben, wo die alte kaum vergangen ist. Eisstücke müsste sie sofort haben, aber woher nimmt sie jetzt Eisstücke? Glastüren sind feindlicher als Menschen. Denn nie hört Miranda zu hoffen auf, dass die Menschen auf sie aufpassen werden, wie Josef es tut. Und schon lächelt sie wieder vertrauensvoll auf den Trottoir. Sie kann sich allerdings irren, denn Josef wollte entweder zuerst zur Bank und dann in die Buchhandlung oder umgekehrt. Und so steht sie auf dem Graben und versucht, ihn herauszufinden unter allen, die über den Graben gehen. Und dann stellt sie sich in die Wollzeile mit verschwommenen, aufgerissenen Augen. Sie blickt abwechselnd in Richtung Rotenturmstraße und in Richtung Parkring. Sie vermutet ihn bald in der Nähe, bald in der Ferne. Ach, jetzt kommt er doch von der Rotenturmstraße und sie freut sich auf einen wildfremden Mann, der aber abrupt aus ihrer Zuneigung entlassen wird, wenn er als Nicht-Josef erkannt ist. Dann fängt die Erwartung wieder an, wird immer heftiger und in ihrer nebelhaften Welt gibt es zuletzt mit Verspätung doch eine Art Sonnenaufgang. Der Dunstvorhang zerreißt, denn Josef ist da. Sie hängt sich ein und geht glücklich weiter. Die verhangene Welt, in der Miranda nur etwas Bestimmtes will, nämlich Josef, ist die einzige, in der ihr trotz allem wohl ist. Die präzisere, von Gnaden des Wiener Brillenstudios, der ausländischen Rivalen Sönges und Götte, ob aus Bleiglas, aus leichtem Glas oder Plastik oder gesichtet durch die modernsten Haftschalen, Miranda wird sie nie akzeptieren. Sie gibt sich zwar Mühe, sie versucht es, weigert sich unversehens, bekommt Kopfschmerzen, ihre Augen tränen. Sie muss im verdunkelten Zimmer liegen. Und einmal, vor dem Opernball, aber wirklich nur um Josef zu überraschen, hat sie sich diese teuren deutschen Haftschalen aus München kommen lassen und auf der Rechnung den Werbeslogan gelesen: immer das Gute im Auge behalten. Über ein schwarzes Tuch gebeugt hat sie versucht, die winzigen Dinge einzusetzen. Die Vorschriften memorierend, blind von narkotisierenden Augentropfen. Und dann war doch die eine Haftschale verloren, nie wiederzufinden im Bad, in den Abfluss der Dusche gesprungen oder auf den Kacheln zerschellt. Und die andere war unter Mirandas Lid hoch oben in den Augapfel gerutscht. Bis zu Bertis Eintreffen, trotz Tränenströmen, war nichts zu machen gewesen. Dann noch eine Stunde, trotz Bertis kundiger Hand, wieder nichts. Miranda will sich nicht erinnern können, wie und wann Berti die Linse gefunden und entfernt hat. Und sie beteuert noch hier und da: ich jedenfalls habe mein Möglichstes getan. Auch Josef vergisst manchmal, wenn er mit ihr spricht, dass er es nicht gerade mit einer Blinden, aber mit einem Grenzgänger zu tun hat. Und wohl bekannte Dinge Miranda nicht recht bekannt sind. Dass aber ihre Unsicherheit produktiv ist. Obwohl sie zaghaft aussieht, ist sie nicht schwächlich, sondern selbstständig. Eben weil sie genau weiß, was sich zusammenbraut in dem Dschungel, in dem sie lebt, und weil sie auf alles gefasst ist. Da Miranda unkorrigierbar ist, muss die Wirklichkeit sich vorübergehend Veränderungen von ihr gefallen lassen. Sie vergrößert, verkleinert. Sie dirigiert Baumschatten, Wolken und bewundert zwei schimmelgrüne Klumpen, weil sie weiß, das muss die Karlskirche sein. Und im Wienerwald sieht sie nicht die Bäume, aber den Wald. Atmet tief, versucht sich zu orientieren. Da schau, der Bisamberg. Es ist nur der Leopoldsberg, aber das macht nichts. Josef ist geduldig. Wo hast du denn wieder deine Brille? Ach so, im Auto vergessen. Und warum sollte es nicht ausnahmsweise der Bisamberg sein? Fragt sich Miranda und fleht den Leopoldsberg an, ihr eines Tages den Gefallen zu tun, der richtige Berg zu sein. Zärtlich und vertrauensselig und immer halb gekuschelt an Josefs Hagerkeit nimmt sie die nächste Wurzelhürde auf dem Weg. Zärtlich heißt nicht nur, dass sie sich im Moment so fühlt, sondern zärtlich ist alles an Miranda. Von ihrer Stimme bis zu ihren tastenden Füßen, einschließlich ihrer gesamten Funktion in der Welt, die einfach Zärtlichkeit sein dürfte. Wenn Miranda in eine Wiener Straßenbahn steigt, in einem AK oder BK zwischen den Menschen schwankt, ohne zu merken, dass der nackte Hass den Kondukteur und die alte Frau mit dem falschen Billet regiert, dass die Nachdrängenden von der Tollwut befallen sind und die noch nicht Ausgestiegenen die Mordlust im Blick haben, und wenn Miranda mit vielen Pardons zum Ausstieg gekommen ist, glücklich, dass sie den Schottenring rechtzeitig erkannt hat und ohne Hilfe die zwei Stufen hinunterfindet, dann denkt sie, dass die Menschen alle eigentlich ungeheuer nett sind. Und diese anderen Menschen im AK, die sich entfernen, der Universität entgegen, wissen zwar nicht, warum die Stimmung besser ist, die Luft wieder atembar ist. Nur dem Kondukteur fällt auf, dass jemand das Wechselgeld nicht genommen hat. Wahrscheinlich die Frau, die an der Börse oder am Schottenring ausgestiegen ist. Fesche Person, gute Beine. Er streicht das Geld ein. Miranda verliert vieles, wo anderen etwas genommen wird. Und sie geht ungerührt an jemand vorüber, anstatt einen Zusammenstoß mit ihm zu haben. Oder sie hat einen Zusammenprall, aber dann war es ein Irrtum, ein reiner Zufall, verschuldet von ihr. Sie könnte Messen lesen lassen für alle Autofahrer, die sie nicht überfahren haben. Dem heiligen Florian Kerzen stiften für jeden Tag, an dem ihre Wohnung nicht abgebrannt ist. Wegen der angezündeten Zigaretten, die sie weglegt, sucht und dann Gottlob findet, wenn auch schon ein Loch in den Tisch gebrannt ist. Traurig auch. Ja, ein wenig traurig, wie viele Flecken, Brandspuren, überhitzte Kochplatten, ruinierte Kasserollen es in Mirandas Wohnung gibt. Aber es geht doch immer gut aus. Und wenn Miranda die Tür öffnet, weil es geläutet hat, und unerwartet ein fremder Mensch dasteht, dann hat sie regelmäßig Glück. Es ist Onkel Hubert, es ist ihr alter Freund Robert, und sie wirft sich Onkel Hubert und Robert oder sonst jemand an den Hals. Zwar hätte es auch ein Hausierer oder ein Einbrecher sein können, der Schläger Novak oder der Frauenmörder, der noch immer den ersten Bezirk unsicher macht. Aber zu Miranda in die Blutgasse kommen nur die besten Freunde. Die anderen Leute, die Miranda dann doch nicht erkennt, bei größeren Zusammenkünften, auf Partys, in den Theatern und Konzertsälen, die umgeben mit ihrer prickelnden Anwesenheit oder fraglichen Abwesenheit eine nicht ungesellige Miranda. Sie weiß bloß nicht, ob der Dr. Bucher zu ihr herübergegrüßt oder vielleicht doch nicht gegrüßt hat. Und es könnte auch sein, der Größe und des Umfangs wegen, dass es Herr Langbein gewesen ist. Sie kommt zu keinem Schluss. In einer Welt von Alibis und Kontrollen rätselt Miranda. Natürlich nicht an einem Welträtsel, an nichts von Bedeutung. Nur, will dieser Umriss Herr Langbein sein oder will er es nicht sein? Es bleibt ein Geheimnis. Wo alle sich Klarheit verschaffen wollen, tritt Miranda zurück. Nein, diesen Ehrgeiz hat sie nicht. Und wo andere Geheimnisse wittern, hinten herum und hinter allem und jedem, da gibt es für Miranda nur ein Geheimnis auf der ihr zugewandten Seite. Es genügen ihr 2 Meter Entfernung und die Welt ist bereits undurchdringlich. Ein Mensch undurchdringlich. Im Musikverein ist ihr Gesicht das Entspannteste. Eine Oase des Friedens. In einem Saal, in dem sie von gut 20 gestikulierenden Personen gesehen wird und selber niemand sieht. Sie hat es erlernt, die Nervosität in Räumen aufzugeben, in denen Menschen einander notieren, abschätzen, aufschreiben, abschreiben, meiden, beäugen. Sie träumt nicht. Sie ruht einfach aus. Denn was den anderen ihre Seelenruhe ist, das ist Miranda ihre Augenruhe. Ihre Handschuhe machen sich leise davon und fallen unter den Sessel. Miranda spürt etwas an ihrem Bein. Sie fürchtet versehentlich, das Bein ihres Nachbarn gestreift zu haben. Sie murmelt, pardon. Ein Stuhlbein hat sich in Miranda verliebt. Josef hebt das Programmheft auf. Miranda lächelt unsicher und versucht, ihre Beine streng und gerade zu halten. Herr Dr. Bucher, der nicht Herr Langbein ist, sondern Herr Kopetzky, sitzt beleidigt 3 Reihen hinter ihr, nach Gründen suchend für die Wankelmütigkeit dieser Frau, für die er beinahe einmal alles, aber auch alles. Josef fragt, hast du deine Brille? Aber natürlich, sagt Miranda und gräbt in ihre Handtasche. Ihr ist, als hätte sie außerdem Handschuhe mitgehabt, aber das sagt sie Josef besser nicht. Nein, ihre Brille, das ist eigentümlich. Sie muss also doch im Bad oder direkt neben dem Eingang oder im anderen Mantel oder... Miranda versteht es nicht. Aber sie sagt geschwind, nein, du hab ich nicht, aber ich brauche doch nichts zu sehen in einem Konzert. Josef schweigt, bewegt von seinem Leitmotiv in Bezug auf Miranda. Mein argloser Engel. Für Miranda haben andere Frauen keine Defekte. Es sind Wesen, die weder Haare auf der Oberlippe noch auf den Beinen haben, die immer frisiert sind, ohne Poren und Unebenheiten, ohne Pickel und nikotinfarbene Finger. Nein, nur sie kämpft einsam gegen ihre Unvollkommenheit vor dem Rasierspiegel, der einmal Josef gehört hat, und indem sie sieht, wovon sie hofft, dass Josef es barmherzig übersehen könnte. Danach aber, wenn Miranda Selbstkritik geübt hat, stellt sie sich vor den milden Biedermeierspiegel im Schlafzimmer und findet sich passabel. Es geht, es ist gar nicht so schlimm. Und da täuscht sie sich auch. Aber Miranda lebt ja zwischen einem Dutzend Möglichkeiten, sich zu täuschen. Und zwischen der günstigsten und der ungünstigsten balanciert sie jeden Tag durch ihr Leben. Miranda besitzt in guten Zeiten 3 Brillen. Eine geschliffene Sonnenbrille mit einem goldenen, schwarz eingelegten Gestell, dann eine leicht transparente, billige fürs Haus und eine Reservebrille, in der ein Glas locker ist und die ihr angeblich nicht steht, Außerdem dürfte sie auf ein früheres Rezept zurückgehen, denn aus dieser Reserve sieht Miranda alles daneben. Es gibt Zeiten, in denen alle drei Brillen gleichzeitig verlegt, verschwunden, verloren sind. Und dann weiß Miranda nicht mehr weiter. Josef kommt schon vor 8 Uhr morgens aus der Prinz-Eugen-Straße und sucht die ganze Wohnung ab. Er schimpft Miranda. Er verdächtigt die Bedienerin und die Handwerker. Aber Miranda weiß, dass niemand stiehlt. Es liegt eben alles an ihr. Da Miranda die Wirklichkeit nicht toleriert, aber doch nicht ohne einige Anhaltspunkte weiterkommt, unternimmt die Wirklichkeit von Zeit zu Zeit kleine Rachefeldzüge gegen sie. Miranda begreift das. Sie nickt den Objekten der sie umgebenden Kulisse komplizenhaft zu. Und die komische Falte, die sie hat, wo sie noch keine haben müsste, vom angestrengten Augen auf- und zumachen, wird an solchen Tagen tiefer. Josef verspricht, gleich zum Optiker zu gehen. Denn Miranda kann ohne Brille nicht existieren. Und sie dankt ihm, umklammert ihn plötzlich furchtvoll und möchte etwas sagen. Aber nicht nur, weil er gekommen ist und ihr hilft, sondern weil er ihr hilft, zu sehen und weiterzusehen. Miranda weiß nicht, was ihr fehlt. Und sie möchte sagen, so hilf mir doch. Und zusammenhanglos denkt sie, sie ist eben schöner als ich. In der Woche, in der Miranda warten muss und nicht ausgehen kann und den Überblick verliert, muss Josef 2-mal mit Anastasia abends essen gehen, um sie wegen der Scheidung zu beraten. Nach dem 1. Mal ruft Stassi am nächsten Morgen an, nach dem 2. Mal nicht mehr. Ja, wir waren beim römischen Kaiser, grässlich, schlecht sei es gewesen, das Essen, und kalt sei ihr gewesen. Und Miranda kann nicht antworten, denn für sie ist der römische Kaiser der schönste und beste Platz in Wien, weil Josef dort zum 1. Mal mit ihr essen war. Und nun soll das auf einmal der grässlichste? Miranda, hörst du mich? Also wie gesagt, nachher noch in der Edenbar. Schauderhaft, ein Publikum. Es musste ganz gewiss etwas unter Stassis Begriff von Publikum geben. Aber was mochte das sein? Miranda atmet wieder ruhiger. In der Edenbar ist sie nie mit Josef gewesen. Ein winziger Trost ist das. Tut die bloß so oder ist die so? Stassi versichert ihr nach einer weiteren halben Stunde von Ausführlichkeiten, jedenfalls hast du nichts versäumt. So würde Miranda das nicht nennen, nichts versäumt. Denn sie fürchtet, alles zu versäumen in diesen Tagen. Diese Woche will kein Ende nehmen. Und jeder Tag hat einen Abend, an dem Josef verhindert ist. Dann ist die Brille fertig. Er bringt sie schon ein paar Stunden später vom Optiker, aber es passiert gleich wieder. Miranda ist fassungslos. Sie muss sich hinlegen, warten und ausrechnen, wann Josef in seiner Prinz-Eugen-Straße angekommen ist. Sie erreicht ihn endlich. Sie weiß nicht, wie sie es anfangen soll, ihm zu sagen, dass die neue Brille ins Waschbecken gefallen ist. Ja, du, ins Lavoir. Ich komme invalid vor. Ich kann nicht ausgehen. Ich kann niemand sehen. Du verstehst? Josef sagt aus dem 4. Bezirk herüber, eine schöne Bescherung. Aber du bist doch schon oft ohne Brille ausgegangen. Ja, aber... Miranda weiß nichts Überzeugendes vorzubringen. Ja, aber jetzt ist das anders, denn sonst habe ich sie wenigstens in der Tasche.
3: Nein, das hast du nicht. Ich bitte schon sehr.
2: Wir wollen doch nicht deswegen, flüstert Miranda. Bitte, wie klingst du denn?
3: Wie soll ich denn klingen?
2: Anders, eben anders.
3: Und da keine Antwort kommt, sagt sie schnell.
2: Doch, lieber, ich komme mit. Ich fühle mich nur so unsicher. Gestern bin ich beinahe, ja, fast, nicht ganz, ohnmächtig. Wirklich, es ist scheußlich. Ich habe die Reserve ja probiert. Alles daneben verzerrt, du verstehst schon.
3: Wenn Josef so schweigt, dann hat er nicht verstanden. Bedauerlicherweise hat das keine Logik für mich, sagt der anders klingende Josef. Und hängt ein.
2: Miranda sitzt vor dem Telefon. Schuldig. Jetzt hat sie Josef auch noch einen Anlass gegeben. Aber wofür? Warum fällt mir die Brille ins Waschbecken? Warum ist Josef und warum ist die Welt? Oh Gott, das ist doch nicht möglich. Gibt es denn kein anderes Lokal in Wien?
3: Muss Josef zum römischen Kaiser gehen mit ihr? Muss Miranda weinen? Muss sie in einer finsteren Höhle leben, an den Bücherregalen entlang gehen, das Gesicht an die Buchrücken pressen und dann auch noch ein Buch finden, De l'amour? Nachdem sie mühsam die ersten 20 Seiten gelesen hat, wird ihr schwindlig. Sie rutscht tiefer in den Sessel, das Buch auf dem Gesicht, und kippt mit dem Sessel auf den Boden. Die Welt ist schwarz geworden. Da sie weiß, dass ihr die Brille nicht zufällig ins Waschbecken gefallen ist. Da sie Josef verlieren muss und ihn lieber freiwillig verlieren will, gerät sie in Bewegung. Sie übt die ersten Schritte auf ein Ende hin, das sie eines Tages, blind vor Schreck, feststellen wird. Dass sie Josef und Anastasia aufeinander zutreiben lässt, das dürfen beide nicht wissen, Stassi schon gar nicht. Und sie muss darum eine Geschichte für alle erfinden, die erträglich und schöner ist als die wirkliche. Ihr wird also nie etwas an Josef gelegen gewesen sein. Das vor allem. Sie fängt schon an, diese Rolle zu lernen. Josef ist ein lieber, guter, alter Freund, nichts weiter. Und sie wird sich freuen, sie wird es auch schon immer geahnt haben. Sie ahnt nur nicht, was die beiden wirklich tun und vorhaben. Wie weit sie schon sind und welches Ende sie ihr anrichten. Miranda ruft Ernst an. Und nach ein paar Tagen telefoniert er wieder ermutigt mit ihr. Zu Stassi macht sie einige unverständliche Bemerkungen, dann halbe Geständnisse. Ernst und ich, so kann man das nicht sehen. Nein, wer sagt das denn? Nein, aus war es wirklich nie. Das ist doch, bitte, dir kann ich das ja schon seit immer mehr gewesen als eine dieser Affären, die man eben hat. Du verstehst? Und sie murmelt noch etwas, als wäre sie schon zu weit gegangen. Die verwirrte Anastasia erfährt, dass Miranda noch immer nicht von Ernstl loskommt. Und davon hat nun wieder einmal kein Mensch eine Ahnung in dieser Stadt, in der angeblich jeder alles von jedem weiß. Miranda bringt es fertig, sich mit Stassi zu verabreden, aber noch rechtzeitig mit Ernst vor der Haustür gesehen zu werden, wo sie den unschlüssigen, verlegenen Ernst zu küssen anfängt und ihn unter Küssen und aufgeregtem Lachen fragt, ob er sich noch erinnere, wie man ihr Haustor aufsperre. Stassi bespricht mit Josef ausführlich die Haustorszene. Sie hat alles deutlich gesehen. Josef meint nicht viel dazu. Er hat keine Lust, mit Anastasia über eine Miranda in Ernstls Armen vor dem Haustor nachzudenken. Josef ist überzeugt, dass es nur ihn für Miranda gibt. Aber am nächsten Morgen, nachdem er Anastasia das Frühstück gemacht hat, wird er vergnügt. Er findet das nicht so übel, auch erleichternd. Und Anastasia ist eben doch sehr klug und hat viel Scharfblick. Er wird sich mit dem Gedanken anfreunden, dass Miranda andere Männer braucht. Dass Ernst schließlich auch besser zu ihr passt, schon der gemeinsamen Interessen wegen. Und sogar mit Berti sieht er sie oder mit Fritz, der ja nur so abscheulich von ihr redet, weil er nie zum Zug gekommen ist und noch immer angesprungen käme, wenn sie ihn wollte. Für Josef hat Miranda eine neue Anziehungskraft, die er nicht an ihr gekannt hat. Und da Anastasia noch einmal davon anfängt, traut er Miranda fast stolz zu, dass sie richtige Verheerungen anzurichten verstünde. Der Fritz, der Ärmste, der säuft doch seither.
1: Sonja Beiswenger mit der Erzählung Ihr glücklichen Augen von Ingeborg Bachmann, eine Produktion des NDR 2026, Regie Anna Hartwig. Ingeborg Bachmanns Werk ist im Pieper Verlag erschienen. 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
5: Um 9 Uhr mit Astrid Fietz. Die Fußball-Weltmeisterschaft geht ohne Deutschland weiter. Die DFB-Elf ist im 16. Finale überraschend an Paraguay gescheitert. Bundestrainer Nagelsmann sagte in der Pressekonferenz, er stehe weiter als Nationalcoach bereit, wenn der DFB das wolle. Michael Küster aus dem ARD-WM-Team sah den Trainer nach dem Spiel noch erschüttert.
6: Wie versteinert ist Julian Nagelsmann in den Trainersessel versunken, sein Gesicht tief in den Händen vergraben. Zuvor hatte seine Mannschaft das 11 Elfmeterschießen gegen Außenseiter Paraguay verloren, auch weil Havertz, Woltemade und Tah ihre Elfmeter jeweils vergeben haben. Nach 120 Minuten stand es 1:1. Deutschland verpasst damit zum dritten Mal in Folge die Runde der letzten 16 und muss die Heimreise antreten. Ausgeschieden sind auch die Niederlande, die am frühen Morgen ebenfalls nach Elfmeterschießen gegen Marokko den Kürzeren gezogen haben. Schon am Abend hat Brasilien das Ticket fürs Achtelfinale gelöst, wenn auch sehr spät, mit 2:1 gegen Japan.
5: Bundesinnenminister Dobrindt stellt heute den Verfassungsschutzbericht für das Jahr 2025 vor. Darin bewertet der Nachrichtendienst verfassungsfeindliche Entwicklungen und extremistische Gruppierungen. Aus Berlin Markus Sambale.
7: Eine zentrale Erkenntnis stützt sich auf Zahlen, die schon bekannt sind. Noch nie wurden so viele politisch motivierte Delikte registriert wie im vergangenen Jahr. Gewalttaten wurden dabei weiterhin am häufigsten dem rechtsextremistischen Bereich zugeordnet, nämlich fast 1400 Mal. Im linksextremistischen Bereich hat die Polizei rund 860 Gewalttaten erfasst. Bei der Vorstellung des Berichts werden sich Bundesinnenminister Dobrindt und Verfassungsschutzchef Seelen wohl auch zur Beobachtung der AfD äußern müssen. Das Bundesamt hatte die Partei im vergangenen Jahr als gesichert rechtsextremistisch eingestuft. Dagegen ging die AfD juristisch vor und bekam im Eilverfahren vorerst recht. Der Bundesverfassungsschutz führt die AfD aber weiter als Verdachtsfall.
5: Nach den Schüssen gestern in Stade vermuten die Ermittler einen Sorgerechtsstreit als Motiv. In einer Jugendhilfeeinrichtung wurden 5 Menschen getötet. Ein weiteres Opfer starb kurz danach im Krankenhaus. Der mutmaßliche Täter, ein 45-Jähriger, wurde festgenommen. Aus der NDR Nachrichtenredaktion Pascal Küpper.
8: In der Einrichtung werden junge Mütter und ihre Kinder betreut. Alle 6 Getöteten waren Mitarbeitende der Jugendhilfe und des Jugendamtes. Das hat die Polizei auf einer Pressekonferenz bekannt gegeben. Der Tatverdächtige hatte in Stade einen Termin, bei dem es um Sorgerecht für die 3 Monate alte Tochter ging. Nach den tödlichen Schüssen flüchtete der Mann als Beifahrer in einem Auto. Den Fluchtwagen fuhr eine mutmaßliche Komplizin. Die Polizei konnte das Auto mit Schüssen in die Reifen stoppen und beide festnehmen.
5: Außenminister Wadefohl nimmt heute in Paraguay an einem Gipfel der Mercosur-Staaten teil. In der Hauptstadt Asunción kommen die Präsidenten von Brasilien, Argentinien, Uruguay und Paraguay zu einer Arbeitssitzung zusammen. Für Wadefohl ist es der Auftakt einer mehrtägigen Südamerika-Reise. Von Paraguay wird er weiter nach Argentinien und Brasilien reisen. Zu Beginn seiner Reise hatte Wadefohl gestern Gespräche in Washington geführt. Ab morgen wird Tanken wohl wieder teurer. Die Steuersenkung bei Benzin und Diesel, der sogenannte Tankrabatt, läuft aus. Aus der in der Nachrichtenredaktion Aline Braun.
9: Für Sprit gilt bald wieder die alte, höhere Steuer. Inklusive Mehrwertsteuer macht das 16,7 Cent pro Liter aus. Verbraucherschützer fordern, dass die Mineralölkonzerne die Preise wirklich nur um diesen Betrag anheben und nicht um mehr. Auch die Bundesregierung will die Preisentwicklung an den Zapfsäulen genau beobachten. Experten gehen nicht davon aus, dass Tanken sprunghaft teurer wird. Die zuletzt gesunkenen Ölpreise auf dem Weltmarkt könnten den Anstieg abmildern. Den Bund kostete der Tankrabatt nach Schätzungen des Finanzministeriums etwa 1,6 Milliarden Euro.
5: Im Rahmen der Internationalen Nachhaltigkeitskonferenz in Hamburg nimmt heute die neue Nord-Süd-Kommission der Bundesregierung ihre Arbeit auf. Die Kommission wird von Altkanzler Scholz und der ehemaligen Präsidentin von Costa Rica, Chinchilla, geleitet. Die 20 Mitglieder sollen Vorschläge für eine engere Zusammenarbeit mit dem globalen Süden erarbeiten. Die 2-tägige Konferenz ist gestern von Bundespräsident Steinmeier eröffnet worden. Rund 1600 Teilnehmer aus mehr als 100 Ländern beraten in Hamburg über weltweite Herausforderungen wie Klimawandel, Migration und Fachkräftemangel. Das waren die Nachrichten. Das Wetter in Norddeutschland. Heiter bis wolkig und zunächst trocken. Am Nachmittag und Abend von Süden her stellenweise Schauer, vereinzelt Gewitter. Höchstwetter 21 Grad auf Norderney bis 28 Grad in Hannover. Morgen wechselnd bewölkt, örtlich Schauer und Gewitter bei 21 bis 25 Grad. Es ist 9.05 Uhr.
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1: Heute am Dienstag, es ist der 30. Juni. Wer kauft gerade massenweise Bücher in Antiquariaten? Kommen Sie nicht drauf. Verrückte Geschichte. Mehr dazu nach dieser Musik von Silvius Leopold Weiß. Guten Morgen.

0: Richard Stone zusammen mit dem Ensemble Tempesta di Mare, der erste Satz aus dem Concerto in C-Dur von Silvius Leopold Weiss, um 8:50 auf NDR Kultur. Heute wird eine kostbare Erstausgabe des Romans Wuthering Heights bei Christie's in London versteigert. Natürlich wissen wir, viele Sammlerinnen und Sammler zahlen für bestimmte antiquarische Bücher enorm viel Geld. Einfach, weil sie das Außergewöhnliche sammeln mit Leidenschaft, das einzigartige, große Kunst, die zwischen zwei schlichten Leinenbuchrücken in dieser Erstauflage sind. 250 Exemplare gab es von diesem Roman und ein besonderes eben heute in der Versteigerung. Das ist wirklich eine andere kuriose Geschichte, die auch mit Antiquariaten zu tun hat und einer gewissen Sammelwut und einer zerstörerischen Leidenschaft. Kann man fast nicht glauben, aber Jens Büchsenmann ist dieser besonderen Geschichte mal nachgegangen.
1: Urban Zerfass handelt seit Jahrzehnten mit antiquarischen Büchern. Der Berliner ist das, was man einen alten Hasen nennt, spezialisiert auf wissenschaftliche und Fachliteratur. Kunden kommen in seinen Laden und stöbern oder suchen in seiner Online-Kartei. Das aber, was in den vergangenen Wochen passiert ist, war völlig anders. Da trafen in rascher Folge sehr ungewöhnliche Buchbestellungen ein.
2: Es sind ja auch unglaublich viele Ladenhüter gewesen. Bücher, die gut sind, aber die ja seit Jahren keinen interessiert haben. Und plötzlich kommt da jemand und will also Sekundärliteratur zu den absonderlichsten Fragestellungen der Literaturwissenschaft. Also jeder Verkäufer ist glücklich, wenn er für so ein Buch noch Geld bekommt.
1: Noch dazu liefen diese Online-Bestellungen immer nachts ein, immer über das Unternehmen Zoom Books. Lieferadresse Kanada. Steckt vielleicht ein KI-Entwickler dahinter?
2: Der Verdacht war sofort da. Bevor es überhaupt ein Wissen gab, gab es den Verdacht, das kann kein vernünftiger Mensch gemacht haben, weil dafür war die Beliebigkeit der bestellten Titel einfach zu auffällig.
1: Kein vernünftiger Mensch, aber immerhin eine nachvollziehbare Adresse. Erst in Kanada, wo im Vergleich zum Buchpreis von 1 oder 2 Euro enorme Zoll- und Versandkosten anfielen, alles schon im Voraus bezahlt von dem für den Versand von Büchern spezialisierten Unternehmen ABE Books. Dann plötzlich eine neue Lieferadresse, nämlich ins sächsische Katlenburg in der Nähe von Görlitz. Antiquar Zerfass musste alle Mitarbeiter zusammentrommeln, um die Titel im Keller zusammensuchen, verpacken und versenden zu können.
2: Da wurde auch ein Buch für 5 Euro gekauft, was 40 Euro Versandkosten verursacht hat. In der Summe war das dann bei uns ein mittlerer fünfstelliger Betrag. Ja. Und es war immer wieder, es kam wirklich jeden Tag kam richtig kontinuierlich ein sehr, sehr beachtlicher Auftrag rein.
1: Für viele Kollegen ein Jahresumsatz oder mehr, viel mehr.
2: Ja, das war ein bisschen Goldgräberstimmung, das kann man gar nicht anders sagen.
1: Wie die Goldgräberstimmung bei KI-Firmen, die kaufen massenhaft Bücher zu Schulungszwecken für ChatGPT und andere, ohne sich um Urheberrechte zu scheren.
2: Das hat dann nicht lange gedauert, bis dann auch irgendwie sich durch so einen Buschfunk durchgetrommelt hatte, dass da gerade was ganz Außergewöhnliches passiert. Dann war das ein paar Tage lang ein Dauerthema.
1: Die Washington Post hatte berichtet, dass KI alles digitalisierte Textmaterial, das überhaupt im weltweiten Netz steht, bereits erfasst habe, nur analoge Inhalte noch nicht. KI-Entwickler Anthropic habe sein Programm Project Panama am Start. Ein hocheffektiver Scanner, der mit Buchseiten gefüttert wird, die aus gedruckten, gebundenen Büchern herausgetrennt wurden. Die Washington Post nennt das lange geheim gehaltene Panama-Projekt destructive, zerstörerisch also. Und das ist es in der Tat.
2: Wir hatten dann ja erfahren, dass die Bücher nach dem geplanten Digitalisieren als Buchblock geschreddert werden sollen. Da liefert man als Händler natürlich nicht gerne schöne Exemplare, die auch einen Nimbus haben oder die auch eine Patina haben. Das hat wehgetan.
1: Urban Zerfass, der Antiquar aus Berlin, hofft nun darauf, dass Politik und Verbände ebenso alarmiert sind wie er und wie der Börsenverein des deutschen Buchhandels.
3: In unseren Augen ist solch eine Trainingspraxis ein klarer Verstoß gegen das Urheberrecht. Allerdings gilt immer das Recht des Landes, in dem die Handlung vorgenommen wird. Nach deutschem Recht wäre zum Beispiel das Einscannen der Bücher zu welchem Zweck auch immer nicht möglich. Dass das jetzt auch mit antiquarischen Büchern passiert, ist ein weiteres sehr beunruhigendes Beispiel für diese Praxis.
0: Das sagt der Sprecher des Börsenvereins Thomas Koch darüber, wie KI-Firmen Antiquariate mit Buchanfragen bombardieren. Kann man fast nicht glauben. Ich kann es fast nicht glauben. Das Internet soll jetzt leergefegt sein und leergescannt von künstlicher Intelligenz, um sich zu trainieren. Und jetzt werden Antiquariate angefragt. Die Bücher werden auseinandergenommen, eingescannt, damit alles irgendwie in dieser KI zu finden ist. Diese Ankäufe also automatisiert und per Vorkasse getätigt. Jens Büchsenmann hat da mal nachgefragt. Vertiefen wollen wir das heute Nachmittag im Journal ab 16 Uhr.

als Thema aus der Filmmusik. Spiel mir das Lied vom Tod von Ennio Morricone. 9:55, fast ein bisschen spät für ein Morgenständchen. Wobei natürlich alle, die das Fußballspiel geschaut haben, das ja fast bis 2:30 ging und dann vielleicht noch Niederlande gegen Marokko drangehängt haben. Marokko hat gewonnen. Für die ist es natürlich jetzt noch früher morgen. Da passt ein Morgenständchen von Paul Deveilly.

0: Das wäre mal ein schönes Quiz. Welche Instrumente waren das? Es war eine Flöte, eine Oboe und eine Klarinette. Friederike Hambach, Katharina Rosenfelder und Johanna Janning waren das mit dem Morgenständchen von Paul Devailly. Gleich wird's 9.30 Uhr.
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0: Ganz kurzer Blick auf die Nachricht. Nach den Schüssen in Stade laufen die Ermittlungen. 6 Menschen sind zu Tode gekommen. Vermutet wird ein Sorgerechtsstreit als Auslöser der Taten. Der festgenommene Tatverdächtige hatte in Stade einen Termin, bei dem es um das Sorgerecht für seine 3 Monate alte Tochter ging. Und nach 2 Monaten läuft heute der sogenannte Tankrabatt aus. Ab morgen wird der Preis für Benzin und Diesel dann vermutlich deutlich steigen, weil dann wieder die alte höhere Steuer gilt, inklusive Mehrwertsteuer. Steuer macht das 16,7 Cent pro Liter aus. Und das Wetter bei uns, heiter bis wolkig, zunächst trocken, später von Süden dann einige Schauer, zum Teil auch Gewitter. Und das bei Höchstwerten im Norden von 21 bis 28 Grad. Ich bin Philipp Schmid, guten Morgen.

0: Janine Jansen und Itamar Golan hier mit der Suite Bergamasque Claire de Lune von Claude Debussy um 8:08 auf NR Kultur. Heute vor 100 Jahren wurde Peter Alexander geboren. Wir haben heute früh ja schon an ein oder anderen Stelle an ihn erinnert. Schlager, Shows, gute Laune. Für viele Menschen jahrzehntelang ein Gegenentwurf zu den Sorgen des Alltags. Die Sehnsucht nach Leichtigkeit gibt's natürlich bis heute. Und Florian Schmidt hat eine junge Hamburger Sängerin getroffen. Betty Kruse heißt sie. Sie verbindet auch Tiefgang mit Unbeschwertheit und ist noch dazu großer Fan von Peter Alexander.
1: Die kleine Kneipe in unserer Straße.
2: Peter Alexander konnte vieles. Entertainer, Schauspieler, Sänger. Vor allem aber war er für Generationen ein Versprechen. Für ein paar Minuten die Sorgen des Alltags vergessen.
3: Man muss das so auch im zeitlichen Kontext sehen und das ist natürlich eine Nachkriegskarriere. Also da denke ich, funktioniert das auch anders mit so Sehnsucht nach Zerstreuung und genau Leichtigkeit und vielleicht auch Einordnbarkeit.
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2: In einer Zeit voller Auf- und Umbrüche und vor allem nach einer mitverschuldeten Katastrophe bot Peter Alexander vielen Menschen Unterhaltung und eine heile Welt auf Zeit. Dazu noch musikalisch interessant.
1: Dankeschön. Sie waren bezaubernd nett zu mir.
3: Durch diesen Swing, durch diesen Big Band Sound, den er hat, auch so groovig und so anspruchsvoll auch. Also auch da ist so eine Spannung, die ich total gut finde.
5: 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Ihr Name ist Deria.
2: Dieses Bedürfnis nach Zerstreuung gibt es bis heute, findet Betty Kruse.
3: Ich finde es total in Ordnung und auch gesund, dass Leute Lust haben, zwischendurch mal abzuschalten, gute Laune zu haben, sich zu treffen. Gerade heutzutage ist das definitiv wichtig.

0: Kruse schreibt selbst Songs zwischen Chanson, Schlager, Beat und Pop. Lieder voller kleiner Geschichten über das Leben, die Liebe und die Menschen. Inspiriert wird sie dabei von Sängerinnen und Sängern wie Vicky Leandros, Hildegard Knef, Juliane Werding und Udo Jürgens.
1: Ich glaube, das fiel alles auf so einen fruchtbaren Boden, weil mein Vater und meine Mutter immer mit mir in Kneipen waren. Also ich war von Anfang an viel in Kneipen und habe einfach viel Respekt eingeflößt bekommen vor den Menschen, die da sind, die da Lust haben auf Unterhaltung, die da an der Jukebox sitzen.
2: Eine Frau strahlt mich aus ihrem Fenster an. Ellenbogenkissen ist bequem.
0: Ihre Geschichten findet sie nicht in den großen Dramen, sondern in alltäglichen Erlebnissen oder beim Beobachten anderer Menschen. In ihren Liedern geht es um Trennungen, verpasste Chancen oder das Älterwerden. Immer mit viel Leichtigkeit. Wie gelingt ihr das?
1: Ich glaube mit Humor. Ich glaube, das ist total der Schlüssel, den man dafür braucht. Und sich selber auch nicht ganz so ernst zu nehmen und so. Und das hat Peter Alexander auch gemacht. Ich habe irgendwie für mich selber Lust dazu, mich zum positiven Blick zu entwickeln. Und ich kann rausgehen auf die Straße und die Welt ist gerade schwierig. Und trotzdem irgendwie was Schönes entdecken.
0: Leichte Unterhaltung wird oft mit Oberflächlichkeit verwechselt. Für Betty Kruse ein Missverständnis.
1: Also ich habe ein Problem damit, wenn Leute nicht die Kunst und Kultur und die hohe Kultur auch dahinter verstehen, wenn Leute Unterhaltung und Haltung zusammenbringen.
0: Kruse gelingt es, in gut 3 Minuten Geschichten aus dem Leben mit Humor und Tiefgang zu erzählen.
1: Und ich glaube, diese kleine Form ist wie so was Kleines Schönes, was die Leute sich auch in die Tasche stecken können und mitnehmen können. Das kann ihnen Hoffnung geben, das kann ihnen Halt geben, das kann ihnen auch vielleicht ein Gefühl geben von, ich fühle mich verstanden.
0: Vielleicht ist das das Vermächtnis von Peter Alexander. Dass Leichtigkeit nichts ist, wofür man sich entschuldigen muss, sondern manchmal genau das, was Menschen brauchen.
3: Die Leichtigkeit in der Musik, die Hamburger Sängerin Betty Kruse.

Ballettmusik aus Les Forains von Henri Sauguet. Das war das Estonian National Symphony Orchestra auf NR Kultur um 9.45 Uhr. Ein Klavier, den meisten erzähle ich nichts Neues, besteht aus schwarzen und weißen Tasten. Wenn man nur, ich mache Ihnen das mal kurz vor, wenn man nur auf den schwarzen spielt, dann bietet sich sowas hier an. Das kann man natürlich auch auf weißen oder gemischt spielen. Je nach Tonart. Also nur weiße Tasten. Das ist eine C-Dur-Tonleiter. Da bietet sich sowas an. Ja, einfache Melodien mit einem Finger gespielt. Man kann aber ausschließlich auf weißen Tasten spielen und das sehr virtuos. Da lässt man die schwarzen Tasten einfach mal bleiben, wenn man Hayato Sumino heißt. Und dieses Stück, virtuos, nur weiße Tasten, heißt dann White Keys.

Break. Und das war der Morgen. Anna Nowak begleitet Sie gleich durch den Vormittag. Ich bin Philipp Schmid. Freue mich ab jetzt auf morgen früh. Morgen feiern wir übrigens auch einen 100. Geburtstag. Allerdings sagen wir etwas andere Musik als Peter Alexander. Ihnen für heute einen glücklichen Dienstag.

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1: Um 10 Uhr mit Astrid Fietz. In Berlin wird zur Stunde der neue Verfassungsschutzbericht vorgestellt. Bundesinnenminister Dobrindt und Verfassungsschutzchef Seelen erklären, wo der Inlandsnachrichtendienst Gefahren für Demokratie und Freiheit sieht, zum Beispiel durch extremistische Gruppen. Aus Berlin Markus Sambale.
2: Für Alexander Dobrindt, den Bundesinnenminister, ist klar, was die größte Bedrohung für unsere freiheitliche demokratische Grundordnung ist: der Rechtsextremismus. So formuliert es der CSU-Politiker im Vorwort des neuen Verfassungsschutzberichts. Besonders beunruhigend nennt Dobrindt den Trend, dass Rechtsextremisten immer öfter online um Kinder und Jugendliche werben. Das Bundesamt für Verfassungsschutz rechnet inzwischen fast 60.000 Menschen in Deutschland der rechtsextremistischen Szene zu, unter ihnen viele AfD-Mitglieder. Innenminister Dobrindt warnt aber auch vor wachsenden Gefahren durch Linksextremisten, beispielsweise durch Brandanschläge auf die Stromversorgung wie zuletzt in Berlin. Was Extremisten von rechts und links und Islamisten vielfach verbindet, das sind Hass und Angriffe auf Jüdinnen und Juden. Der Antisemitismus kenne keine ideologische Grenze, heißt es im Verfassungsschutzbericht.
1: Ab morgen wird Tanken wohl wieder teurer. Die Steuersenkung bei Benzin und Diesel, der sogenannte Tankrabatt, läuft aus. Aus der NDR Nachrichtenredaktion Aline Braun.
3: Für Sprit gilt bald wieder die alte, höhere Steuer. Inklusive Mehrwertsteuer macht das 16,7 Cent pro Liter aus. Verbraucherschützer fordern, dass die Mineralölkonzerne die Preise wirklich nur um diesen Betrag anheben und nicht um mehr. Auch die Bundesregierung will die Preisentwicklung an den Zapfsäulen genau beobachten. Experten gehen nicht davon aus, dass Tanken sprunghaft teurer wird. Die zuletzt gesunkenen Ölpreise auf dem Weltmarkt könnten den Anstieg abmildern. Den Bund kostete der Tankrabatt nach Schätzungen des Finanzministeriums etwa 1,6 Milliarden Euro.
1: Die Arbeitslosenquote in Deutschland ist im Juni leicht auf 6,2% gesunken. Das hat die Bundesagentur für Arbeit mitgeteilt. Aus Nürnberg, Wolfram Welzer.
4: 2.936.000 Arbeitslose Mitte Juni. Das sind 15.000 weniger als im Mai, aber 22.000 mehr als vor einem Jahr. Es herrscht Flaute am deutschen Arbeitsmarkt oder, wie es die Bundesagentur für Arbeit in ihrer monatlichen Mitteilung ausdrückt, man habe im Juni einen verhaltenen Ausklang der Frühjahrsbelebung beobachtet. Diese Frühjahrsbelebung war in den vergangenen Monaten ohnehin schwach ausgefallen, die Arbeitslosigkeit weniger gesunken als jahreszeitlich üblich. Gleiches gilt für die Unterbeschäftigung, die auch diejenigen mitzählt, die vorübergehend krank waren oder an Fortbildungen und anderen Maßnahmen der Arbeitsagenturen und Jobcenter teilnahmen.
1: Am zweiten Tag der Hamburger Nachhaltigkeitskonferenz ist die neue sogenannte Nord-Süd-Kommission der Bundesregierung vorgestellt worden. Sie soll Vorschläge erarbeiten, wie Hunger und Armut weltweit besser bekämpft werden können. Aus Berlin Anne-Kathrin Mellmann.
5: Die Kommission soll auch Impulse geben für die Zeit nach dem Auslaufen der UN-Nachhaltigkeitsziele im Jahr 2030. Die 17 Ziele wollen zum Beispiel hochwertige Bildung erreichen und die Gleichstellung von Frauen und Mädchen fördern. Die Bundesregierung erwartet von der Kommission außerdem Orientierung für die eigene Ausrichtung ihrer Entwicklungspolitik. Das Gremium hat etwa 20 Mitglieder, überwiegend aus Ländern des globalen Südens. Den Vorsitz übernehmen der frühere SPD-Bundeskanzler Olaf Scholz und die ehemalige Präsidentin des mittelamerikanischen Costa Rica, Laura Chinchilla. Vorbild ist eine Nord-Süd-Kommission in den 1970er Jahren, die vom früheren SPD-Bundeskanzler Willy Brandt geleitet wurde.
1: Die deutsche Fußballnationalmannschaft ist bei der Weltmeisterschaft schon im 16. Finale ausgeschieden. Gegen Paraguay war nach dem 3:4 im Elfmeterschießen Endstation. Aus dem ARD-WM-Team Michael Küster.
6: Fassungslos und geschockt sind die deutschen Spieler nach dem verlorenen Elfmeterschießen gegen Paraguay vom Platz getrottet. Nach der Verlängerung stand es 1:1. Mehr als der Treffer von Kai Havertz wollte dem DFB-Team nicht gelingen. Bundestrainer Julian Nagelsmann hat gesagt, dass er gerne weitermachen möchte, wenn der DFB das auch wolle. Deutschland verpasst nach dem erneut frühen Turnier aus zum dritten Mal hintereinander das WM-Achtelfinale. Auch die Niederlande müssen die Koffer packen. Oranje verlor ebenfalls nach Elfmeterschießen gegen Marokko. Weitergekommen ist schon am frühen Abend Brasilien nach einem 2:1 über Japan.
1: Das waren die Nachrichten. Das Wetter in Norddeutschland. Heiter bis wolkig und zunächst trocken. Am Nachmittag und Abend von Süden her stellenweise Schauer, vereinzelt Gewitter. Höchstwerte 21 Grad auf Norderney bis 28 Grad in Hannover. Morgen wechselnd bewölkt, örtlich Schauer und Gewitter, 21 bis 25 Grad. Am Donnerstag anfangs heiter, später von der Nordsee her Regen und windig bei 20 bis 25 Grad. Es ist 10.05 Uhr.
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7: Na, da sehe ich aber viele kleine Äuglein heute Morgen. Ja, wir wissen alle warum. Ich will den Finger auch gar nicht weiter in die Wunde legen. Nehmen Sie sich heute Morgen musikalisch einfach das, was Sie persönlich brauchen. Bisschen Filmmusik vielleicht zum Trösten, Dvoraks neue Welt für ein bisschen neue Aufbruchsstimmung oder einfach was zum ordentlich Frust und Müdigkeit wegtanzen. La Danza von Gioachino Rossini. Damit starten wir jetzt. Ich wünsche Ihnen einen schönen Dienstag. Schönen guten Morgen.

Geigerin Lucienne, ach Quatsch, Trompeterin, ich bin auch noch ein bisschen müde, Trompeterin Lucienne Renaudin-Varie, die spielt ganzjährig barfuß, nicht nur im Hochsommer, hier haben wir sie gehört mit dem Orchestre National de Lille, unter der Leitung von Roberto Rizzi, Brignoli La Danza aus den Soirée Musicale von Gioachino Rossini. Hier ist NDR Kultur an diesem Dienstagvormittag. Ja, und dieser Herr, Juan Crisóstomo de Arriaga, der hätte einer der ganz großen Komponisten werden können in Spanien im 19. Jahrhundert. Er war ein Wunderkind, hat schon ganz früh ganz besondere Stücke komponiert, aber er ist allerdings auch schon kurz vor seinem 20. Geburtstag an Tuberkulose gestorben. Heute erinnern sich Landsleute an ihn als den spanischen Mozart und der Zufall will's, dass er auch auf den Tag genau 50 Jahre nach Mozart geboren ist. Frisch eingespielte Musik gibt's hier von ihm mit dem Quartetto Quiroga Juan Crisóstomo de Arriaga aus seinem dritten Streichquartett. Der zweite Satz, die Pastorale.

0: The Love of the Princess, so heißt dieser Titel aus dem Soundtrack zu Der Dieb von Bagdad. Filmmusik ist das von Miklos Roja hier mit dem BBC Philharmonic Orchestra aus Manchester gehört. Die Leitung hatte Rumen Gamba hier bei uns bei NDR Kultur. Warum für ein Theaterstück nicht mal aufs Schiff gehen? Das kann man in Hamburg machen und das schon eine ganze Weile, denn das Hamburger Theaterschiff, das hat vor kurzem Jubiläum gefeiert. Es ist schon 50 Jahre her, dass Eberhard Möbius, kurz Möbi, diese schwimmende Kabarettbühne gegründet hat. Normalerweise liegt das Theaterschiff im Nikolaifleet in Hamburg. Zurzeit ist dieser Liegeplatz aber leer, denn das Theaterschiff ist auf Tour. 2 Wochen lang sind Schiff und Crew unterwegs an der Elbe. Es gibt Vorstellungen an 3 verschiedenen Orten. Erst in Brunsbüttel und dann jetzt am Wochenende im kleinen Ort Beidenfleet an der Stör. Unsere Kollegin Petra Volkwarzen, die ist hingefahren und hat sich eine dieser Vorstellungen auf dem Schiff angeguckt.
1: Vieles an diesem Abend ist wie zu Hause in Hamburg.
2: Einmal vorsichtig, es wird laut werden.
1: Das Läuten der Schiffsglocke zu Beginn der Vorstellung, die kleine Bühne, der enge Zuschauerraum. Aber statt mitten in der Stadt am Nikolaifleet liegt das Theaterschiff im idyllischen kleinen Hafen von Beidenfleet, einem 800-Einwohner-Dorf an der Stör in der Nähe von Itzehoe. Schilfbewachsene Ufer, Boote am Steg, grasende Kühe auf der Weide.
3: Es ist so wunderschön, idyllisch.
4: Sehr schön, einfach nur traumhaft.
1: Über eine schmale, ziemlich steile Metallbrücke geht es runter zum Steg und über die Gangway aufs Schiff. Einer der Bootsbesitzer weiß den Weg.
5: Ich bin der Brückensteher und kanalisiere sozusagen die Gäste, damit nicht zu viel auf der Brücke sind. Ne? Moin!
1: Moin! Desperate Boatwives steht an diesem Abend auf dem Programm. Ein turbulentes 3-Frauen-Stück.
6: Herzlich willkommen zur Jubiläumsshow 50 Jahre Theaterschiff Hamburg. Tada!
1: Mit unzähligen Kostümwechseln erzählen 3 Schauspielerinnen die Geschichte von Jule, Maja und Trixie, die eigentlich nur ein entspanntes Mädelswochenende verbringen wollen, dann aber erfahren, dass die gebuchte Showtruppe das Schiff verwechselt hat und spontan einspringen.
7: Sie sind laut, sie sind glitzernd, sie sind die Wattgranaten.
1: Viele im Publikum kennen die schwimmende Bühne von Theaterbesuchen in Hamburg.
8: Und als ich dann mitkriegte, das geht nach Beidenfleet, habe ich sie gleich angerufen. Da müssen wir hin.
9: Willkommen in Beidenfleet. Tolle Sache. Kultur kommt aufs Dorf, ne?
1: In der Pause stehen alle auf dem Oberdeck, trinken was, genießen den Ausblick auf den Fluss und die grünen Wiesen. Steffen Wächter vom Förderverein des Theaterschiffes ist aus Hamburg nach Beidenfleet gekommen.
10: Ja, unser Nikolaifleet ist natürlich wunderschön, aber hier draußen in der Idylle auch ein sehr schöner Platz.
1: Die Schauspielerinnen geben alles. Trotz brütender Hitze spielen sie mal im knallengen Latexanzug oder sogar im Dinosaurierkostüm.
11: Es ist super aufregend, jetzt auf Tour zu sein. Also wir können das gerne öfter machen.
12: Ist herrlich. Ich meine, wo hat man das schon, dass man seine Location, in der man spielt, einfach mitnehmen kann und an Orte fährt, die so traumhaft sind, wie es hier ist?
1: Am Ende ist das Publikum glücklich.
13: Oh, super.
14: Sehr gut. Hat mir sehr gut gefallen.
15: Noch einmal Energie im Raum.
16: Wunderbar. Ein toller Abend.
1: Und auch Theaterchef Heiko Schlesselmann kommt aus dem Strahlen gar nicht mehr raus.
17: Beidenfleet ist immer eine Reise wert. Die Leute haben Lust, die Bild zum Marsch, die haben Bock, gutes Kabarett zu sehen. Wir fahren hier schon mehrere Jahrzehnte hin und das ist immer toll.
0: Das Hamburger Theaterschiff auf Tour mittlerweile.

Hartmut Hähnchen hat das Kammerorchester Karl Philipp Emanuel Bach geleitet im Scherzando, dem dritten Satz dieser D-Dur-Sinfonie vom König von Preußen, von Friedrich II. Musik aus dem 18. Jahrhundert. Jetzt springen wir rüber ins 19. Jahrhundert, in die Zeit, in der Antonín Dvořák aufgebrochen ist, aus Norddeutschland übrigens, mit dem Schiff in die neue Welt, um auf der anderen Seite des großen Teichs die amerikanische Kunstmusik zu finden. Das war der Auftrag, für den Antonín Dvořák nach Amerika geholt worden ist. Und er hat sich da ja auch wirklich tief eingegraben in alle musikalischen Einflüsse, die die amerikanische Musik geprägt haben. Und trotzdem ist seine Sinfonie Nummer 9, seine Sinfonie aus der neuen Welt, nicht unbedingt deswegen bekannt geworden, weil sie jetzt so wahnsinnig amerikanisch ist, sondern vor allem deswegen, weil Antonín Dvořák seine Eindrücke, die er dort gesammelt hat, so unmittelbar und wunderschön komponiert hat. Wir hören den ersten Satz dieser 9. Sinfonie, Christoph Eschenbach und das NDR Elbphilharmonieorchester.

0: Der erste Satz aus Antonín Dvořáks Sinfonie Nummer 9 aus der Neuen Welt, hier mit dem NDR Elbphilharmonieorchester. Die Leitung hatte Christoph Eschenbach.
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0: Als Dichter der Aufklärung mit den Dramen Emilia Galotti und Nathan der Weise, da ist Gotthold Ephraim Lessing uns allen wohl bekannt, würde ich sagen. Dass er aber auch so manch scherzhaftes Gedicht hinterlassen hat, das ist vielleicht für den einen oder anderen überraschend. Hier ist aber für Sie Lessings Antwort eines trunkenen Dichters, gelesen von Heiko Deutschmann.
2: Ein trunkener Dichter leerte sein Glas auf jeden Zug. Ihn warnte sein Gefährte, hör auf, du hast genug. Bereit vom Stuhl zu sinken, sprach der, du bist nicht klug. Zu viel kann man wohl trinken, doch nie trinkt man genug.
0: Die Antwort eines trunkenen Dichters, ein Gedicht von Gotthold Ephraim Lessing, gelesen von Heiko Deutschmann. Mehr Lyrik für Sie zum Mitnehmen in den Tag, passt quasi in die Hosentasche, gibt's morgen wieder. 10:40 Uhr hier bei uns bei NDR Kultur.

Dieses Siciliano kennen Sie aus der S-Dur-Sonate von Johann Sebastian Bach. Hier ist es noch ein bisschen eingearbeitet und pianistisch eingebettet vom Russen Alexander Silotti gespielt, hat Pianistin Olga Scheps. Ja, und jetzt habe ich hier bei NDR Kultur einen Titel im Programm, also einen Komponisten besser gesagt im Programm, bei dem ich mich immer ein bisschen konzentrieren muss, bei Boccherini, Luigi Boccherini nämlich, dass ich nicht automatisch sage, hier kommt das berühmte Menuett von ihm. Das ist ja sein großer Superhit, Pflichtprogramm bei vielen Leuten beim Sonntagsfrühstück. Man muss aber dazu sagen, Luigi Boccherini, der war alles andere als ein One-Hit-Wonder. Von dem gibt's noch so viel andere tolle, entdeckenswerte Musik. Dieses Stück hier zum Beispiel, sein Gitarrenquintett, Nummer 4 D-Dur Fandango. Daraus hören wir den dritten Satz.

kann man sich doch auch mal sonntags zum Frühstück anhören. Grave Assai e Fandango, der dritte Satz aus diesem wunderbaren Dido-Gitarrenquintett von Luigi Boccherini, das Melos-Quartett hier gemeinsam mit dem Gitarristen Narciso Yepes bei NDR Kultur. In der kommenden Stunde gibt's für Sie unter anderem ein bildschönes Buch. Nach den Nachrichten bleiben Sie unbedingt dran. Bis dahin Musik von Florence Price, Scherzo aus ihrer dritten Sinfonie mit dem Philadelphia Orchestra.

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1: Um 11 Uhr mit Astrid Fietz. In Berlin wird zur Stunde der neue Verfassungsschutzbericht vorgestellt. Bundesinnenminister Dobrindt und Verfassungsschutzchef Seelen erklären, wo der Inlandsnachrichtendienst Gefahren für Demokratie und Freiheit sieht, zum Beispiel durch extremistische Gruppen. Aus Berlin Markus Sambale.
2: Für Alexander Dobrindt, den Bundesinnenminister, ist klar, was die größte Bedrohung für unsere freiheitliche demokratische Grundordnung ist: der Rechtsextremismus. So formuliert es der CSU-Politiker im Vorwort des neuen Verfassungsschutzberichtes. Besonders beunruhigend nennt Dobrindt den Trend, dass Rechtsextremisten immer öfter online um Kinder und Jugendliche werben. Das Bundesamt für Verfassungsschutz rechnet inzwischen fast 60.000 Menschen in Deutschland der rechtsextremistischen Szene zu, unter ihnen viele AfD-Mitglieder. Innenminister Dobrindt warnt aber auch vor wachsenden Gefahren durch Linksextremisten, beispielsweise durch Brandanschläge auf die Stromversorgung wie zuletzt in Berlin. Was Extremisten von rechts und links und Islamisten vielfach verbindet, das sind Hass und Angriffe auf Jüdinnen und Juden. Der Antisemitismus kenne keine ideologische Grenze, heißt es im Verfassungsschutzbericht.
1: Ab morgen wird Tanken wohl wieder teurer. Die Steuersenkung bei Benzin und Diesel, der sogenannte Tankrabatt, läuft aus. Aus der NDR-Nachrichtenredaktion Aline Braun.
3: Für Sprit gilt bald wieder die alte, höhere Steuer. Inklusive Mehrwertsteuer macht das 16,7 Cent pro Liter aus. Verbraucherschützer fordern, dass die Mineralölkonzerne die Preise wirklich nur um diesen Betrag anheben und nicht um mehr. Auch die Bundesregierung will die Preisentwicklung an den Zapfsäulen genau beobachten. Experten gehen nicht davon aus, dass Tanken sprunghaft teurer wird. Die zuletzt gesunkenen Ölpreise auf dem Weltmarkt könnten den Anstieg abmildern. Den Bund kostete der Tankrabatt nach Schätzungen des Finanzministeriums etwa 1,6 Milliarden Euro.
1: Die Arbeitslosenzahl in Deutschland ist im Juni leicht gesunken. Im Vergleich zum Vormonat um 15.000 auf 2.936.000. Das teilte die Bundesagentur für Arbeit mit. Die Arbeitslosenquote sank um 0,1% auf 6,2%. Aus Nürnberg, Wolfram Welzer.
4: Es herrscht Flaute am deutschen Arbeitsmarkt oder, wie es die Bundesagentur für Arbeit in ihrer monatlichen Mitteilung ausdrückt, man habe im Juni einen verhaltenen Ausklang der Frühjahrsbelebung beobachtet. Diese Frühjahrsbelebung war in den vergangenen Monaten ohnehin schwach ausgefallen, die Arbeitslosigkeit weniger gesunken als jahreszeitlich üblich. Gleiches gilt für die Unterbeschäftigung, die auch diejenigen mitzählt, die vorübergehend krank waren oder an Fortbildungen und anderen Maßnahmen der Arbeitsagenturen und Jobcenter teilnahmen. Die Zahl der Unterbeschäftigten liegt jetzt bei rund 3,6 Millionen. Im Vergleich der Bundesländer steht der Arbeitsmarkt in Bayern mit einer Arbeitslosenquote von 4,0% am besten da, während Bremen den höchsten Wert mit 11,1% registriert.
1: Am zweiten Tag der Hamburger Nachhaltigkeitskonferenz hat die neue sogenannte Nord-Süd-Kommission der Bundesregierung ihre Arbeit aufgenommen. Den Vorsitz übernehmen der frühere SPD-Bundeskanzler Olaf Scholz und die ehemalige Präsidentin Costa Ricas Chinchilla. Aus Berlin Anne-Kathrin Mellmann.
5: Die Kommission soll unter anderem Vorschläge erarbeiten, wie Hunger und Armut weltweit wirksamer bekämpft werden können. Sie soll auch Impulse geben für die Zeit nach dem Auslaufen der UN-Nachhaltigkeitsziele im Jahr 2030. Die 17 Ziele wollen zum Beispiel hochwertige Bildung erreichen und die Gleichstellung von Frauen und Mädchen fördern. Das Gremium hat etwa 20 Mitglieder, überwiegend aus Ländern des globalen Südens. Vorbild ist eine Nord-Süd-Kommission in den 1970er Jahren, die vom früheren SPD-Bundeskanzler Willy Brandt geleitet wurde.
1: Die deutsche Fußballnationalmannschaft ist bei der Weltmeisterschaft schon im 16. Finale ausgeschieden. Gegen Paraguay war nach dem 3:4 im Elfmeterschießen Endstation. Aus dem ARD-WM-Team Michael Küste.
6: Fassungslos und geschockt sind die deutschen Spieler nach dem verlorenen Elfmeterschießen gegen Paraguay vom Platz getrottet. Nach der Verlängerung stand es 1:1. Mehr als der Treffer von Kai Havertz wollte dem DFB-Team nicht gelingen. Bundestrainer Julian Nagelsmann hat gesagt, dass er gerne weitermachen möchte, wenn der DFB das auch wolle. Deutschland verpasst nach dem erneut frühen Turnier aus zum dritten Mal hintereinander das WM-Achtelfinale. Auch die Niederlande müssen die Koffer packen. Oranje verlor ebenfalls nach Elfmeterschießen gegen Marokko. Weitergekommen ist schon am frühen Abend Brasilien nach einem 2:1 über Japan.
1: Das waren die Nachrichten. Das Wetter in Norddeutschland. Heiter bis wolkig und zunächst trocken. Am Nachmittag und Abend von Süden her stellenweise Schauer, vereinzelt Gewitter. Höchstwerte 21 Grad auf Norderney bis 28 in Hannover. Morgen wechselnd bewölkt, örtlich Schauer und Gewitter, 21 bis 25 Grad. Es ist 11.05 Uhr.
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7: Der Fotograf Martin Kulinna aus Neubrandenburg, der hat ein ganz besonderes Lieblingsmotiv. Er fotografiert Volksfeste. Da nimmt er gern die besonderen Momente mit, denn solche Feste, die sagen oft ganz viel über Traditionen der Gegend aus. Er hat bei uns in Norddeutschland fotografiert, aber jetzt war er gerade weit weg, nämlich in Japan unterwegs. Da sind die Feste natürlich andere, aber auch sie erzählen uns viel über Land und über die Menschen, die dort leben. Mehr dazu um 20 nach 11 in unserem bildschönen Buch. Ich wünsche Ihnen einen schönen Dienstag. Schönen guten Morgen.

Ja, manchmal geht's ganz schnell und da ist es schon wieder vorbei. Das ist nicht nur beim Fußball so, das ist manchmal auch bei Musik so. Hier zum Beispiel im ersten Satz der 5. von Ludwig van Beethoven, der berühmten Schicksalssinfonie in einer, wie ich finde, doch recht flotten Interpretation vom Ensemble Anima Eterna aus Brügge. Die Leitung hatte Chefdirigent Jos van Immerseel. Hier ist NDR Kultur am Dienstagvormittag und wir machen jetzt hier gemeinsam ein bisschen das Schatzkästchen auf, das nämlich vom Pianisten Rudolf Buchbinder, Treasures, so heißt sein aktuelles Album, unser Album der Woche. Und in diesem Schatzkästchen, da stecken unter anderem Walzer drin von Franz Schubert, dieser C-Dur-Walzer. Kleines Geschenk für Sie.

0: Filmmusik von John Williams, das Thema aus Catch Me If You Can.
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0: Das Schützenfest in Hannover, der Brookser Heiratsmarkt im Landkreis Diepholz oder das Barther Kinderfest. Alles Veranstaltungen, die es schon seit Jahrhunderten gibt. Für den Neubrandenburger Fotografen Martin Kulina sind traditionelle Feste Ausdruck lebendiger Gemeinschaften. Und deswegen ist er weltweit auf der Suche nach genau solchen Begegnungen. Gerade hat er einen neuen Fotobildband veröffentlicht. Japan heißt er. Und auch da finden sich Bilder traditioneller Feste. Heiko Kräft stellt Ihnen das Buch vor.
2: Tumult und Stille. Chaos und strengste Ordnung. Individuelle Einkehr, gemeinschaftliche Ekstase. In seinem Fotoband Japan vereint Martin Kulina gegensätzliche Momente. 38 Fotos, alle schwarz-weiß, entstanden bei einer Reise durch das Land. Unter anderem fotografierte der Mecklenburger bei einem Danjiri Matsuri. Die traditionellen Wagenrennen gibt es seit etwa 300 Jahren. Danjiris, hölzerne Wagen in Form von Schreinen, werden gemeinschaftlich durch die Stadt gezogen. In halsbrecherischem Tempo und im Zickzackkurs durch schmale Gassen. Jedes Abbiegen ein pulstreibender Moment. Auf den Dächern stehen Wagenlenker, tanzend die Danjiris dirigierend. Ein Foto zeigt so ein Recken. In Torero-Pose, konzentriert, beide Arme weit gestreckt, in leichter Hockstellung, haltsuchend. Links und rechts ganz nah, unzählige Kabel, in der Luft hängend. Strom, Telefon, dicke, dünne, einzelne und zu Strängen gebundene. Gerät der Danjiri nur ein wenig zur Seite, würden die Kabel den Wagenlenker herunterreißen. Nicht sein einziges Problem. Martin Kulinas Foto zeigt einen ganz besonders gefährlichen Moment. Nur eine knappe Armlänge entfernt, versperrt eine Ampel den Weg. Auf Kopfhöhe des Wagenlenkers. Wahnsinn, Irrsinn, Tradition. Martin Kulina versteht sich als Dokumentarfotograf.
3: Seit ungefähr 10 Jahren interessieren mich hauptsächlich Feste und Wallfahrten. Das sind ja meist ursprüngliche Feste und das ist wirklich abseits der Touristenströme, wo sowas stattfindet. Die sind ja nur am Leben geblieben, weil eben die eigene Dorfbevölkerung den Wunsch hat, zu erhalten.
2: Erzählt Martin Kulina, der grundsätzlich nur schwarz-weiß und mit Festbrennweiten fotografiert. Das schafft eine bestimmte Ästhetik. Wer die Bilder betrachtet, nimmt Orte und Dinge anders wahr. Zum Beispiel die typisch japanische Spielhalle. Ein quietschbunter Ort mit ohrenbetäubendem Automaten- und J-Pop-Gedröhn. Mehr Farben, mehr blinkende Lichter, mehr Soundkulisse. Das verheißt mehr Entzücken, mehr Glückseligkeit. Doch das Schwarz-Weiß-Foto reduziert das visuelle Getöse, lenkt den Blick auf Wesentliches. Auf die gebückten Körperhaltungen, auf die müden Gesichter der jungen Männer, die vor Spielautomaten sitzen. Gedrängt in einem schlauchartigen Raum, in zwei Reihen, Rücken an Rücken. Jeder spielt für sich allein. Ein melancholischer Ort, obwohl Uncle Sam, Betty Boo und andere Comicfiguren auf dem Stars and Stripes Teppich grinsen.
3: Immer nur schwarz-weiß. Aber das eine ganz bestimmte Art ist zu sehen, zu fotografieren und weil ich auch den Prozess in der Hand habe. Also ich kann die Filme selber entwickeln, kann die Bilder selber vergrößern.
2: Martin Kulinas Japan-Bildband folgt keiner offensichtlichen Frage, keinem visuellen Konzept. Er zeigt Bilder aus einer traditionellen Papierfabrik, von einer Thunfischauktion. Aus Klöstern und Tempeln entlang des Shikoku-Pilgerwegs, von einem Iwami Kagura, dem traditionellen Shinto-Tanztheater. Und doch haben alle Fotos etwas gemeinsam. Das zeigt sich sinnbildlich auf dem letzten Foto im Band. Eine junge Mutter mit einem Kind auf einer Treppe, die zu einem Bahnsteig hinabführt. Es ist schummrig, ein paar Lampen im Hintergrund beleuchten die Szenerie. Kein schöner. Ein funktioneller Ort. Im Kontrast dazu die traditionelle Kleidung von Mutter und Tochter. Beide tragen Kimonos. Deutlich overdressed für diese unwirtliche Gegend. Die Mutter geht voran, ist schon eine Treppenstufe weiter. Sie hält die Hand ihrer etwa 3 Jahre alten Tochter. Doch die Kleine verharrt, dreht sich zurück, nimmt sich alle Zeit der Welt. Ein Kuscheltier, ganz fest an den Körper gedrückt, schaut sie direkt in die Kamera. Schüchtern, zugleich aber voller Neugier. Dieser offene, interessierte Blick, er spiegelt sich in Martin Kulinas fotografischen Arbeiten.
0: Heiko Kräft über den kleinen, feinen Bildband Japan von Martin Kolina. Das Buch ist im Verlag der Stiftung Fotografie Schwarz-Weiß erschienen. Es hat 40 Seiten, 38 Fotos und der Preis sind 24 Euro. Im Lauf des Jahres, da gibt's dann auch noch einen Sammelschuber mit 4 weiteren Fotobänden von Martin Kolina. Unter anderem dann zu Vietnam, China und dem Iran. Wenn Sie mögen, dann können Sie bei uns im Netz schon mal ein bisschen eintauchen in diese Bilder, ein bisschen darin stöbern, sich durchklicken. ndr.de/kultur.

viel größer kann man Kammermusik eigentlich nicht besetzen. Felix Mendelssohn Bartholdy, sein S-Dur-Oktett, das Scherzo, daraus haben wir hier gehört, mit dem Ensemble rund um Geigerin Lisa Ferstmann hier bei uns bei NDR Kultur. Um 13 Uhr gibt's für Sie, wie immer dienstags, unsere Sendung Die starken Stücke. Und da machen wir gemeinsam heute einen Ausflug nach Schweden mit dem schwedischen Komponisten Hugo Alfvén. Der ist ein bisschen unser Reiseleiter. Hugo Alfvén, bekannt für märchenhafte Klänge. Die schwedischen Landschaften, die haben ihn inspiriert zu viel Musik, die er geschrieben hat. Und das kann man auch immer so ein bisschen hören in seinen Stücken. Feine skandinavische Spätromantik hat er gemacht in aufregenden Orchestrierungen. Sein wahrscheinlich berühmtestes Stück, die schwedische Rhapsodie Nummer 1, die gibt's dann ab 13 Uhr für Sie in den starken Stücken. So als kleinen Appetit haben, habe ich aber schon mal die schwedische Rhapsodie Nummer 2 für Sie. Die lässt sich auch hören, hier mit dem Royal Scottish National Orchestra.

Ein schottisches Orchester hat hier gespielt, das Royal Scottish National Orchestra, aber ein Schwede stand am Puls bei der Musik von Landsmann Hugo Alvén. Niklas Wilén, so heißt der Dirigent, oh, reimt sich sogar, die schwedische Rhapsody Nummer 2 und mehr von Hugo Alvén dann nachher in den starken Stücken ab 13 Uhr hier auf NDR Kultur. Das war gestern schon ein kleiner Schreck für die Hamburger Musikwelt. Es gab einen Wasserrohrbruch, nicht direkt in der Elbphilharmonie, aber unter dem Vorplatz der Elbphilharmonie. Und das hieß, der Spielbetrieb dort wurde gestern Nachmittag erstmal eingestellt. Der Grund dafür, das weiß man jetzt von Hamburg Wasser, war ein abgesunkenes Zuleitungsrohr. Das ist mittlerweile repariert. Das heißt, der normale Betrieb in der Elbphilharmonie läuft heute wieder. Ein bisschen bitter ist es aber schon, denn gestern Abend sollten in der Elbphilharmonie gleich 5 Jugendensembles und Orchester gemeinsam auf der Bühne stehen mit dem Pianisten Igor Levit. Unter anderem das Fanny Mendelssohn Jugendorchester, das Moses Mendelssohn Kammerorchester und Sängerinnen und Sänger aus dem Chorbereich von The Young Classics. Musikerinnen und Musiker, die ganz lange dafür geübt und auch darauf hingefiebert haben, dass sie da gestern Abend hätten auftreten können. Ja, das Konzert musste ausfallen wegen des Wassers eben, dass er erstmal repariert werden musste. Die gute Nachricht ist, am 25. September wird das Konzert nachgeholt. Die jungen Musikschaffenden dürfen also nochmal rauf auf die Bühne der Elbphilharmonie. Einziges Manko, Igor Levit kann dann terminlich nicht dabei sein. Ja, läuft aber wie gesagt alles wieder in der Elbphilharmonie. Bisschen passenderweise ist aber ein Zufall, dass das Stück hier jetzt eingeplant ist. Musik von Georg Friedrich Händel aus seiner Wassermusik-Suite. À la Hornpipe mit dem Amsterdam Baroque Orchestra.

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Cellist Jens-Peter Mainz war hier Solist bei der Deutschen Kammerphilharmonie Bremen, hier unter der Leitung von Alexander Kluge. Das Adagio, zweiter Satz aus dem C-Dur-Cello-Konzert von Joseph Haydn. NDR Kultur jetzt mit Musik einer vergessenen Muse, so heißt das Album des Pianisten Antonio Oyarzabal. Darauf ist diese Musik von Germaine Taillefer, ihre Pastorale in See.

Die Cedo-Pastorale von Komponistin Germaine Taillefer. Noch mehr Musik von spannenden Frauen gibt's in der kommenden Stunde für Sie. Bis zu den 12 Uhr Nachrichten aber jetzt erstmal noch ein Stückchen von Jean-Philippe Rameau, die Air aus La Naissance d'Osiris, die Orchestersuite. Hier gespielt von der Capella Savaria. Die Leitung hat Dirigentin Mary T. Ray Smith.

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1: Um 12 Uhr mit Tarek Yusbaschi. Bundesinnenminister Dobrindt hat vor einem Erstarken des Extremismus in Deutschland gewarnt. Die Gegner der Bundesrepublik kämen von allen Seiten und bedrohten unsere freiheitliche Grundordnung in vielfältiger Weise, sagte Dobrindt bei der Vorstellung des Verfassungsschutzberichts 2025.
2: Deutschland steht unter Druck. Die Gegner unserer freiheitlich-demokratischen Grundordnung, sie kommen von außen und von innen. Sie agieren analog und digital. Die größte Bedrohung, die geht dabei von Russland aktuell aus. Wir stellen fest, dass russische Dienste Sabotageakte oder Spionageaktivitäten durchführen. In Anbetracht der Situation sind wir der Überzeugung, dass wir weiter aufrüsten müssen, um unsere Fähigkeiten zu stärken, sowohl in der Technik als auch im Bereich der Ermittlungsbefugnisse.
1: Innenminister Dobrindt. Die tödlichen Schüsse in einer Jugendhilfeeinrichtung im niedersächsischen Stade gehen offenbar auf einen Sorgerechtsstreit zurück. Der 45-jährige Tatverdächtige, ein Deutscher mit türkischen Wurzeln, soll bei einem Termin bezüglich des Sorgerechts seiner 3 Monate alten Tochter 6 Mitarbeitende der Einrichtung und des Jugendamts erschossen haben. Jan-Bastian Buck aus Stade mit weiteren Einzelheiten zum Täter.
3: Nach Informationen von NDR und WDR soll er zu einem größeren Clan gehören. Einen Zusammenhang der Tat mit Clankriminalität hat Niedersachsens Innenministerin Behrens aber klar verneint. Der Mann gilt als gewaltbereit. Das war laut Polizei auch der Grund, warum das Gespräch in der Jugendhilfeeinrichtung gestern in großer Runde stattfinden sollte. Zentrale Frage heute wird jetzt sein, wie es mit dem Tatverdächtigen weitergeht. Heute soll über den Haftbefehl für den Verdächtigen entschieden werden. Offen ist noch, welche Rolle weitere Personen spielen. Eine 65-jährige Frau, die das Fluchtauto gefahren hatte, wurde ebenfalls festgenommen. Auch die Mutter des Kindes, die wie das Kind unverletzt ist, wurde gestern schon vernommen. Außerdem steht auch noch nicht die Identität aller Opfer fest.
1: Die Zahl der Arbeitslosen in Deutschland ist im Juni leicht gesunken. Sie lag bei 2,93 Millionen. Im Vergleich zum Mai war das ein Rückgang um 15.000. Die Chefin der Bundesagentur für Arbeit, Nahles, sagte, vor allem das verarbeitende Gewerbe und der Handel litten unter der derzeitigen Konjunkturschwäche. Sie hofft, dass die Bundesregierung gegensteuert. Morgen wollen die Spitzen von Union und SPD über ein Reformpaket verhandeln, das auch der Konjunktur Schub verleihen soll. Dabei geht es um Steuern, Arbeitszeiten, stabile Sozialbeiträge und Bürokratieabbau. Bundesbauministerin Huberts hat das Förderprogramm Gewerbe zu Wohnen vorgestellt. Sie will damit erreichen, dass Vermieter von leerstehenden Gewerbeimmobilien diese in Wohnungen umwandeln. Der Bund stellt dafür 300 Millionen Euro bereit. Bauherren können von morgen an bis zu 30.000 Euro Fördergeld pro neuer Wohneinheit in bislang leerstehenden Gewerbeimmobilien beantragen. Die Förderung fließt als Zuschuss, maximal 300.000 Euro je Investor. Laut Huberts werde mit dem Programm zum einen dringend benötigter Wohnraum geschaffen, zum anderen werde die klimagerechte Sanierung und Weiterentwicklung der Städte vorangetrieben, weil bestehende Gebäude nur um- und nicht neu gebaut werden müssen. Die Fußball-Weltmeisterschaft geht ohne Deutschland weiter. Die DFB-Elf ist im 16-Finale überraschend an Paraguay gescheitert. Nur kurze Zeit nach dem Debakel haben auch einige Spieler ihre Entscheidungen getroffen, was die DFB-Auswahl betrifft, wie Michael Küster aus dem ARD-WM-Team berichtet.
4: Der erste war Torwart Manuel Neuer. Er hat direkt nach dem Schlusspfiff gesagt, das war's jetzt endgültig in der DFB-Auswahl. Das 128. Länderspiel war gleichzeitig auch sein letztes. Im Elfmeterschießen hat er zumindest noch mal einen Schuss halten können. Weitermachen will definitiv Joshua Kimmich. Für den Kapitän komme ein Rücktritt überhaupt nicht in Frage. Der Bayern-Spieler hat gesagt, aufgeben werde er niemals. Ja, und wie es mit Trainer Julian Nagelsmann weitergeht, das muss man wirklich sehen. Er selber würde gerne bleiben. Er hat ja ohnehin noch 2 Jahre Vertrag. Aber darin gibt's offenbar eine Ausstiegsklausel. Für 7 bis 8 Millionen Euro könnte er dem Vernehmen nach den DFB verlassen, wenn er wieder zum Beispiel als Vereinstrainer arbeiten wolle.
1: Das waren die Nachrichten. Das Wetter in Norddeutschland, gebietsweise freundlich, oft trocken, ein paar Schauer und Gewitter bei 21 bis 28 Grad. Morgen trockene Phasen, teils kräftige Schauer und Gewitter, Höchstwerte 21 bis 25 Grad. Am Donnerstag anfangs heiter, später Regen 20 bis 25 Grad und am Freitag einzelne Schauer bei 19 bis 24 Grad. Es ist 12.05 Uhr.
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5: Und ich habe wie versprochen ganz spannende Musik einer Frau für Sie zum Start in die Stunde, einer vergessenen Frau, wie ja leider so oft oder eigentlich fast immer in der Musikgeschichte. Mariana von Martinez heißt sie, Österreicherin war sie, Schülerin von Josef Haydn und zu Lebzeiten eigentlich ganz gut im Geschäft. Trotzdem, dieses Stück, das wir hier hören, erst nach ihrem Tod uraufgeführt, ihr A-Dur-Klavierkonzert, vielleicht unhoffentlich eine Entdeckung für Sie, Mariana von Martinez. Wir hören den ersten Satz daraus. Schönen Dienstag, schön, dass Sie dabei sind.

Allegro con spirito, der erste Satz aus dem A-Dur-Klavierkonzert von Komponistin Mariana von Martinez, hier mit Pianistin Edith Meshulam-Kormann und dem Oxford Philharmonic Orchestra an diesem Dienstagvormittag. Es ist der 30. Juni. Es ist für viele Menschen bei uns im Land kein so einfacher Vormittag. Ich habe das eben in den Nachrichten gemerkt, man zuckt ja schon noch mal kurz zusammen, wenn man diese Wörter hört. Das WM aus, die Niederlage, die Pleite. Ja, wir müssen die Koffer packen bei der WM in Amerika, Kanada und Mexiko. Wir müssen trotzdem nochmal über Fußball reden jetzt. Ich weiß, es ist nicht ganz einfach, aber wir müssen darüber reden, wie wir über Fußball reden und darüber, was die Fußballer so reden. Denn das wissen Sie natürlich, ist manchmal herrlicher Quatsch. Es ist auch die Hochsaison der Fußballfloskeln gerade. Und wir schauen uns diese besondere Fußballsprache gleich mal genauer an aus wissenschaftlicher Sicht. Total spannend. In 8 Minuten ist Anpfiff. Jetzt aber erstmal auf dem Platz Eduard Lalo, es fängt bei mir auch schon an. Und die Symphonie Espanol. Daraus der zweite Satz. Christian Tetzlaff läuft auf mit der Tschechischen Philharmonie.

0: Jetzt war ich kurz davor, das Stück einfach nochmal zu spielen. Viel zu schnell vorbei, diese wunderbare, ganz lebendige Musik aus dem 17. Jahrhundert von Francesco Cavalli, Cecità aus der Oper Lormindo, und gesungen hat hier Countertenor Philippe Jaroussky gemeinsam mit seinem Ensemble Artaserse. Hier ist NDR Kultur am Dienstag. Mailand oder Madrid? 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Manche Sprüche von Profifußballern und Trainern sind legendär geworden. Kennen wir alle, benutzen wir alle, auch im Alltag. Über Fußball wird viel gesprochen, vor allem natürlich jetzt während der Weltmeisterschaft. Und deshalb hat der Ballsport wirklich auch messbar unsere Alltagssprache beeinflusst. Er hat eigene Begriffe entwickelt und manche sind allgemeingut geworden. Dafür interessieren sich auch Sprachwissenschaftler.
1: Jede Sportart hat so ihre eigenen Sprachbilder und Floskeln. Beim Fußball ist einfach das Besondere, dass es eben mit Abstand die beliebteste Sportart in Deutschland ist und die auch in der Medienberichterstattung so dermaßen dominiert, dass es einfach besonders präsent ist und auch die Alltagssprache jenseits des Fußballs am stärksten prägt.
2: Sprachwissenschaftler Simon Meyer-Vieracker von der TU Dresden beschäftigt sich mit den Floskeln rund ums Ballspiel. Er hat den Band Reingegrätscht herausgegeben und er ist in sozialen Medien als @Fußballlinguist präsent, erklärt dort die sprachlichen Wendungen aus der Berichterstattung. Die ist von vielen Formeln geprägt, denn unter dem enormen Zeitdruck eines Live-Berichts helfen die immer gleichen Phrasen.
1: Da sprechen wir in der Linguistik von der Entlastungsfunktion sprachlicher Verfestigungen, weil man eben nicht mehr jedes einzelne Wort formulieren muss, sondern sozusagen fertige Bauteile aus der Schublade ziehen kann. Das spart Zeit und das spart aber auch an kognitivem Aufwand, den man betreiben muss.
2: Der Wissenschaftler hat großen Respekt vor Live-Reportern und Reporterinnen. Immer wieder bringen die auch originelle Sprachbilder.
3: Tschechen laufen der Musik nur hinterher.
4: Noch keine Zeit für Halbzeitgetränke. Dennoch stürmt Haiti wieder an die Bar.
5: Ganz viel Verkehr am kurzen Pfosten.
4: Exquisit vorbereitet. Hakimi schenkt Auge und Saibari unhaltbar ein.
2: Die Floskeln und die illustrative Sprache gab es übrigens schon bevor Radio, Fernsehen und Live-Ticker groß wurden. 1894 erschien mit Der Fußball eine erste Fachzeitung. Und auch die Berichte damals waren von Metaphern geprägt.
1: Die hatten genauso wie heute vor allem eine kriegerische, militärische Metaphorik, die aber damals um ein Vielfaches drastischer war als heute. Also auch heute wird ja immer noch von Schießen, von der Abwehr, von der Granate und so weiter gesprochen. Aber damals war es doch noch deutlich martialischer und auch blutiger in der Bildsprache. Also da wird der Gegner niedergemetzelt und mit schwerem Geschütz zusammengeschossen und er öffnet das Trommelfeuer und sie verschanzen sich und so weiter. Und das hat in dieser Drastik doch deutlich abgenommen.
2: Na bitte, sprachliche Abrüstung. Neue Taktiken haben neue Vokabeln gebracht. Siehe Pressing und Gegenpressing. Auch die Fußballsprache entwickelt sich weiter. In jungen Formaten wie dem Podcast WM-Update der ARD Sportschau klingt das dann so.
6: Props an Bundestrainer. Richtiger Boss-Move, um das Spiel zu gewinnen.
1: Es ist dann die Frage, ob das dann wirklich eine Fußballphrase ist oder ob das einfach dann sozusagen jugendsprachliche Elemente sind, die hier im Sinne eines Zitats irgendwie Eingang finden. Damit es zu einer Fußballfloskel wird, dann müsste das sozusagen, ja, ich weiß nicht, ich bin da skeptisch.
2: Umgekehrt funktioniert's. Viele Fußballfloskeln sind in den allgemeinen Sprachgebrauch übergegangen. Da werden Widersacher aufgefordert,
7: den Ball flach zu halten.
2: Talkshows werden lebhafter, wenn jemand
7: reingrätscht.
2: Und nach Kompromissvorschlägen heißt's,
7: der Ball liegt jetzt im Feld des Verhandlungspartners.
2: Fürs deutsche Team gilt nach dem Ausscheiden am Montag die Weisheit des großen deutschen Torwartphilosophen Olli Kahn.
8: Wenn Scheiße läuft, läuft Scheiße.
0: Ja, gut. Dem ist leider nichts hinzuzufügen. Sven Kästner aus der ARD-Wissenschaftsredaktion hat sich für uns mal in das Thema Fußballsprache eingearbeitet. Die nächsten 15 Minuten, die gehören jetzt Ferdinando Carulli und seinem Konzert für Flöte, Gitarre und Streicher. E-Moll, ich glaube, da kann nicht so viel schief gehen. Erster Satz daraus mit Janosch Balint an der Flöte und Paul Paulikowitsch spielt Gitarre.

ganz tänzerisch und mit viel Drive geht's durch diesen Dienstagvormittag hier mit dieser Musik von Ferdinando Carulli. Sein Konzert für Flöte, Gitarre und Streicher in E-Moll. Der erste Satz daraus, Allegro mit dem Flötisten Janosch Balint und dem Gitarristen Pauli Kovic. Außerdem dabei das Budapester Streichorchester. Hier ist NDR Kultur.

0: Christiane Macellaro am Pult des WDR-Sinfonieorchesters. Allegro molto, der zweite Satz aus der Tanzsuite des ungarischen Komponisten Béla Bartók.
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0: »1971, da wurde Tanja Kokoska in Frankfurt geboren und ist bis heute als Journalistin der Stadt verbunden geblieben. Viele Jahre hat sie für die Frankfurter Rundschau gearbeitet, zuletzt als Leiterin des Magazinressorts dort. Sie hat einen besonderen Blick für Menschen und ihre Schicksale. Das zeigt sie in ihrem neuen Roman »Guten Morgen, schönes Wetter heute«, so heißt dieses Buch. Annemarie Stoltenberg hat's für uns gelesen.
2: Der Roman spielt in einer Straße, die überall in unserem Land sein könnte. Sie heißt Am Kastanienbaum. 1583 Menschen leben hier. Dann wird bei Bauarbeiten eine Weltkriegsbombe gefunden und das ganze Viertel muss während der Entschärfung evakuiert werden. Auf diese Weise wird hier alles durcheinandergewirbelt. Auch das ansonsten geordnete Leben von Frau Kaiser, die langsam immer tüdeliger und vergesslicher wird. Gleichwohl versteht sie es bisher, jeden Tag zu genießen.
3: Wenn das Wetter schön ist, so wie heute, sitzt Frau Kaiser auf einem Küchenstuhl in der offenen Fenstertür und betrachtet ihr kleines Gartenstück. Dort blüht, was die Natur selbst sät. Gänseblümchen, Löwenzahn, Margeriten und das Gras wird nie gemäht. Es ist ein großes Summen in Frau Kaisers Garten. Nirgends in der Siedlung gibt es mehr Bienen, Hummeln und Schmetterlinge. Im Winter wirft sie den Eichhörnchen Walnüsse hin und den Vögeln Sonnenblumenkerne. So hat sie was zu schauen.
2: Im Zentrum des Romans steht besonders eine Nachbarschaftsbeziehung, die von Frau Fransen und Herrn Bello. Als Frau Fransen stirbt, muss ihre Tochter Ina die Wohnung ihrer verstorbenen Mutter leer räumen. Ina betreibt ein Tattoo-Studio. Sie ist eine tapfere Frau, die ihren Sohn allein großgezogen hat. Nun lernt sie Herrn Bello kennen, der immer die elegante Kleidung seiner Nachbarin bewundert hat. Ina schenkt ihm den Inhalt des Kleiderschranks und es stellt sich heraus, dass die Röcke, Blusen und farblich passenden Schals Herrn Bello ganz ausgezeichnet stehen. Darum ist er in Verlegenheit, als ein Polizist an seiner Tür klingelt.
3: »Ihr Haus muss geräumt werden wegen der Entschärfung einer Fliegerbombe, das wissen Sie?« Diesen Satz hat der Polizist heute schon sehr oft gesagt. Herr Bello nickt. Es tut mir leid, ich habe Ihren Ausweis. Herr Bello holt ihn aus seinem Portemonnaie. Der Polizist schaut nur flüchtig darauf. In Ordnung, Sie verlassen bitte sofort Ihre Wohnung. Sofort, wiederholt Herr Bello entsetzt.
2: Alle Menschen, die wir in diesem Buch kennenlernen und ins Herz schließen, entwickeln sich in unterschiedlicher Weise weiter. Ina lernt, ihren Sohn ins Leben loszulassen.
3: Ina hat ein neues Tattoo auf der Innenseite ihres linken Unterarms. Eine Zeile in schnörkelloser Schrift: Das Leben ist ein Fest. Am Morgen war sie allein auf dem Friedhof am Grab ihrer Eltern und hatte Sonnenblumen dabei. Die sehen so fröhlich aus.
2: Wenn eine Wohnung frei würde in der Straße am Kastanienbaum, hätte ich Interesse. Auch wenn es keine bevorzugte Wohngegend sein mag. Es ist berührend, wie Tanja Kokoska es versteht, von Menschen zu erzählen.
0: Guten Morgen, schönes Wetter heute, so heißt das neue Buch, der neue Roman von Tanja Kokoska. Er ist bei DTV erschienen, hat 352 Seiten und kostet 23 Euro.

Da würde ich mich festlegen, das ist eine der schönsten Melodien, die es überhaupt gibt in der klassischen Musik, aus der Pavane von Gabriel Fauré. So oft bearbeitet, dass man manchmal ganz vergisst, wie überhaupt die Originalfassung war. Für Klavier, dann später für Klavier mit Singstimmen. Ja, und hier bearbeitet für Klaviertrio mit Geigerin Eldbjørg Hemmingsen, Raffaella Gromes am Cello und dem norwegischen Pianisten Håvard Gimse. Und was ich an dieser Fassung so mag, ist, dass sie so sehr erdig ist, sehr nah irgendwie auch an unserem heutigen Leben, finde ich. Klingt fast ein bisschen wie Filmmusik. Toll, auf jeden Fall. Gehört haben Sie das Ganze hier bei uns bei NDR Kultur. Jetzt gibt's ein Original von Wolfgang Amadeus Mozart. Symphonie Nummer 29, A-Dur, daraus der erste Satz. Le Cercle de l'Harmonie spielt für Sie.

Jérémy Rorer hat das Ensemble Le Cercle de l'Harmonie geleitet im ersten Satz der Sinfonie mit der Nummer 29 von Wolfgang Amadeus Mozart. Gleich nach den Nachrichten bin ich weiter für Sie da mit den starken Stücken. Da entführen wir Sie heute in die Mitsommernacht in Schweden. Freuen Sie sich schon mal drauf. Bis dahin gibt's noch ein bisschen Musik von Antonio Vivaldi aus seinem A-Moll-Cello-Konzert mit Sol Gabetta und den Sonatori della Gioiosa Marca.

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1: Um 13 Uhr mit Tarek Yusbaschi. In Berlin wird zur Stunde der neue Verfassungsschutzbericht vorgestellt. Bundesinnenminister Dobrindt und Verfassungsschutzchef Seelen erklären, wo der Inlandsnachrichtendienst Gefahren für Demokratie und Freiheit sieht, zum Beispiel durch extremistische Gruppen. Aus Berlin Markus Sambale.
2: Für Alexander Dobrindt, den Bundesinnenminister, ist klar, was die größte Bedrohung für unsere freiheitliche demokratische Grundordnung ist: der Rechtsextremismus. So formuliert es der CSU-Politiker im Vorwort des neuen Verfassungsschutzberichtes. Das Bundesamt für Verfassungsschutz rechnet inzwischen fast 60.000 Menschen in Deutschland der rechtsextremistischen Szene zu, unter ihnen viele AfD-Mitglieder. Innenminister Dobrindt warnt aber auch vor wachsenden Gefahren durch Linksextremisten, beispielsweise durch Brandanschläge auf die Stromversorgung, wie zuletzt in Berlin.
1: Nach den tödlichen Schüssen in einer Jugendhilfeeinrichtung im niedersächsischen Stade ermittelt die Polizei. Ob Haftbefehl gegen den mutmaßlichen Täter beantragt wird, entscheidet sich im Laufe des Tages. Aus Lüneburg, Albrecht Breitschuh.
3: Die Dankersstraße ist immer noch weiträumig abgesperrt. Einige Menschen haben Blumen in die Nähe des Tatorts gelegt. Auch ein paar Kerzen leuchten dort, wo gestern 6 Menschen starben. Nach bisherigen Erkenntnissen kaltblütig erschossen von einem 45-Jährigen, der nach der Tat von der Polizei auf seiner kurzen Flucht gestoppt wurde. Die Angehörigen der 6 Opfer seien inzwischen alle benachrichtigt worden, so eine Polizeisprecherin. 3 kommen aus Hannover, waren extra wegen der offensichtlich als schwierig erwarteten Gespräche nach Stade in die Kinder- und Jugendeinrichtung gekommen. Es ging vermutlich um einen Sorgerechtsstreit. Das 3 Monate alte Kind durfte dem Vernehmen nach zurück zur Mutter, aber nicht zum Vater. Eine vorherige Kontaktaufnahme der Einrichtung mit der Polizei gab es nicht. Heute Abend lädt die evangelische Kirche St. Wilhadi in Stade um 18 Uhr zu einer Andacht.
1: Einen Tag vor dem Ende des Tankrabatts hat das Bundeskartellamt seinen Jahresbericht vorgestellt. Die Behörde kritisiert in dem Bericht unter anderem, dass offenbar nicht die komplette Vergünstigung von knapp 17 Cent pro Liter bei den Verbrauchern angekommen ist. Aus Bonn, Jörg Sauerwein.
4: Kartellamtschef Andreas Mund bezeichnete eine Studie des Wirtschaftsinstitutes IFO als gar nicht schlecht. In der wurde errechnet, dass beim Diesel beispielsweise eher nur 12 Cent Steuerrabatt an die Verbraucher weitergegeben worden sein sollen. Positiv sehen die Wettbewerbshüter dagegen die neue 12-Uhr-Regel für Tankstellen. Die dürfen die Spritpreise seit April nur noch einmal am Tag anheben. Das habe zwar nicht zu niedrigeren Preisen geführt, aber das dutzendfache Auf und Ab sei beendet, denn im Durchschnitt gäbe es nur noch 5 Preisanpassungen am Tag.
1: Die Zahl der Arbeitslosen in Deutschland ist im Juni leicht gesunken. Sie lag bei 2,93 Millionen. Im Vergleich zum Mai war das ein Rückgang um 15.000. Die Chefin der Bundesagentur für Arbeit, Nahles, sagte, vor allem das verarbeitende Gewerbe und der Handel litten unter der derzeitigen Konjunkturschwäche. Sie hofft, dass die Bundesregierung gegensteuert. Morgen wollen die Spitzen von Union und SPD über ein Reformpaket verhandeln, das auch der Konjunktur Schub verleihen soll. Dabei geht es um Steuern, Arbeitszeiten, stabile Sozialbeiträge und Bürokratieabbau. In Neumünster kämpft die Feuerwehr gegen einen Großbrand in einer Lagerhalle. Bis zu 300 Kräfte sind an den Löscharbeiten beteiligt. 4 Menschen mussten nach Angaben der Feuerwehr mit Rauchgasvergiftungen ins Krankenhaus gebracht werden. Die Halle ist 200 mal 200 Meter groß. In dem Gebäude wurden laut Polizei Akkus für E-Scooter gelagert. Die Ursache ist noch unklar. Aufgrund des Einsatzes ist die Bahnstrecke zwischen Hamburg und Neumünster derzeit gesperrt. Die deutsche Fußballnationalmannschaft ist bei der Weltmeisterschaft schon im 16. Finale ausgeschieden. Gegen Paraguay war nach dem 3:4 im Elfmeterschießen Endstation. Aus dem ARD-WM-Team Michael Küster.
5: Fassungslos und geschockt sind die deutschen Spieler nach dem verlorenen Elfmeterschießen gegen Paraguay vom Platz getrottet. Nach der Verlängerung stand es 1:1. Mehr als der Treffer von Kai Havertz wollte dem DFB-Team nicht gelingen. Bundestrainer Julian Nagelsmann hat gesagt, dass er gerne weitermachen möchte, wenn der DFB das auch wolle. Deutschland verpasst nach dem erneut frühen Turnier aus zum 3. Mal hintereinander das WM-Achtelfinale. Auch die Niederlande müssen die Koffer packen. Oranje verlor ebenfalls nach Elfmeterschießen gegen Marokko. Weitergekommen ist schon am frühen Abend Brasilien nach einem 2:1 über Japan.
1: Das waren die Nachrichten. Das Wetter in Norddeutschland, gebietsweise freundlich, oft trocken, ein paar Schauer und Gewitter, 21 bis 28 Grad. Morgen trockene Phasen, teils kräftige Schauer und Gewitter, 21 bis 25 Grad. Und am Donnerstag anfangs heiter, später Regen, dann bei 20 bis 25 Grad. Es ist 13.05 Uhr.
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6: Heute mit Anna Nowak. Nirgendwo sonst ist die Mittsommernacht so schön oder zumindest so magisch wie in Schweden, wenn es quasi gar nicht dunkel wird und die Menschen in weißen, flatternden Kleidern mit Blumenkränzen auf dem Kopf den Sommer einläuten. Diese Stimmung des Mittsommers, die hat der schwedische Komponist Hugo Alfvén ganz meisterhaft eingefangen in seiner Musik. Sein berühmtestes Stück, die schwedische Rhapsodie, die sogenannte Mittsommervaka. Die gibt's für Sie in der kommenden Stunde in voller Länge, umrahmt von jeder Menge anderer, sehr farbenfroher und klangreicher Orchestermusik. Wir starten mit Hugo Alfvéns sinfonischer Dichtung Eine Schärensage. Und darin nimmt er uns mit in die Stockholmer Schären, wunderschöne Landschaft geprägt von Felsen und Meer.

Niklas Willén am Pult des Royal Scottish National Orchestra. Und das ist Musik, der man sich wirklich ganz schwer entziehen kann. Sie hat so eine richtige Sogwirkung geschrieben. Hat sie ein Schwede, Hugo Alfvén, der Komponist, 1872 in Stockholm geboren und 1960 gestorben. Und Hugo Alfvén, der war vielseitig begabt. Er konnte großartig schreiben über seine Reisen und Abenteuer. Er wäre ganz gerne auch Maler geworden. Und so ein bisschen, finde ich, hört man das in seiner Musik. Er malt hier allerdings nicht auf die Leinwand, sondern in die Partitur. Er war ein Meister der spätromantischen Tonmalerei und farbenreichen Instrumentierung. Und bei ihm klingen, das haben Sie hier gehört, zwischen den Zeilen immer ganze Landschaften mit. Im Fall des gerade gehörten Stücks, die von Wasser und Felsen geprägten Schären an der schwedischen Küste vor Stockholm. Und diese raue Schönheit in ihren verschiedenen Facetten irgendwo zwischen Nebel über dem Meer, dramatischen Stürmen und wunderschönen Sonnenaufgängen, die hat man hier gut nachverfolgen können in dieser Schärensage. Es ist eine sinfonische Dichtung, die aber kein festgelegtes Programm hat, sondern eher mit der Atmosphäre spielt. Hier ist NDR Kultur. Sie hören die starken Stücke. Jetzt für Sie mit einer ein bisschen anderen Seite von Hugo Alfvén. Er nimmt uns jetzt musikalisch nämlich mit in die Welt der Märchen und Sagen. Es gibt eine schwedische Geschichte, ein schwedisches Märchen. Ein Hirtenkind verirrt sich in die Welt der Berggeister und Trolle und erlebt da so allerhand Dinge. Hugo Alfvén hat ein großes Ballett draus gemacht aus dieser nordischen Geschichte. In drei Akten mit vielen Kontrasten. Es gibt lyrische Liebesszenen, wilde Tänze, auch humorvolle Elemente. Noch bekannter ist heute aber die Orchestersuite dazu. 1925 zusammengestellt und genau die gibt's jetzt hier.

Ja, diese Klänge hier am Schluss, die kennen Sie, die hören Sie auch oft bei uns im Programm, der berühmte Tanz der Hirtenmädchen. Und das zeigt klanglich schon, es geht gut aus, dieses nordische Märchen, das der schwedische Komponist Hugo Alfvén hier vertont hat in dieser Ballettsuite. Der Bergkönig gehört in den starken Stücken auf NDR Kultur mit dem Royal Scottish National Orchestra unter der Leitung von Niklas Willén. Hugo Alfvéns Musik, und vielleicht haben Sie das beim Hören auch hier und da gedacht, die steht stilistisch der von Richard Strauss in einigen Punkten recht nah. Sie ist in den schönsten Orchesterfarben spätromantisch. Was den Schweden aber ganz besonders macht, das ist sein wirklich häufiger Einsatz der schwedischen Folklore. Die lag ihm sehr am Herzen und die hat er ganz meisterhaft verwebt in seinen Werken. Seine schwedische Rhapsodie Nummer 1 aus dem Jahr 1903, die wir jetzt hören, die ist sein wohl bekanntestes Stück und gleichzeitig auch das prominenteste Beispiel für diesen Einsatz der schwedischen Folklore mit jeder Menge schwedischen Volksmelodien, mit Tänzen und großteils sehr eingängigen, fröhlichen Klängen. Hugo Alfvén nimmt uns mit in die kürzeste Nacht des Jahres im Juni. Da wird an langen Tischen gesessen und gegessen. Die Frauen tragen Blumenkränze, es wird gesungen und gefeiert. Ja, und die Sonne, die geht quasi niemals unter in dieser magischen Midsommernacht. Midsommarvaka, die schwedische Rhapsodie Nummer 1, Opus 19 von Hugo Alfvén. Eine Aufnahme hier mit dem Helsingborg Symphony Orchestra unter der Leitung von Oku Kamu.

da kriegt man zwangsläufig Lust, ihn auch mal mitzufeiern, den schwedischen Midsommar. Midsommarvaka, die Midsommernacht, so heißt diese schwedische Rhapsodie Nummer 1. Das Opus 19 von Hugo Alfvén, hier gehört mit dem Helsingborg Symphony Orchestra unter der Leitung von Oku Kamo. Und Hugo Alfvéns kraftvolle, farbenreiche Musik, die stand im Mittelpunkt in dieser Stunde in den starken Stücken hier bei NDR Kultur. Ich hoffe, Sie hatten genauso viel Freude dran wie ich. Wenn Sie mögen, dann hören wir uns bald wieder. Diese Sendung gibt's immer dienstags und donnerstags um 13 und um 18 Uhr. Ich bin Anna Nowak. Ich wünsche Ihnen noch einen schönen Tag. Machen Sie es gut.

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1: um 14 Uhr mit Tarek Yusbashi. Bundesinnenminister Dobrindt hat vor einem Erstarken des Extremismus in Deutschland gewarnt. Die Gegner der Bundesrepublik kämen von allen Seiten und bedrohten unsere freiheitliche Grundordnung in vielfältiger Weise, sagte Dobrindt bei der Vorstellung des Verfassungsschutzberichts 2025.
2: Deutschland steht unter Druck. Die Gegner unserer freiheitlich-demokratischen Grundordnung, sie kommen von außen und von innen. Sie agieren analog und digital. Die größte Bedrohung, die geht dabei von Russland aktuell aus. Wir stellen fest, dass russische Dienste Sabotageakte oder Spionageaktivitäten durchführen. In Anbetracht der Situation sind wir der Überzeugung, dass wir weiter aufrüsten müssen, um unsere Fähigkeiten zu stärken, sowohl in der Technik als auch im Bereich der Ermittlungsbefugnisse.
1: Innenminister Dobrindt. Nach den tödlichen Schüssen auf 6 Menschen in Stade laufen die Ermittlungen. 4 Frauen und 2 Männer wurden gestern in einer Jugendhilfeeinrichtung erschossen. Die Polizei hat den mutmaßlichen Täter festgenommen. Zum Stand der Ermittlungen Inken Henkel aus der NDR-Nachrichtenredaktion.
3: Auslöser für die Tat war möglicherweise ein Sorgerechtsstreit. Der 45-jährige Tatverdächtige hatte einen Termin in der Mutter-Kind-Einrichtung wegen des Sorgerechts für seine 3 Monate alte Tochter. Ob ein Haftbefehl gegen ihn beantragt wird, entscheidet sich im Laufe des Tages, je nachdem, was die Ermittlungen der Polizei für Erkenntnisse bringen. Nach Angaben der Behörden ist der Mann in Deutschland geboren und hat türkische Wurzeln. Fragen wirft auch die Tatwaffe auf. Aus ermittlungstaktischen Gründen hat die Polizei noch nicht gesagt, um welche Art von Waffe es sich handelte und wie der mutmaßliche Täter an sie herankam. Eine Erlaubnis zum Besitz von Waffen hatte er nach Angaben der Behörden nicht. Heute Abend findet in Stade eine Andacht zur Erinnerung an die Opfer statt.
1: Nach 2 Monaten läuft heute der sogenannte Tankrabatt aus. Ab morgen wird der Preis für Benzin und Diesel dann vermutlich deutlich steigen, weil wieder die alte höhere Steuer gilt. Inklusive Mehrwertsteuer macht das knapp 17 Cent pro Liter aus. Der Tankstellenverband BFT erwartet, dass die höheren Preise erst ab morgen Mittag sichtbar werden. Bundesbauministerin Huberts hat das neue Förderprogramm Gewerbe zu Wohnen vorgestellt. Das Ziel ist, Wohnraum in ungenutzten Gewerbeimmobilien zu schaffen. Start ist morgen. Aus Berlin, Oliver Neuroth.
4: Wer eine Gewerbeimmobilie besitzt, die nicht genutzt wird, kann Geld vom Staat bekommen, wenn in dem Gebäude Wohnungen entstehen. Der Staat übernimmt bis zu 30% der Umbaukosten, maximal 30.000 Euro pro neuer Wohneinheit. Eine Bedingung, es muss energetisch umgebaut werden, bestimmte Effizienzstandards gelten. Die Bundesregierung will mit dem Programm erreichen, dass zusätzlicher Wohnraum entsteht, ohne dass neu gebaut werden muss. Bestehende Gebäude umzubauen spart CO2. Außerdem ist das Ganze ein Schritt gegen den Leerstand in vielen Innenstädten.
1: Die Bundesnetzagentur lässt mehr Konkurrenz im deutschen Bahnfernverkehr zu. Sie erleichtert damit auch den Einstieg des italienischen Betreibers Italo in der Bundesrepublik. Der Präsident der Behörde Müller sagte, für Bahnkunden bedeutet Wettbewerb bessere Qualität und niedrigere Preise. Bahnrivalen wie Italo oder Flixtrain müssten viel Geld in neue Fahrzeuge investieren, hätten bisher aber nicht verlässlich abschätzen können, ob sie auf der Schiene genug Nutzungsrechte bekämen. Die Netzagentur wolle mehr Sicherheit für massive Investitionen in neue Züge und Angebote schaffen, so Müller. Fußball-Bundestrainer Nagelsmann steht trotz des deutschen Scheiterns bei der WM weiter als Nationalcoach bereit. Das sagte Nagelsmann auf einer Pressekonferenz nach der Niederlage im 16. Finale gegen Paraguay. Aus dem ARD-WM-Team Michael Küster.
5: Wie versteinert ist Julian Nagelsmann in den Trainersessel versunken, sein Gesicht tief in den Händen vergraben. Zuvor hatte seine Mannschaft das Elfmeterschießen gegen Außenseiter Paraguay verloren, auch weil Havertz, Woltemade und Tah ihre Elfmeter jeweils vergeben haben. Nach 120 Minuten stand es 1:1. Deutschland verpasst damit zum dritten Mal in Folge die Runde der letzten 16 und muss die Heimreise antreten. Ausgeschieden sind auch die Niederlande, die am frühen Morgen ebenfalls nach Elfmeterschießen gegen Marokko den Kürzeren gezogen haben. Schon am Abend hat Brasilien das Ticket fürs Achtelfinale gelöst, wenn auch sehr spät, mit 2:1 gegen Japan.
1: Das waren die Nachrichten. Das Wetter in Norddeutschland, gebietsweise freundlich, oft trocken, ein paar Schauer und Gewitter, 21 bis 28 Grad. Und morgen trockene Phasen, teils kräftige Schauer und Gewitter bei Höchstwerten von 21 bis 25 Grad. Es ist 14.05 Uhr.
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6: Und das ist der Nachmittag, an dem der Fußballschock von heute Nacht eventuell doch schon so ein bisschen gesackt ist. Ich sag mal so, da tut sich die eine oder andere Lücke im Fernsehkalender auf. Die füllen wir Ihnen gerne mit ein paar Mediathek-Tipps. Hingehen und zuhören wäre dann noch ein zweiter Vorschlag. Und genauso einfach ist es auch beim Sommerfestival der Jazz Hall in Hamburg. Herzlich willkommen.

Das London Chamber Orchestra, geleitet von Christopher Warren Green, und Tempo die Walz aus der Streicherserenade E-Dur von Antonín Dvořák. Vor ein paar Wochen erschienen ist das Debütalbum der südkoreanischen Flötistin Ji-Her Han. Drauf sind drei Werke von einem Komponisten aus Norddeutschland, nämlich von Karl Reinicke. Den hat sie schon kennen und lieben gelernt, erzählt Ji-Her Han, als sie angefangen hat, die Flötentöne zu lernen. Zusammen mit dem Royal Philharmonic Orchestra und Wassily Petrenko hat sie Karl Reinickes Ballade Opus 288 aufgenommen. Hören wir jetzt hier auf NDR Kultur.

0: Ein ganzes Album mit Werken von Karl Reinicke hat sie rausgebracht, die Flötistin Jihe Han. Das war sie gerade zusammen mit dem Royal Philharmonic Orchestra unter Leitung von Wassily Petrenko mit Karl Reinickes Ballade für Flöte und Orchester, Opus 288.
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0: Wer hat schon Zeit, alles zu gucken, was in den Mediatheken so vorrätig ist? Wenn Sie zum Beispiel die Serie The Split bei Arte bislang noch nicht kennen, dann haben Sie jetzt eine zweite Chance. Alle 4 Staffeln sind zurück in der Arte-Mediathek und zählen zu den Glanzlichtern im Sommerangebot der Mediatheken, findet Silke Lahmann-Lammert.
2: Hanna Stern ist Anwältin, Spezialgebiet Ehescheidungen.
3: Genießen Sie das, dabei zuzusehen, wie Leute sich gegenseitig zerfetzen?
4: Nein. Aber ich bin's von Kindheit an gewohnt.
2: Jahrelang hat Hanna, ebenso wie ihre jüngere Schwester Nina, in der Kanzlei ihrer Mutter gearbeitet. Dass sie vor kurzem in eine der führenden Anwaltsfirmen Londons gewechselt ist, sorgt in der Familie für Spannungen. Außerdem beunruhigt die Schwestern, dass ihr Vater nach langer Zeit wieder aufgetaucht ist.
4: Ich habe ihn gesehen.
5: Hast du mit ihm geredet?
4: Worüber hätte ich mit ihm reden sollen?
5: Wo warst du die letzten 30 Jahre?
2: Psychologisch genau zeichnet Drehbuchautorin Abby Morgan nach, wie das Aufwachsen ohne Vater, die Notwendigkeit, sich durchzubeißen, die Schwestern geprägt hat. Hanna scheint alles erreicht zu haben. Eine glänzende Karriere, ein Leben im Wohlstand.
4: Ich habe geheiratet, Kinder bekommen, wurde erwachsen.
2: Zufrieden ist sie nicht. Ihr Ehrgeiz, ihre Härte gegen sich selbst und andere verleihen der Protagonistin wenig sympathische Züge. Doch gerade dieser schonungslose Blick macht die Serie, ebenso wie die geschickte Verquickung von Berufswelt und Familienleben, so mitreißend und authentisch.
4: Ich habe keine Zeit mehr.
2: The Split, Beziehungsstatus ungeklärt. Alle 4 Staffeln in der Mediathek von Arte. 2 Wanderer in den französischen Alpen trauen ihren Augen nicht, als wenige Meter hinter ihnen ein Auto in den Schnee stürzt. Kommissarin Constance Vivier ist sofort klar, dass der Wagen gezielt den Abhang hinuntergestoßen wurde.
6: Der Wagen hat kein Nummernschild, der Fahrer ist tot und niemand weit und breit zu sehen. Wir wissen nur, dass es ein Schweizer Auto ist.
2: Die französische Kommissarin bittet ihre schweizerischen Kollegen um Amtshilfe. Kapitän Andreas Meyer vermutet, dass der Fall mit einem Juwelenraub in Genf in Zusammenhang steht.
7: Sie nehmen den Wachmann als Geisel und töten ihn dann, um ihre Spuren zu verwischen. Entweder sie hatten einen zweiten Wagen oder sie sind in die Berge geflohen.
2: Tod auf dem Gipfel, der zweite Fall in der Reihe Schwarz wie Schnee, ist ein klassischer Whodunit-Krimi.
6: Ich werde mich hier nach Spuren umsehen.
7: Es sind Mörder, sehr vorsichtig.
2: Vor der erhabenen Gebirgskulisse liefert der Film nicht nur actionreiche Spannung. Er sorgt auch, zumindest optisch, für angenehme Abkühlung. Abrufbar in der Mediathek von Dreisat. England in den 1920er Jahren. Der angehende Autor Owen und der Mediziner Philip verbringen einige Tage auf dem Land. In ihrer Schulzeit waren die beiden ineinander verliebt. Nun treffen sie sich zum ersten Mal wieder.
8: Who are we resisting for?
2: Warum halten wir uns noch zurück? Fragt Owen, der seine Gefühle endlich ausleben möchte.
9: The laws of man, of God.
8: Well, no man can judge us here. We're alone.
2: Aber Philip fühlt sich an die Gesetze seines Landes und der Kirche gebunden, die die Liebe zwischen Männern verurteilen. Durch einen medizinischen Eingriff glaubt er, sich und seinen Freund von ihrer Homosexualität befreien zu können.
8: We are how we are.
2: Filmemacher Will Siegfried thematisiert die brutalen Methoden, mit denen Mediziner und Psychiater Anfang des 20. Jahrhunderts Schwule zwangsbehandelten. Sein Drama Lily's Not For Me ist Teil einer queeren Filmreihe, die in der ARD-Mediathek abrufbar ist.
0: Silke Lahmann-Lammert ist fündig geworden in den öffentlich-rechtlichen Mediatheken. Gefunden hat sie die Serie The Split in der Mediathek von Arte, Tod auf dem Gipfel bei Dreisat und Lily's Not For Me in der ARD-Mediathek.

Da liegt der Titel auf der Hand. Rondo Brillant für Klavier und Orchester von Felix Mendelssohn Bartholdy. Die Solistin war Ragnar Schirmer und begleitet hat das Rundfunk-Sinfonieorchester Saarbrücken unter Leitung von Günther Herbig. 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Nie war der Schatten eines Gewächses teurer, lieblicher und süßer. Man könnte denken, dieser Text sei am vergangenen Wochenende entstanden, unter irgendeinem Baum in irgendeiner überhitzten Großstadt in Deutschland. Aber nein, da hat jemand vorausgedacht. Georg Friedrich Händel war es in seiner Oper Xerxes. Ombra Mai Fu, wenn die Arie nicht schon so berühmt wäre, dieser Sommer wäre ein guter Zeitpunkt dafür. Wir hören Ian Bostridge zusammen mit dem Orchestra of the Age of Enlightenment.

0: Tja, so innig kann man den Schatten eines Baumes besingen. Georg Friedrich Händel, Omba Mai Fu aus seiner Oper Xerxes. Der Tenor Ian Bostridge hat gesungen und Harry Bickett hat das Orchestra of the Age of Enlightenment dirigiert. Niedrigschwellig, das ist ja immer so ein beliebtes Wort, wenn es um Kulturangebote geht. Die Jazz Hall in Hamburg nimmt das wörtlich. Wer nämlich an der Außenalster spazieren geht in diesen Tagen, der kann dort zwischendurch einfach mal auf der Treppe sitzen bleiben und zuhören. Beim Jazz Hall Summer Festival verwandelt sich die Jazz Hall an der Musikhochschule eine Woche lang in einen offenen Treffpunkt für Musikfans, Familien und andere Neugierige mit 21 Konzerten, davon viele kostenlos und unter freiem Himmel. Annette Young hat für NDR Kultur herausgefunden, was da genau los ist.
1: So cool kann die Musik von Britney Spears klingen. Die Sängerinnen vom Ensemble Strong Voices der Jugendmusikschule eröffnen das Summer Festival der Jazz Hall. Sie singen unter freiem Himmel.
2: Der Ausblick ist natürlich super schön. Das beeinflusst wahrscheinlich auch am Ende ja, unsere Stimmung und unsere Lust auch auf diesen Auftritt. Ja, also das Gesamtpaket ist einfach unschlagbar eigentlich.
1: Schwärmt Sängerin Anna Löffler. Die Stufen der Jazz Hall sind gut gefüllt mit Zuschauern. Das Festival spielt auf der Alsterwiese vor der Hamburger Musikhochschule. Wo sonst nur Gras wächst, zeigt sich diese Woche der Nachwuchs.
3: Es sind einfach junge, talentierte Menschen und die hier eine großartige Bühne kriegen. Das ist auch wichtig, dass man dann irgendwann die Sachen, die man übt, auch auf die Bühne bringt und das machen die ganz toll.
1: Eine Woche lang treten beim Festival Nachwuchstalente, Studierende der Musikhochschule und Jazzmusiker aus der ganzen Welt auf. Jeden Nachmittag gibt es kostenlose Konzerte unter freiem Himmel. Anna-Maria Zapatka hat das Sommerfestival auf die Beine gestellt. Jeden Sommer soll es Menschen ganz unkompliziert an Jazz heranführen. Essensstände locken mit Eis und kühlen Getränken. Es riecht nach Pommes und Würstchen im Garten. Und manch ein Spaziergänger, der die Alster umrundet, bleibt stehen. Fish are jumping and the cotton is high. Im Anschluss an die Konzerte werden sogar die Deutschlandspiele auf Leinwand übertragen. Und Feinschmecker können Jazz in allen Farben und Formen erleben. Anna-Maria Zapatka empfiehlt:
4: Am Freitagabend steht das Jeremy Pate Quartett mit Buster Williams, Lenny White und Oren Evans auf der Bühne. Das sind Jazzgrößen, die schon mit Miles Davis gearbeitet haben. Und am Samstagabend Milena Casado, eine junge, fantastische Trompeterin. Und das beides im Miles Davis, 100 Jahre Miles Davis, ja, ist einfach großartig.
1: Gesang, Liegestuhl und ein Platz an der Alster. Viel schöner lässt sich Musik in Hamburg kaum erleben als beim Summer Festival der Jazz Hall.

Noch bis kommenden Sonnabend läuft das Sommerfestival der Hamburger Jazz Hall an der Außenalster mit internationalen Stars und auch mit norddeutschem Nachwuchs. Annette Young ist der Einladung gefolgt. Hier ist NDR Kultur. Bei uns jetzt Lisa Stick, Posaunistin aus Hamburg. Letzte Woche haben wir ihr Album Live at Loft vorgestellt und mit drauf ist dieses Stück hier, Karussell.

Als junger Mann hat er Stummfilme am Klavier begleitet, der Pianist Alexandre Tarot, und später dann ein ganzes Album rausgebracht mit Filmmusik, Et Cinema. Darauf auch diese Filmmusik aus dem Soundtrack zu Thomas Crown ist nicht zu fassen. Hier auf NDR Kultur jetzt Musik von der Komponistin Germaine Taillefer, ihre Serenade H-Moll, gespielt vom Alliage Quintett.

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1: um 15 Uhr mit Martin Wilhelmi. Nach den tödlichen Schüssen auf 6 Menschen in Stade laufen die Ermittlungen. 4 Frauen und 2 Männer wurden gestern in einer Jugendhilfeeinrichtung erschossen. Die Polizei hat den mutmaßlichen Täter festgenommen. Zum Stand der Ermittlungen Inken Henkel aus der NDR Nachrichtenredaktion.
2: Auslöser für die Tat war möglicherweise ein Sorgerechtsstreit. Der 45-jährige Tatverdächtige hatte einen Termin in der Mutter-Kind-Einrichtung wegen des Sorgerechts für seine 3 Monate alte Tochter. Ob ein Haftbefehl gegen ihn beantragt wird, entscheidet sich im Laufe des Tages, je nachdem, was die Ermittlungen der Polizei für Erkenntnisse bringen. Nach Angaben der Behörden ist der Mann in Deutschland geboren und hat türkische Wurzeln. Fragen wirft auch die Tatwaffe auf. Aus ermittlungstaktischen Gründen hat die Polizei noch nicht gesagt, um welche Art von Waffe es sich handelte und wie der mutmaßliche Täter an sie herankam. Eine Erlaubnis zum Besitz von Waffen hatte er nach Angaben der Behörden nicht. Heute Abend findet in Stade eine Andacht zur Erinnerung an die Opfer statt.
1: In Deutschland steigt die Zahl politischer Extremisten. Das geht aus dem Verfassungsschutzbericht 2025 hervor, den Innenminister Dobrindt heute vorgestellt hat. Das größte Problem ist nach wie vor Gewalt von rechts, wie unser Hauptstadtkorrespondent Philipp Eckstein berichtet.
3: Der Bundesinnenminister Alexander Dobrindt widmet sich dem auch extra im Vorwort zu diesem Bericht nochmal und sagt, die größte Bedrohung für unsere freiheitliche demokratische Grundordnung bleibt der Rechtsextremismus. Und wenn man einmal auf das rechtsextreme Personenpotenzial schaut, so nennt es der Verfassungsschutz immer, dann ist das angestiegen von rund 50.000 auf jetzt knapp 59.000, gut 15.500 davon gewaltorientiert und gewaltbereit. Und das ist auf jeden Fall einer der Schwerpunkte auch dieses Jahr wieder im Bericht.
1: Bundesbauministerin Huberts hat das Förderprogramm Gewerbe zu Wohnen vorgestellt. Ihr Ministerium stellt 300 Millionen Euro bereit, um Anreize zu schaffen, damit Vermieter von leerstehenden Gewerbeimmobilien diese in Wohnungen umwandeln. Aus Berlin Dagmar Pepping.
4: Pro Wohneinheit ist ein Zuschuss von 30.000 Euro möglich. Das Förderprogramm des Bundes könnte rechnerisch also für mindestens 10.000 zusätzliche Wohnungen in Deutschland sorgen. Die Anträge auf den Zuschuss können Interessierte ab dem 1. Juli auf der Internetseite der KfW, der Kreditanstalt für Wiederaufbau, stellen. Mit dem nötigen Bescheid soll es dann möglichst schnell gehen, kündigt die Bauministerin an. Wichtig dabei, der Zuschuss ist daran geknüpft, dass die sanierten Gebäude energetisch weiterentwickelt werden. Beispielsweise bei der Heizung oder Wärmedämmung. Das Geld für das Förderprogramm Gewerbe zu Wohnen stammt aus dem Sondervermögen Infrastruktur und Klimaneutralität.
1: Tourismusunternehmen in Norddeutschland rechnen mit schlechteren Geschäften in der Sommersaison. Das geht aus dem Konjunkturreport Tourismuswirtschaft der IHK Nord aus Hamburg hervor. Befragt wurden mehr als 320 Unternehmen aus dem Gastgewerbe und der Reisebranche. Unter den norddeutschen Reisebüros und Reiseveranstaltern erwartet mehr als jedes zweite Unternehmen, dass sich die Geschäfte ungünstig entwickeln. Vor einem Jahr äußerte dagegen weniger als ein Viertel der Unternehmen diese Sorge. Als Risiko wurden am häufigsten die Energie- und Rohstoffpreise genannt. Befürchtet wird offenbar, dass Urlauber lange Fahrten an die Nord- und Ostsee scheuen, wenn Benzin- und Dieselpreise hoch sind. Die Fußball-Weltmeisterschaft geht ohne Deutschland weiter. Die DFB 11 ist im 16. Finale überraschend an Paraguay gescheitert. Nur kurze Zeit nach dem Debakel haben auch einige Spieler ihre Entscheidungen getroffen, was die DFB-Auswahl betrifft, wie Michael Küster aus dem ARD-WM-Team berichtet.
5: Der DS-Torwart Manuel Neuer, er hat direkt nach dem Schlusspfiff gesagt, das war's jetzt endgültig in der DFB-Auswahl. Das 128. Länderspiel war gleichzeitig auch sein letztes. Im Elfmeterschießen hat er zumindest noch mal einen Schuss halten können. Weitermachen will definitiv Joshua Kimmich. Für den Kapitän komme ein Rücktritt überhaupt nicht in Frage. Der Bayern-Spieler hat gesagt, aufgeben werde er niemals. Ja, und wie es mit Trainer Julian Nagelsmann weitergeht, das muss man wirklich sehen. Er selber würde gerne bleiben. Er hat ja ohnehin noch 2 Jahre Vertrag. Aber darin gibt's offenbar eine Ausstiegsklausel. Für 7 bis 8 Millionen Euro könnte er dem Vernehmen nach den DFB verlassen, wenn er wieder zum Beispiel als Vereinstrainer arbeiten wolle.
1: Das waren die Nachrichten. Das Wetter in Norddeutschland, gebietsweise freundlich, häufig trocken, einige Schauer und Gewitter möglich, die Temperaturen 21 bis 28 Grad. Nachts einige Schauer und Gewitter, häufiger auch trocken, Tiefstwerte 17 bis 13 Grad. Morgen dann trockene Phasen, teils kräftige Schauer und Gewitter, Höchstwerte 21 bis 25 Grad. Am Donnerstag anfangs heiter, später Regen 20 bis 25, am Freitag 19 bis 24 Grad. Die Zeit, es ist 15.05 Uhr.
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6: Mit einfachen Sachen habe ich mich nie zufrieden gegeben. Deswegen habe ich auch mehrere goldene Kameras, deswegen habe ich auch mehrere Bambis, deswegen besuchte ich auch mehrere Gymnasien. Also zwei. Nein, wollen wir immer ganz ehrlich sein.
7: Meine Güte, die Zeit, als Peter Alexander aufs Gymnasium ging, das war ja noch lange, lange bevor er zusammen mit Heintje Filme wie Hurra, die Schule brennt gedreht hat. Und noch länger, bevor diese Filme dann immer wieder im Fernsehen liefen, angeblich, weil das Publikum per Telefon dafür abgestimmt hatte. Heute, vor 100 Jahren, ist Peter Alexander geboren. Und seine Art, die Dinge leicht zu nehmen, die hat heute immer noch Fans. Zum Beispiel die Musikerin Betty Kruse aus Hamburg, die stellen wir Ihnen vor. Herzlich willkommen, schön, dass Sie mit dabei sind.

Die Musicien du Louvre, dirigiert von Mark Minkowski, mit dem Scherzo aus der Sinfonie Nummer 6 von Franz Schubert auf NDR Kultur. Die Klaviermusik von Wolfgang Amadeus Mozart, sagt der Pianist William Yoon, die kommt ihm manchmal so ein bisschen vor wie so ein kostbarer Schmuck, der nur in der Vitrine liegt, aber bitte, bitte nicht angefasst werden soll. Er findet das schade und für uns fasst er jetzt Musik von Wolfgang Amadeus Mozart an. Das Andante aus der Klaviersonate in C-Dur, aus der Sonata Facile.

0: Ende April ist er hier gewesen bei Extra, hier bei NDR Kultur, als Kammermusikpartner von Nils Mönkemeyer. Das war der Pianist William Yun mit dem Andante aus der Sonata Fahrtschille von Wolfgang Amadeus Mozart. Ja, heute 100. Geburtstag von Peter Alexander. Schlager, große Unterhaltungsshows, gute Laune. Wenn ich sowas heute mir nochmal anschaue oder anhöre, ist das wirklich wie ein Gruß aus einer anderen Welt. Die junge Hamburger Musikerin Betty Kruse, die findet, man kann gerade heute eine ganze Menge lernen von Peter Alexander. Florian Schmidt hat sie getroffen.
1: Die kleine Kneipe in unserer Straße.
2: Peter Alexander konnte vieles. Entertainer, Schauspieler, Sänger. Vor allem aber war er für Generationen ein Versprechen. Für ein paar Minuten die Sorgen des Alltags vergessen.
3: Man muss das so auch im zeitlichen Kontext sehen und das ist natürlich eine Nachkriegskarriere. Also da denke ich, funktioniert das auch anders mit so Sehnsucht nach Zerstreuung und genau Leichtigkeit und vielleicht auch Einordnbarkeit.
4: Der Papa wird schon richten, der Papa macht schon gut. 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
2: In einer Zeit voller Auf- und Umbrüche und vor allem nach einer mitverschuldeten Katastrophe bot Peter Alexander vielen Menschen Unterhaltung und eine heile Welt auf Zeit. Dazu noch musikalisch interessant.
1: Dankeschön, Sie waren bezaubernd mit zu mir.
3: Durch diesen Swing, durch diesen Big Band Sound, den er hat, auch so groovig und so anspruchsvoll auch. Also auch da ist so eine Spannung, die ich total gut finde.
5: 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Ihr Name ist Deria.
2: Dieses Bedürfnis nach Zerstreuung gibt es bis heute, findet Betty Kruse.
3: Ich finde es total in Ordnung und auch gesund, dass Leute Lust haben, zwischendurch mal abzuschalten, gute Laune zu haben, sich zu treffen. Gerade heutzutage ist das definitiv wichtig.

0: Kruse schreibt selbst Songs zwischen Chanson, Schlager, Beat und Pop. Lieder voller kleiner Geschichten über das Leben, die Liebe und die Menschen. Inspiriert wird sie dabei von Sängerinnen und Sängern wie Vicky Leandros, Hildegard Knef, Juliane Werding und Udo Jürgens.
1: Ich glaube, das fiel alles auf so einen fruchtbaren Boden, weil mein Vater und meine Mutter immer mit mir in Kneipen waren. Also ich war von Anfang an viel in Kneipen und habe einfach viel Respekt eingeflößt bekommen vor den Menschen, die da sind, die da Lust haben auf Unterhaltung, die da an der Jukebox sitzen.
2: Eine Frau strahlt mich aus ihrem Fenster an. Ellenbogenkissen ist bequem.
0: Ihre Geschichten findet sie nicht in den großen Dramen, sondern in alltäglichen Erlebnissen oder beim Beobachten anderer Menschen. In ihren Liedern geht es um Trennungen, verpasste Chancen oder das Älterwerden. Immer mit viel Leichtigkeit. Wie gelingt ihr das?
1: Ich glaube mit Humor. Ich glaube, das ist total der Schlüssel, den man dafür braucht. Und sich selber auch nicht ganz so ernst zu nehmen und so. Und das hat Peter Alexander auch gemacht. Ich habe irgendwie für mich selber Lust dazu, mich zum positiven Blick zu entwickeln. Und ich kann rausgehen auf die Straße und die Welt ist gerade schwierig. Und trotzdem irgendwie was Schönes entdecken.
0: Leichte Unterhaltung wird oft mit Oberflächlichkeit verwechselt. Für Betty Kruse ein Missverständnis.
1: Also ich habe ein Problem damit, wenn Leute nicht die Kunst und Kultur und die hohe Kultur auch dahinter verstehen, wenn Leute Unterhaltung und Haltung zusammenbringen.
0: Kruse gelingt es, in gut 3 Minuten Geschichten aus dem Leben mit Humor und Tiefgang zu erzählen.
1: Und ich glaube, diese kleine Form ist wie so was Kleines Schönes, was die Leute sich auch in die Tasche stecken können und mitnehmen können. Das kann ihnen Hoffnung geben, das kann ihnen Halt geben, das kann ihnen auch vielleicht ein Gefühl geben von, ich fühle mich verstanden.
0: Vielleicht ist das das Vermächtnis von Peter Alexander. Dass Leichtigkeit nichts ist, wofür man sich entschuldigen muss. Sondern manchmal genau das, was Menschen brauchen.
3: Die Hamburger Musikerin Betty Kruse ist Fan von Peter Alexander. Ja, und manchmal ist es eben genau das, ist es die Leichtigkeit, die Menschen brauchen, sagt Florian Schmidt. Er hat sie getroffen für NDR Kultur.

Er ist in Spanien gewesen, unüberhörbar, Nikolai Rimski-Korsakow, und hat seine Begeisterung später so festgehalten, wie wir das gerade gehört haben, gespielt vom Sinfonieorchester Göteborg unter Leitung von Neeme Järvi. Das war das Capriccio Español von Nikolai Rimski-Korsakow. Hier auf NDR Kultur jetzt Filmmusik von Erich Wolfgang Korngold zu einem Historienfilm aus dem Jahr 1939, spielt in Mexiko, Juárez.

0: Filmmusik von Erich Wolfgang Korngold zum Film Juarez. Karl Charles Gerhardt hat das National Philharmonic Orchestra dirigiert. Heute am 100. Geburtstag von Peter Alexander würdigen wir die sogenannte leichte Muse hier bei NDR Kultur. Bei den diesjährigen Festspielen im Schlossgarten Neustrelitz zum Beispiel wird die Operette Die Tschardas-Fürstin von Emmerich Kallmann gezeigt. Darin geht es um eine Chansonsängerin, die heimlich in einen Fürstensohn verliebt ist. Sehr zum Missfallen seiner Eltern. So sehen ja diese Handlungsstränge dann immer aus. Die Eltern organisieren eine Verlobung mit einer Comtesse. Da taucht die Sängerin auf und der Fürstensohn will nun um sie kämpfen.
1: Der Edwin ist adelig und die Silva ist halt nur eine Theaterkünstlerin. Und aus diesem Grunde können die nicht zusammenkommen. Die Familie versucht, dies zu verhindern. Es kommt erst im dritten Akt dann natürlich zum Happy End, als herauskommt, dass die Mutter vom Edwin auch früher einmal eine Theatervergangenheit hatte.
2: Erklärt Sven Müller, Intendant der Theater- und Orchestergesellschaft Neubrandenburg-Neustrelitz und Regisseur der Operette. Das Stück spielt im Jahre 1914, also in dem Jahr, in dem der Erste Weltkrieg ausgebrochen ist.
1: Es ist eine Zeit, wo man wusste, die Welt, wie sie war, wird es nicht mehr geben. Die Staaten, die Politik nicht mehr, die Gesellschaftsstände, der Adel wird nicht mehr so eine Rolle spielen und auch der Umgang mit der Kunst wird ein anderer werden und das zeichnet das Stück wirklich sehr.
2: Sven Müller findet vor allem eines besonders an der Operette, dass die Stimmung im Stück trotz oder gerade wegen der Umstände vor mehr als 100 Jahren nicht ins Pessimistische abgleitet.
1: Es feiert eigentlich die Welt, es feiert das Leben, solange es noch dauert, dürfen wir es leben, es feiert das Theater und es feiert die Liebe als eine mögliche Lösung von gesellschaftlichen Konflikten.
2: Karl Mahn-Fan ist auch Kenichiro Kojima, der die Operette musikalisch leiten wird. Der gebürtige Japaner findet, der Komponist sei ein großartiger Melodienmacher.
3: Und wenn man einmal seine Melodie hört, dann das bleibt im Kopf. Aber Karl Mahn ist natürlich ein toller Komponist. Mit derselben Material kann er auch ganz andere Atmosphäre auch komponieren.

Die Operette, die Tschardasch-Fürstin von Emmerich Kallmann. Ein Stück, das in den letzten Jahren eine kleine Wiedergeburt erlebt hat, wenn ich das richtig beobachtet habe. Können Sie sich regelmäßig anschauen bis Ende Juli bei den Festspielen im Schlossgarten Neustrelitz. 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

Ungefähr 350 Jahre alt ist diese Fantasie vom italienischen Komponisten Nicola Matisse. Und in meinen Ohren klingt sie völlig zeitlos in dieser Fassung für Mandoline, gespielt von Ariel Salon. 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Wir müssen noch die vergangene Nacht aufarbeiten und was da auf dem Fußballrasen von Boston passiert ist. Welchen Anteil hatte da das Lampenfieber beim Elfmeterschießen am Ende? Das ist eine Frage, da können wir mitreden hier bei NDR Kultur. Sie haben es gerade gehört. Anastasia Kobekina zum Beispiel ist immer noch aufgeregt, wenn sie spielt. Also wie bekommt man einen Fokus hin unter Anspannung? Gleich im Journal hier bei NDR Kultur.

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1: um 16 Uhr mit Martin Wilhelmi. Nach den tödlichen Schüssen auf 6 Menschen in Stade laufen die Ermittlungen. 4 Frauen und 2 Männer wurden gestern in einer Jugendhilfeeinrichtung erschossen. Die Polizei hat den mutmaßlichen Täter festgenommen. Zum Stand der Ermittlungen Inken Henkel aus der NDR Nachrichtenredaktion.
2: Auslöser für die Tat war möglicherweise ein Sorgerechtsstreit. Der 45-jährige Tatverdächtige hatte einen Termin in der Mutter-Kind-Einrichtung wegen des Sorgerechts für seine 3 Monate alte Tochter. Ob ein Haftbefehl gegen ihn beantragt wird, entscheidet sich im Laufe des Tages, je nachdem, was die Ermittlungen der Polizei für Erkenntnisse bringen. Nach Angaben der Behörden ist der Mann in Deutschland geboren und hat türkische Wurzeln. Fragen wirft auch die Tatwaffe auf. Aus ermittlungstaktischen Gründen hat die Polizei noch nicht gesagt, um welche Art von Waffe es sich handelte und wie der mutmaßliche Täter an sie herankam. Eine Erlaubnis zum Besitz von Waffen hatte er nach Angaben der Behörden nicht. Heute Abend findet in Stade eine Andacht zur Erinnerung an die Opfer statt.
1: Die Zahl der politischen Extremisten in Deutschland steigt. Das Bundesamt für Verfassungsschutz zählte im vergangenen Jahr knapp 60.000 Menschen, die zur rechten Szene gehören, etwa 8.500 Personen mehr als noch 2024. Rechtsextremisten nehmen laut aktuellem Verfassungsschutzbericht den größten Anteil der politischen Extremisten ein. Wie sich dadurch der Antisemitismus in Deutschland entwickelt hat, fasst aus Berlin Markus Sambale zusammen.
3: Der Hass auf Jüdinnen und Juden, Drohungen und Gewalt, das ist was, was Extremisten von rechts und links und auch Islamisten vielfach verbindet. Der Antisemitismus kennt keine ideologische Grenze, so steht's wörtlich im Verfassungsschutzbericht. Antisemitische Hetze habe in sozialen Medien und in extremistischen Netzwerken erschreckende Ausmaße angenommen, sagt Innenminister Dobrindt. Aber auch auf den Straßen spüre man das, sagt der Innenminister. Er verweist da auf die Messerattacke am Berliner Holocaust-Mahnmal im vergangenen Jahr, aber auch auf Festnahmen mutmaßlicher Hamas-Mitglieder, die Terroranschläge geplant haben sollen.
1: Einen Tag vor dem Ende des Tankrabatts hat das Bundeskartellamt seinen Jahresbericht vorgestellt. Die Behörde kritisiert in dem Bericht unter anderem, dass offenbar nicht die komplette Vergünstigung von knapp 17 Cent pro Liter bei den Verbrauchern angekommen ist. Aus Bonn, Jörg Sauerwein.
4: Kartellamtschef Andreas Mund bezeichnete eine Studie des Wirtschaftsinstitutes IFO als gar nicht schlecht. In der wurde errechnet, dass beim Diesel beispielsweise eher nur 12 Cent Steuerrabatt an die Verbraucher weitergegeben worden sein sollen. Positiv sehen die Wettbewerbshüter dagegen die neue 12-Uhr-Regel für Tankstellen. Die dürfen die Spritpreise seit April nur noch einmal am Tag anheben. Das habe zwar nicht zu niedrigeren Preisen geführt, aber das dutzendfache Auf und Ab sei beendet. Denn im Durchschnitt gäbe es nur noch 5 Preisanpassungen am Tag. Damit könnten die Verbraucher jetzt auch Spritpreis-Apps zum Vergleich verlässlicher nutzen, heißt es vom Bundeskartellamt. Große Hoffnung setzt man in der Bonner Behörde auf das neue Kartellrecht, nachdem Raffinerien und Großhändler jetzt dazu verpflichtet sind, ihre Kostenstrukturen offenzulegen.
1: Das Land Schleswig-Holstein will weniger von seinen Flüchtlingsunterkünften nutzen, weil nicht mehr so viele Menschen ins Land kommen. Laut Kabinettsbeschluss sollen Erstaufnahmen ab dem kommenden Jahr nur noch in Neumünster, Bad Segeberg und Seeth möglich sein. Das sind zusammen 3.470 Plätze. Die Standorte Bostedt und Rendsburg mit mehr als 2.300 Plätzen stehen demnach dann nur noch als Reserve zur Verfügung. Die Landesunterkunft in Kiel wird nach Angaben des Integrationsministeriums zum Ende des Jahres geschlossen. Nach dem Ausscheiden bei der Fußball-Weltmeisterschaft gibt es viel Kritik an der deutschen Mannschaft und ihrem Trainer. Die Frage ist nun, wie es mit dem DFB-Team weitergeht. Aus dem ARD-WM-Team Desiree Krause.
5: Manuel Neuer hat bereits bestätigt, dass seine Karriere im DFB-Trikot vorbei ist. Kapitän Joshua Kimmich hat einen Rücktritt ausgeschlossen. Über die Zukunft von Julian Nagelsmann gibt es noch keine Klarheit. Er stehe zur Verfügung, so der Nationaltrainer, direkt nach dem WM aus. DFB-Sportdirektor Rudi Völler ist weiterhin überzeugt, dass Nagelsmann der Richtige sei, aber er allein habe es nicht zu entscheiden. Nach dem Einzug Paraguays ins Achtelfinale hat Präsident Santiago Peña einen nationalen Feiertag ausgerufen. Der Tag nach dem Sieg über die deutsche Mannschaft sei arbeitsfrei, teilte die Regierung per Dekret mit.
1: Das waren die Nachrichten. Das Wetter in Norddeutschland, gebietsweise freundlich, häufig trocken, ein paar Schauer und Gewitter bei 21 bis 28 Grad. Nacht einige Schauer und Gewitter, häufiger aber auch trocken, bei dann 17 bis 13 Grad als Tiefstwerte. Morgen trockene Phasen, teils kräftige Schauer und Gewitter, Höchstwerte 21 bis 25. Am Donnerstag anfangs heiter, später Regen bei 20 bis 25 Grad. Die Zeit 16.05 Uhr.
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6: Nein, nein, nein, nein! Vorbei, vorbei! Ist das das Aus von Deutschland oder geht's weiter hin? Manuel Neuer Held, Manuel Neuer Held! Drüber, drüber, drüber! Kanale macht's aus, Schuss, vorbei! Deutschland fährt nach Hause, es ist unglaublich!
7: Ja, so ging das hin und her heute Nacht. So schwer ist es dann doch für hochbezahlte Profifußballer aus 11 Metern Entfernung den Kasten zu treffen, in beiden Mannschaften übrigens. Ja, was passiert da im Kopf eines Fußballers? Darüber hat die Chefredakteurin des Zeitmagazins Anna Kemper kürzlich einen Essay geschrieben. Ein Gespräch dazu mit ihr hören Sie gleich. Willkommen zum Journal.

Eine Melodie aus dem alten Schottland, Bennyside, hier in einer Version des der Musicien de Saint-Julien. François Lazarevich hat das Ensemble geleitet. NDR Kultur, das Journal am Dienstagnachmittag. Jetzt mit dem Konzertrebauorchester unter Leitung von Ricardo Chailly und dem lyrischen Walzer aus der Jazz Suite Nummer 2 von Dmitri Schostakowitsch.

0: Das kann ja wirklich Dmitri Schostakowitsch seinen Walzern immer auch so ein bisschen was Beunruhigendes mitzugeben. Hier dem lyrischen Walzer aus der Jazz-Suite Nummer 2. Ricardo Chailly hat das Konzertrebau-Orchester dirigiert. 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Ja, es ist die dritte Fußball-Weltmeisterschaft in Folge, in der die deutsche Nationalmannschaft nicht ins Achtelfinale kommt. Und eigentlich waren die Deutschen ja immer ganz gut im Elfmeterschießen. Auch darauf können wir uns jetzt also nicht mehr verlassen. Darüber habe ich mich unterhalten mit der Journalistin Anna Kemper. Sie ist stellvertretende Chefredakteurin beim Zeitmagazin und sie hat schon lange vor diesem Abend einen Essay geschrieben, was man vom Elfmeterschießen fürs Leben lernen kann. Also hochinteressant. Ich habe sie zuerst gefragt, als sie ihren Artikel veröffentlicht haben, Anfang Juni, haben sie sich da vorstellen können, dass das so ausgehen würde für die deutsche Nationalmannschaft?
1: Ich habe schon damit gerechnet, dass die Wahrscheinlichkeit sehr hoch ist, dass es zu einem Elfmeterschießen kommen wird, einfach weil es natürlich jetzt noch eine K.O.-Runde mehr gibt durch das 16. Finale und Mannschaften, die weit kommen wollen, eigentlich immer ein Elfmeterschießen überstehen müssen. Aber wenn ich jetzt im Vorhinein hätte tippen müssen, ob Deutschland das gewinnt oder nicht, hätte ich schon eigentlich gedacht, dass Deutschland ein mögliches Elfmeterschießen gewinnen wird.
0: Und im normalen Sprachgebrauch sagt man ja auch, das ist ein Elfmeter, das muss jetzt klappen. Im echten Fußball ist das dann aber doch plötzlich sehr schwierig, aus 11 Metern ins Tor zu schießen. Warum?
1: Ja, weil es eigentlich sozusagen genau das Konträre zum Fußballspiel an sich ist. Fußball ist ja ein Mannschaftssport und beim Elfmeter ist es plötzlich alles umgekehrt. Man ist ganz alleine, es kommt auf diesen einen einzigen Moment an. Man ist auch physisch sozusagen alleine. In der einen Hälfte stehen ja nur der Torwart und der Torschütze. Es ist dann wirklich ein absolutes Psychospiel und man unterschätzt auch, beim Elfmeterschießen müssen auch oft eben Spieler antreten, die das nicht geübt haben oder nicht gewohnt sind und deswegen ist es am Ende mehr ein Psychospiel als tatsächlich etwas, wo es auf die Fähigkeiten des Spielers ankommt.
0: Das macht ja auch die Faszination des Elfmeterschießens eigentlich aus, auch für Leute, die sich vielleicht normalerweise gar nicht für Fußball interessieren. Was braucht es denn, um in entscheidenden Situationen wie eben einem solchen Elfmeter dann wirklich den Kopf frei zu haben und auch fokussiert zu sein?
1: Da gibt es natürlich unterschiedliche Meinungen zu. Es gibt Trainer, zum Beispiel Didier Deschamps, der Trainer der Franzosen, die der Meinung sind, das kann man nicht üben. Ich bin in meiner Recherche ja zum Beispiel nach Norwegen gereist zu einem der führenden oder dem führenden Elfmeterforscher, Geir Jordet. Und der hat es schon ziemlich gut erforscht, dass es auf Routine ankommt, dass man das schon üben kann. Natürlich kann man nicht die Drucksituation üben, ich stehe im 16. Finale oder Achtelfinale oder möglicherweise auch Finale einer Weltmeisterschaft und stehe da am Elfmeterpunkt. Aber wenn man die Situation an sich oft geübt hat, dann nimmt das schon mal ganz viel aus dem Kopf raus.
0: Also die Situation an sich, meinen Sie jetzt technisch? Einfach
1: genau,
0: aus Elfmetern aufs Tor schießen.
1: Wenn man viele Elfmeter geschossen hat, wenn man die im Training übt, wenn man vielleicht auch im Training mit der Nationalmannschaft Elfmeterschießen simuliert, wenn man genau weiß, was man tun muss, wenn man eine Routine hat in dem, was man tut, weil man dann, das ist was man aus dem ganz normalen Leben ja auch kennt, wenn man etwas oft geübt hat, dann muss man sich mit den Basissachen gar nicht so beschäftigen, sondern hat dann den Kopf frei, vielleicht auch noch spontan zu reagieren. Ich glaube, das kann man sich ganz gut vorstellen, dass man eine Drucksituation, wenn man sie oft im Kopf oder auch physisch durchgespielt hat, dass man dann auf eine gewisse Routine zurückgreifen kann. Natürlich kommen dann immer noch die Besonderheiten des Spiels. Die spielen natürlich mit rein, aber man hat eine Grundsicherheit, auf die man zurückgreifen kann.
0: Die Besonderheiten des Spiels, aber eben auch die, ich würde es jetzt mal Großwetterlage nennen. Also in unserem Fall die ganze Vorrunde, die letzten Weltmeisterschaften und. Wo spielt das dann doch noch mit rein?
1: Das spielt absolut mit rein. Also ich glaube, das kann man am besten vielleicht am Beispiel von England erzählen. England galt ja, das wissen auch, glaube ich, viele, die sich nicht so mit Fußball beschäftigen, ganz lange als eine Nation, die in Elfmeterschießen immer verliert. Und es ist nun mal so, der Fußball ist nie nur der Moment an sich, sondern es hat immer eine Vorgeschichte. Und England hat nun sehr viele Elfmeterschießen verloren, sodass schon, wenn es zum Elfmeterschießen kam, immer klar war, das verlieren die. Und das war auch in den Köpfen der Spieler. Mhm. Und man muss das dann einfach sehr üben. Man muss sich dieser Situation aussetzen. Und zum Beispiel der englische Trainer Gareth Southgate, der selber einen unglaublich wichtigen Elfmeter verschossen hat, 1996 bei der Heim-EM gegen Deutschland. Der hat als Nationaltrainer da ganz viel mit der Mannschaft gearbeitet, hat Elfmeterschießen simuliert, hat die Drucksituation simuliert und hat es dann am Ende auch geschafft, dieses Trauma zu durchbrechen.
0: Ja, das bringt mich auf die Überschrift Ihres Essays. Was lässt sich vom Elfmeterschießen fürs Leben lernen? Ja, was lässt sich lernen fürs Leben?
1: Ja, ich glaube, dass man schon tatsächlich daraus lernen kann, dass man sich auf schwierige Situationen, wo es auch ein bisschen auf Glück ankommt, alles das, was man üben kann, alles das, was man vorbereiten kann, vorbereitet. Also wenn man jetzt vom Elfmeterschießen ausgeht, dass man als Trainer genau sicher bestimmt, wer sind die Schützen, was ist die Reihenfolge, also wer tritt unser bester Schütze als erstes an oder der letzte, dass man praktisch auf alles vorbereitet ist. Wie verhalten sich die Spieler, wenn einer daneben schießt? Und das kann man natürlich aufs normale Leben übertragen, dass man sich vor wichtigen Prüfungen zum Beispiel auf alles, worauf man sich vorbereiten kann, vorbereitet. Dann gibt es natürlich immer noch dieses Quäntchen, was man nicht kontrollieren kann, aber man hat dann den Kopf frei, um in der Situation sich mit dem einen Problem, was dann vielleicht spontan auftritt, auseinandersetzen zu können, weil man alles andere so tief abgespeichert hat. Und ich glaube, dass das ein ganz, ganz wichtiger Punkt ist, den man vielleicht auch fürs normale Leben mitnehmen kann.
0: Und dann kommt vielleicht auch noch das nötige Glück dazu. Vielen herzlichen Dank fürs Gespräch, Anna Kemper.
1: Danke.
0: Ja, da würden sicherlich viele Musikerinnen und Musiker sofort zustimmen, die ja auch immer das Lampenfieber schon vorher in ihre Vorbereitung mit einbeziehen. Den Titel des Essays im Zeitmagazin habe ich übrigens gerade im Eifer des Gesprächs nicht ganz richtig zitiert. Anna Kemper, was man vom Elfmeterschießen fürs Leben lernen kann, erschienen in der Ausgabe vom 4. Juni und online noch nachzulesen.

quasi wie ein Kammermusikduo stehen sie da dem Orchester gegenüber, die Geigerin Julia Fischer und der Cellist Daniel Müller-Schott im dritten Satz aus dem Doppelkonzert für Violine und Cello von Johannes Brahms. Jakob Kreizberg hat das Philharmonische Orchester Amsterdam dirigiert. 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Und die beiden jetzt, die sitzen einander an zwei Flügeln gegenüber, die beiden Brüder Arthur und Lukas Jüssen. Sie spielen die Tarantella aus der Suite für zwei Klaviere von Sergei Rachmaninow.

20 Finger erschaffen hier gemeinsam dieses dichte Klanggeflecht in der Tarantella aus der Suite für zwei Klaviere von Sergei Rachmaninow. Das waren die beiden Brüder Arthur und Lukas Jüssen. Bücher lesen manche auf dem E-Reader, manche lieber auf Papier und wieder andere, die kaufen sich Bücher, um sie gar nicht zu lesen, sondern einfach um sie zu sammeln und geben dafür Hunderte oder Tausende oder sogar Hunderttausende von Euro aus. Heute Nachmittag könnte genau sowas wieder passieren. Um 17.30 Uhr unserer Zeit wird nämlich bei Christie's in London eine Ausgabe des britischen Klassikers Wuthering Heights, also auf Deutsch Sturmhöhe von Emily Bronte, versteigert. Das Auktionshaus

0: rechnet mit einem hohen sechsstelligen Verkaufspreis. Julia Herzker berichtet.
1: 400.000 bis 600.000 britische Pfund für ein Buch mit Rechtschreibfehlern?
2: Es gibt hier eine Reihe von Hinweisen, dass es wirklich die erste Edition ist. Unter anderem eine Reihe von Tippfehlern. Auf Seite 71 im zweiten Band ist ein Rechtschreibfehler. Heights ohne I.
1: Wuthering Heights, auf Deutsch Sturmhöhe, ist der einzige Roman der Schriftstellerin Emily Bronte. Eine Erstausgabe in zwei Bänden aus dem Jahr 1847 und das Buch Agnes Grey ihrer Schwester Anne kommen jetzt im Auktionshaus Christie's in London unter den Hammer. In dem Werbevideo von Christie's bewirbt die Historikerin Alex Loxton die Bände mit den Rechtschreibfehlern.
2: Ich bin bei Christie's in London, um mir einen außergewöhnlichen literarischen Schatz anzusehen. Dies ist ein Exemplar der Erstausgabe von einem der berühmtesten Bücher, Emily Brontes Wuthering Heights.
1: In der Liebesgeschichte zwischen der Gutsherrentochter Catherine und dem Findelkind Heathcliff nehmen Gewalt, Trauma und Sexualität viel Raum ein. Für die viktorianische Gesellschaft war das damals zu viel. Das Buch sei von vulgärer Verderbtheit und unnatürlichem Schrecken, soll ein Kritiker 1848 geurteilt haben. Doch der eigentliche Schock kam erst ein paar Jahre nach der Veröffentlichung.
2: 1850 kam dann raus, dieser wilde, gewaltvolle und dunkle Roman, der die Gesellschaft geschockt hatte, war nicht von einem Mann mit einem verdorbenen Verstand geschrieben. Es war viel schlimmer, eine Frau hatte es geschrieben.
1: Auf der Ausgabe von Wuthering Heights, die bei Christie's versteigert wird, steht als Autorin nicht Emily Bronte, sondern Alice Bell. Bronte veröffentlichte ihr Werk unter männlichem Pseudonym, denn Literatur von Frauen hätte damals keine Chance gehabt, anerkannt zu werden. Heute ist Sturmhöhe ein mehrfach verfilmter Klassiker. Anfang des Jahres löste die Neuverfilmung mit Schauspielerin Margot Robbie in der Hauptrolle einen Hype aus.
3: 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Und lass uns beide verdammt sein.
1: Mit dem Hype um den Film wagen sich auch viele junge Leserinnen und Leser, vor allem aus dem englischsprachigen Raum, an das fast 200 Jahre alte Buch und teilen ihre Erfahrungen im Netz. Manche brechen nach wenigen Seiten ab, weil die Sprache ihnen dann doch ein bisschen alt vorkommt. Andere liefern Analysen und Vergleiche zum Buch und zur aktuellen Filmadaption und erzielen hunderttausende Klicks.
4: Wuthering Heights is one of the finest novels written in the English language by Emily Bronte.
5: These are all the biggest differences between Wuthering Heights the movie and the book explained.
1: Um 469% stiegen die Buchverkäufe von Wuthering Heights in Großbritannien 2026 im Vergleich zum Vorjahr an. Fast 11.000 Exemplare wurden allein im Januar 2026 verkauft, noch bevor der Film in die britischen Kinos kam. Aber beeinflusst der Hype um den Film auch die Auktion bei Christie's? Der Film erinnere uns daran, wie beliebt die Geschichte um Catherine und Heathcliff sei, schreibt ein Sprecher des Auktionshauses auf NDR Kulturanfrage. Doch den Sammlern gehe es vor allem um die Seltenheit. Von der Erstauflage soll es Schätzungen zufolge gerade mal 250 Exemplare gegeben haben. Heute gibt es davon nur noch 6. Die drei Bände, die versteigert werden, sind sehr gut erhalten und haben sogar noch den Original-Leineneinband. Sammler hätten ihr Leben lang auf so eine Möglichkeit gewartet, schreibt das Auktionshaus weiter. Es gebe wirklich keinen modernen Vergleich. Einzig vielleicht den monetären. 400.000 bis 600.000 Pfund.
0: Also bis 700.000 Euro knapp. Vielleicht können wir es noch in diesem Journal verkünden, wie viel Geld da tatsächlich jemand ausgibt für die antike Ausgabe Sturmhöhe. Gleich erstmal ein Gespräch mit Dr. Markus Brandes, Präsident des Verbandes Deutscher Antiquare, unter anderem darüber, woran er denn festmacht, ob ein Buch in die Grabbelkiste kommt oder in die Auktion bei Christie's. In gut 5 Minuten hier auf NDR Kultur.

0: Das Cincinnati Pops Orchestra, geleitet von Erich Künzel, mit dem Thema aus dem Soundtrack zu Star Trek. Jerry Goldsmith hat die Filmmusik komponiert. 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Vielleicht haben Sie ja auch schon mal versucht, alte Bücher zu verkaufen, auf dem Flohmarkt oder bei einem Online-Händler. Viel Geld ist da normalerweise nicht zu erwarten, unabhängig davon, wie klug der Inhalt oder wie gut erhalten der Umschlag. Aber einige Bücher, wir haben es gehört, sind dann doch richtig was wert. Markus Brandes ist Präsident des Verbandes Deutscher Antiquare, außerdem Auktionator beim renommierten Auktionshaus Bassange in Berlin. Dort leitet er die Abteilung Autographen und wertvolle Bücher. Frage an ihn, Herr Dr. Brandes, was macht denn ein Buch wertvoll?
1: Was macht ein Buch wertvoll? Das ist immer die große Frage, wenn auch Leute hier kommen zur Einlieferung. Ganz schwierig, kann ich das versteigern? Ist das was wert? Das kann man pauschal überhaupt nicht so sagen. Es gibt das Kriterium der Seltenheit, es gibt das Kriterium der Zeit, also wie alt ein Buch ist. Und es gibt natürlich, ist es gedruckt oder ist es eine Handschrift? Das ist ganz, ganz wichtig. Ist es ein Autograph? Bei Autographen spielt es natürlich eine Rolle, wie prominent ist der Mensch, der dahinter steht. Ein Goethe-Autograph ist natürlich sehr viel mehr wert als ein Autograph von einem moderneren Dichter. Ja, aber sowas wie Thomas Mann oder so, wenn da was Interessantes drin steht, dann ist es auch sehr begehrt und damit hat es auch einen höheren Preis. Wenn Max Planck jetzt einfach nur geschrieben hat, liebe Mathilde, alles Liebe aus den Ferien, dann ist es natürlich nicht so viel wert, wie als wenn er mit seiner Theorie der Quantenphysik irgendwas durchscheinen lässt auf dem Brief, wo er dann beschreibt, was er Neues erforscht hat. Das geht dann natürlich dann schnell durch die Decke einfach bei einer Auktion.
0: Ich habe auf Ihrer Website gesehen, manche Bücher kosten 1.800 Euro, andere nur 90. Kann man sowas vorher wirklich genau schätzen, so anhand der Kriterien, die Sie gerade genannt haben? Oder sind Sie auch manchmal total überrascht?
1: Ja, beides. Also erstens kann man sehr, sehr genau vorhersagen. Gerade bei Büchern, das sind gedruckte, das sind immer Serienauflagen. Das heißt, da haben Sie nicht nur ein Exemplar, sondern manchmal 100 oder 200 oder noch mehr. Und da können Sie natürlich genau sehen, was haben die in der letzten Zeit alles erbracht. Wie sind die schon mal versteigert worden? Wenn Sie genau sehen, welche Bindung ist das, welche Charge, ein nummeriertes Exemplar und so weiter. Ist es ein Pergament oder ist es ein Leder? Das können Sie sagen. Und einige Sachen sind aber auch für uns eine komplette Überraschung. Das stimmt, das geht dann meistens bei Unikaten. Also wenn wir ein Objekt, das einzigartig ist, eben eine Handschrift oder ein Autograph oder einen ganz, ganz besonders seltenen Druck, zum Beispiel einen japanischen Farbholzschnitt, da haben wir mal falsch geschätzt. Das war nicht ganz einfach rauszukriegen, wer das ist. Und dann ist es von 300 Euro plötzlich auf 32.000 aufgegangen. Das passiert auch. Da fällt dann manchmal auch unser Einlieferer fast in Ohnmacht angesichts des Geldsegens. Aber sowas macht natürlich dann immer Spaß. Aber meistens irren wir uns nicht. Wir haben hier Spezialisten. Ich bin jetzt schon seit 1987 dabei. Das sind auch schon ein paar Jährchen. Die Erfahrung, die macht es aus. Und in der Erfahrung kann man sehr, sehr gut schätzen und weiß natürlich auch, wie ist das Publikum, wie sind meine Kunden, wie sind meine Sammler, wie sind die Bibliotheken, was wären die bereit dafür auszugeben. Da liegen wir, ich würde sagen, zu 95% richtig.
0: Ich finde es auch interessant, dass Sie die Materialien ansprechen. Heute werden ja Bände von der Erstausgabe von Wuthering Heights bei Christie's in London versteigert. Da rechnet man mit Geboten bis zu 600.000 Pfund, also knapp 700.000 Euro. Das ist ja dann auch nochmal eine ganz andere Hausnummer. Ne? Davon könnte man ein ganzes Leben lang Taschenbücher lesen. Wird da das Buch überhaupt noch als Buch gekauft oder ist das eher ein Kunstgegenstand, eine Antiquität?
1: Ja, Sie haben völlig recht. Also das ist auf jeden Fall nicht als Buch, sagen wir mal, als Medium. Das Buch wurde seit Gutenberg, seit es gedruckt wurde, vor allen Dingen als Medium wahrgenommen, auch wenn die schönsten Bücher der Welt geschaffen haben in ihrer Gediegenheit, in ihrer Kostbarkeit, war es trotzdem in erster Linie dazu designt und gemacht, nämlich Inhalt zu transportieren, ja, der Welt, der bekannten Welt, Europa damals, zu geben, was die Wissenschaft, was die Forschung, aber auch was die Literatur und alle anderen Medizin und alle anderen Naturwissenschaften und so weiter erforscht haben. Das war das Medium. Das ist im Antiquariat, im klassischen Antiquariat hat sich das aber schon immer getrennt. Sie würden aus Wuthering Heights nicht lesen. dieses Exemplar, das kauft bestimmt keiner, um es zu lesen. Es geht bis hin zu einer Perversion, dass dann zum Beispiel ganz, ganz, ganz frühe und sehr, sehr seltene Superman-Hefte, Comic-Hefte, nur noch in eingeschweißten Zustand verkauft werden. Ja, die sind, da geht nie jemand dran, das blättert nie jemand, aber es wird von 1.000 und 5.000 und 100.000 und 200.000 Euro einfach von Sammler zu Sammler weitergegeben. Bloß nicht berühren, denn jede Berührung wird es schlechter machen. Und dieses Exemplar, das da angeboten wird, ist ein besonders interessantes Exemplar, weil es im originalen Laienband ist und damit ist es sehr selten. Wenn Sie das aber in Ihrer Bibliothek hätten und es ist ja noch nicht mal unter dem Namen der Autorin selber veröffentlicht worden, aber also insofern auch vielleicht auch das ein Grund, warum es so selten ist, weil viele sind auf Müll gelandet, aber wenn Sie jetzt in irgendeiner alten Villa sind und Sie sehen da Tausende von Büchern und Sie würden das wahrscheinlich nicht rauspicken. Ne? Und deswegen ist es so selten.
0: Kommen wir nochmal auf die Ebene der normalen Bücher zurück. Ich glaube, das fragen sich viele Menschen mit Bücherregal, vielleicht auch mit geerbten Büchern. Wenn ich das alles mal loswerden möchte, was könnte da vielleicht noch wertvoll sein?
1: Ja, das sollten Sie auf jeden Fall dann einem Antiquar anvertrauen, einem Antiquar Ihres Vertrauens, der dann genau schaut und die Spreu von dem Weizen trennt. Denn es sind sehr viele Titel, die gar nichts mehr wert sind oder ganz wenig wert sind oder die man vielleicht noch einem Kirchenbazar weitergeben kann, weil die Leute dann noch Spaß haben oder Buch als Medium dann tatsächlich noch interessant wird. Auf der anderen Seite wird der Antiquar dann die Sachen rauspicken, die wirklich wertvoll sind. Und das ändert sich mit der Zeit auch immer, aber dafür haben Sie dann den Fachmann.
0: Mit Dr. Markus Brandis habe ich gesprochen, dem Präsidenten des Verbandes Deutscher Antiquare. Außerdem ist er Auktionar beim renommierten Auktionshaus Bassange in Berlin und dort Chef der Abteilung Handschriften und wertvolle Bücher. Ich danke Ihnen sehr herzlich für Ihre Zeit heute bei NDR Kultur.
1: Ganz herzlichen Dank.
0: Ja, und einige Antiquare berichten in letzter Zeit, dass ihnen alte Bücher scheinbar wahllos aus den Händen gerissen werden von seltsamen Käufern, die ganze Bestände ordern. Als Futter nämlich, vielleicht ahnen Sie es schon, für hungrige künstliche Intelligenzen. Thema bei uns im NDR Kulturjournal gleich nach 17 Uhr.

die Organistin Anna Lapwood. Ihren Chor in Cambridge, den verlässt sie jetzt, um sich ganz dem Orgelspielen zu widmen. Damit ist sie auch sehr erfolgreich, zum Beispiel bei TikTok. Hier haben wir sie gerade gehört mit Northern Lights von Ula Yehlu auf NDR Kultur.

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1: Um 17 Uhr mit Martin Wilhelmi. Nach den tödlichen Schüssen in einer Mutter-Kind-Einrichtung in Stade bereitet die Polizei die Einrichtung einer Mordkommission vor. Sie soll die Ermittlungen übernehmen. Zudem gibt es Erkenntnisse über den mutmaßlichen Täter. Der Mann soll gestern 6 Mitarbeitende der Jugendhilfeeinrichtung bzw. des Jugendamtes getötet haben. Albrecht Breitschuh fasst zusammen, was zu dem Tatverdächtigen bekannt ist.
2: Es soll sich um einen 45-jährigen türkischen Staatsbürger handeln, der aus Garbsen bei Hannover kommt. Und nach Spiegelrecherchen soll der sein 3 Monate altes Kind geschüttelt haben. Das hätte ein Arzt festgestellt, als er das Kind behandelt hat. Und dann ist es zu Verhandlungen gekommen vor dem Amtsgericht Neustadt am Rübenberge. Das hat 2-mal in diesem Sorgerechtsstreit entschieden. Und deswegen ist es dann gestern auch zu diesem geplanten Termin in der Jugendhilfeeinrichtung in Stade gekommen.
1: Laut neuem Verfassungsschutzbericht bleibt der Rechtsextremismus weiterhin die größte Gefahr für die deutsche Demokratie. Weitere erhebliche Gefahren für die Demokratie sind neben Islamismus auch die Spionage, Sabotage und Desinformation durch Staaten wie Russland. Wie Moskau dabei in Deutschland agiert, hat Verfassungsschutzpräsident Seelen bei der Vorstellung des Verfassungsschutzberichts in Berlin erklärt.
3: Russland betrachtet Deutschland als einen zentralen Gegner in Europa und setzt im Rahmen hybrider Operationen in Europa die volle Bandbreite von Instrumenten ein. Diese reichen von Cyberangriffen und Ausspähaktionen über Informationsmanipulation und Einflussnahme bis hin zu Sabotageaktionen und die Ausspähung von Opfern im Zusammenhang mit mutmaßlichen Attentatsplänen. Die Instrumente sind vielschichtig, sie werden miteinander kombiniert und an unsere Abwehrmaßnahmen angepasst.
1: Verfassungsschutzpräsident Seelen. Kinder, die in den USA zur Welt kommen, haben auch weiterhin automatisch die US-Staatsbürgerschaft. Das hat der Supreme Court, das oberste Gericht des Landes, entschieden. Präsident Trump wollte das Recht auf Staatsbürgerschaft einschränken. Eine entsprechende Anordnung erklärte das Gericht aber für unrechtmäßig. Es ist bereits die 2. große Niederlage für den Präsidenten vor dem Supreme Court. Im Februar hatten die Richter entschieden, dass die meisten von Trump verhängten Zölle zurückgenommen werden müssen. 9 Jahre nach dem G20-Gipfel in Hamburg hat der Prozess gegen 3 Polizisten begonnen. Vor dem Amtsgericht räumten die Beamten ein, bei Protesten gegen das Gipfeltreffen einen Demonstranten mit Schlagstöcken geschlagen und verletzt zu haben. Einer der Angeklagten sprach vom belastendsten Einsatz seines Lebens. Wegen möglicher Polizeigewalt im Zusammenhang mit dem G20-Treffen hatte die Staatsanwaltschaft zunächst fast 160 Ermittlungsverfahren gegen Beamte eröffnet. Alle wurden eingestellt. Im Falle des heute begonnenen Prozesses wurde die Entscheidung aber zurückgenommen und Anklage erhoben. Das Land Schleswig-Holstein will weniger von seinen Flüchtlingsunterkünften nutzen, weil nicht mehr so viele Menschen ins Land kommen. Laut Kabinettsbeschluss sollen Erstaufnahmen ab dem kommenden Jahr nur noch in Neumünster, Bad Segeberg und Seeth möglich sein. Das sind zusammen 3.470 Plätze. Die Standorte Bostedt und Rendsburg mit mehr als 2.300 Plätzen stehen demnach dann nur noch als Reserve zur Verfügung. Die Landesunterkunft in Kiel wird nach Angaben des Integrationsministeriums zum Ende des Jahres geschlossen. Die Privatvermögen sind im vergangenen Jahr deutlich gestiegen, weltweit fast 11%, berichtet die Schweizer Großbank UBS. In den beiden Jahren davor lag der Anstieg bei 4-5%. Aus Genf, Katrin Hondl.
4: Besonders stark wuchsen die Vermögen vergangenes Jahr in Europa, im Nahen Osten und in Afrika. In diesen Regionen gab es einen Anstieg um 17,5%. Vor allem die starken Finanzmärkte sowie Sachwerte, also zum Beispiel Immobilien und andere Besitzgüter, haben laut UBS zu dem starken Wachstum geführt. Der Reichtum ist aber ungleich verteilt. Der Bericht zeigt auch, dass die Kluft zwischen den Reichsten und dem Rest der Bevölkerung größer geworden ist. Auch seien Vermögen von über 5 Millionen US-Dollar am stärksten gewachsen.
1: Das waren die Nachrichten. Das Wetter in Norddeutschland. Abends unbeständig mit Wolken und einigen Schauern und einzelnen kräftigen Gewittern mit Schlagregen bei zum Teil noch heiter 19-27 Grad. In der Nacht gebietsweise Schauer und Gewitter, auch trockene Phasen bei Tiefsttemperaturen von 17 bis 13 Grad. Morgen teils kräftige Schauer und Gewitter, teils auch heiter bei Höchsttemperaturen von 21 bis 25 Grad. Am Donnerstag anfangs freundlich, später Regen bei dann 20 bis 25 Grad. Es ist 17.05 Uhr.
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5: Über Politik streiten macht nicht jeder gerne. Was aber, wenn es extrem wird? Wenn jemand aus dem näheren Umfeld zum Beispiel immer wieder menschenverachtende Dinge sagt, die eigentlich so nicht stehen bleiben können. Muss ich dann reagieren und bringt das überhaupt was? Darüber hat die Soziologin und Philosophin Jana Gläser ein Buch geschrieben. Darin verkauft sie keine Patentrezepte. Was sie stattdessen anbieten möchte, darüber habe ich mit ihr gesprochen. Willkommen zum Journal.

Das David Orlowski Trio und Anderland. Ja, kleine Jungs und ihre Schätze, ne? Schöne Steine und Federn waren das früher. Heute sind es vielleicht Lego-Figuren oder Sammelbilder. Der Pianist Rudolf Buchbinder, der hat als Kind tatsächlich Schubert-Tänze gesammelt, wenn man ihm glauben soll. Auf seinem neuen Album Treasures, also Schätze, sieht man ihn als vielleicht 7-Jährigen am Klavier sitzen. Und er erzählt dazu, ja, die Musik von Franz Schubert, die hat ihn schon als Kind begleitet und begleitet ihn bis heute. Jetzt hat er alle Tänze von Franz Schubert auf CD rausgebracht. Unser Album der Woche hier bei NDR Kultur. 160 Tracks sind das, manche nur ein paar Takte lang. Jetzt haben wir immerhin fast 2 Minuten Franz Schubert hier mit Rudolf Buchbinder am Klavier, einer seiner Grazer Walzer, also von Franz Schubert.

0: Der letzte der 12 Grazer Walzer für Klavier von Franz Schubert, aufgenommen vor kurzem von einem, der sie seit Kindheit liebt und spielt, von Rudolf Buchbinder. Die Versteigerung einer kostbaren Erstausgabe des Romans Wuthering Heights, also Sturmhöhe, von Emily Bronte bei Christie's in London zeigt, dass Sammler für bestimmte antiquarische Bücher enorm viel Geld ausgeben. Aus Leidenschaft fürs Außergewöhnliche, das Einzigartige, was zwischen diesen schlichten Leinenbuchrücken steckt. So gar nichts mit Leidenschaft zu tun hat eine besondere Form von Sammelwut, von der aktuell immer mehr Antiquariate betroffen sind. Jens Büchsenmann ist dem nachgegangen.
1: Urban Zerfass handelt seit Jahrzehnten mit antiquarischen Büchern. Der Berliner ist das, was man einen alten Hasen nennt, spezialisiert auf wissenschaftliche und Fachliteratur. Kunden kommen in seinen Laden und stöbern oder suchen in seiner Online-Kartei. Das aber, was in den vergangenen Wochen passiert ist, war völlig anders. Da trafen in rascher Folge sehr ungewöhnliche Buchbestellungen ein.
2: Es sind ja auch unglaublich viele Ladenhüter gewesen. Bücher, die gut sind, aber die ja seit Jahren keinen interessiert haben. Und plötzlich kommt da jemand und will also Sekundärliteratur zu den absonderlichsten Fragestellungen der Literaturwissenschaft. Also jeder Verkäufer ist glücklich, wenn er für so ein Buch noch Geld bekommt.
1: Noch dazu liefen diese Online-Bestellungen immer nachts ein, immer über das Unternehmen Zoom Books. Lieferadresse Kanada. Steckt vielleicht ein KI-Entwickler dahinter?
2: Der Verdacht war sofort da. Bevor es überhaupt ein Wissen gab, gab es den Verdacht, das kann kein vernünftiger Mensch gemacht haben, weil dafür war die Beliebigkeit der bestellten Titel einfach zu auffällig.
1: Kein vernünftiger Mensch, aber immerhin eine nachvollziehbare Adresse. Erst in Kanada, wo im Vergleich zum Buchpreis von 1 oder 2 Euro enorme Zoll- und Versandkosten anfielen, alles schon im Voraus bezahlt von dem für den Versand von Büchern spezialisierten Unternehmen ABE Books. Dann plötzlich eine neue Lieferadresse, nämlich ins sächsische Kodersdorf in der Nähe von Görlitz. Antiquar Zerfass musste alle Mitarbeiter zusammentrommeln, um die Titel im Keller zusammensuchen, verpacken und versenden zu können.
2: Da wurde auch ein Buch für 5 Euro gekauft, was 40 Euro Versandkosten verursacht hat. In der Summe war das dann bei uns ein mittlerer fünfstelliger Betrag. Ja. Und es war immer wieder, es kam wirklich jeden Tag, kam richtig kontinuierlich ein sehr, sehr beachtlicher Auftrag rein.
1: Für viele Kollegen ein Jahresumsatz oder mehr, viel mehr.
2: Ja, das war ein bisschen Goldgräberstimmung, das kann man gar nicht anders sagen.
1: Wie die Goldgräberstimmung bei KI-Firmen, die kaufen massenhaft Bücher zu Schulungszwecken für ChatGPT und andere, ohne sich um Urheberrechte zu scheren.
2: Das hat dann nicht lange gedauert, bis dann auch irgendwie sich durch so einen Buschfunk durchgetrommelt hatte, dass da gerade was ganz Außergewöhnliches passiert. Dann war das ein paar Tage lang ein Dauerthema.
1: Die Washington Post hatte berichtet, dass KI alles digitalisierte Textmaterial, das überhaupt im weltweiten Netz steht, bereits erfasst habe, nur analoge Inhalte noch nicht. KI-Entwickler Anthropic habe sein Programm Project Panama am Start. Ein hocheffektiver Scanner, der mit Buchseiten gefüttert wird, die aus gedruckten, gebundenen Büchern herausgetrennt wurden. Die Washington Post nennt das lange geheim gehaltene Panama-Projekt destructive, zerstörerisch also. Und das ist es in der Tat.
2: Wir hatten dann ja erfahren, dass die Bücher nach dem geplanten Digitalisieren als Buchblock geschreddert werden sollen. Da liefert man als Händler natürlich nicht gerne schöne Exemplare, die auch einen Nimbus haben oder die auch eine Patina haben. Das hat wehgetan.
1: Urban Zerfass, der Antiquar aus Berlin, hofft nun darauf, dass Politik und Verbände ebenso alarmiert sind wie er und wie der Börsenverein des deutschen Buchhandels.
3: In unseren Augen ist solch eine Trainingspraxis ein klarer Verstoß gegen das Urheberrecht. Allerdings gilt immer das Recht des Landes, in dem die Handlung vorgenommen wird. Nach deutschem Recht wäre zum Beispiel das Einscannen der Bücher zu welchem Zweck auch immer nicht möglich. Dass das jetzt auch mit antiquarischen Büchern passiert, ist ein weiteres sehr beunruhigendes Beispiel für diese Praxis.
0: KI-Firmen bombardieren Antiquariate mit Buchanfragen und offenbar sind dann nicht nur Inhalte in Gefahr, sondern diesmal auch die Bücher selbst. Jens Büchsenmann hat berichtet für NDR Kultur.

Der Musiker Nikolaus Harnoncourt und wie er Mozart verstanden hat, das war ja am Pult des Konzertrebauorchesters mit dem ersten Satz aus der Sinfonie Nummer 40 in G-Moll von Wolfgang Amadeus Mozart. 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

0: Carla Bruni war das, ganz zerbrechlich, mit dem ABBA-Hit The Winner Takes It All. Hier im Journal auf NDR Kultur können Sie gleich ein Gespräch hören. Das habe ich mit Jana Gläse geführt. Sie ist Soziologin und Philosophin und hat vor gut einer Woche ein Buch veröffentlicht, das heißt Mit Rechten leben. Was ist das für ein Buch? Guido Pauling bringt uns auf den Stand.
1: Am Anfang steht eine Beobachtung.
2: Seit Jahren verschiebt sich in Deutschland das politische Klima. Nicht schlagartig, sondern in kleinen, aber stetigen Schritten.
1: Der erste Satz in Jana Gläses Buch Mit Rechten leben dürfte unstrittig sein. Viele Menschen haben dasselbe beobachtet. Und nicht alle, aber sehr viele beschleicht seither manches Mal ein unangenehmes Gefühl.
2: Ein Gefühl der Überforderung. Unsere politischen Auseinandersetzungen

0: Geschäftspartner erlebt haben und stellt Fragen. Soll man noch mit bekannten Fußballspielen, die bei Pegida-Demos mitmarschieren? Einen Handwerker um Hilfe bitten, der sich mehrfach ausländerfeindlich geäußert hat? Worüber redet eine schwangere junge Frau, die ihr Kind per Hausgeburt auf die Welt bringen möchte, mit der einzigen Hebamme im Ort, wenn die sich positiv über mutmaßlich Rechtsextreme äußert? Oder sind diese Rechtsextremen bloß deutschtümelnd konservativ, aber eben nicht extrem und nicht demokratiefeindlich? Schwierige Fragen, die zunehmend im Alltag vieler Menschen auftauchen. Wer solche Erlebnisse, solche Begegnungen macht, merkt mitunter, sie sind
1: anstrengend, aber möglich, alltäglich, trügerisch, nicht durchzuhalten, interessant, schlicht unausweichlich, ein Balanceakt.
0: Von diesem Balanceakt handelt das Buch Mit rechten Leben.
2: Warum war es Jana Gläse wichtig, dieses Buch zu schreiben und was will sie ihren Leserinnen und Lesern mitgeben, erzählt sie selbst in etwas mehr als 10 Minuten.

0: Jean Sibelius, Vals Trist, gespielt vom schwedischen Radiosinfonieorchester Stockholm. Die Leitung hatte Esa-Pekka Salonen. Menschen müssen im Alltag miteinander auskommen, in der Familie, im Job, im Sportverein, auch wenn sie politisch unterschiedlicher Meinung sind. Klar. Was aber, wenn das extreme Meinungen sind, rechtsextrem zum Beispiel? Distanziere ich mich dann? Streite ich mich? Nehme ich dann zum Beispiel bei einem Vorgesetzten auch Nachteile in Kauf? Über solche Fragen hat Jana Glese ein Buch geschrieben. Sie ist Philosophin und Soziologin und Redakteurin beim Philosophie-Magazin. Mit rechten Leben heißt es. Den Titel fand ich auf Anhieb ziemlich knallig und habe Jana Glese erstmal gefragt, wen meinen Sie denn damit? Wer sind denn diese Rechten?
1: Das ist in dem Buch eine recht große Bandbreite an Personen, die ich damit meine. Also das geht wirklich von Personen, die die AfD wählen und früher vielleicht CDU, CSU-Wähler waren, also das Gefühl haben, hier finde ich eigentlich eine bessere Union, bis dann wirklich Leute, die teils auch selbst für die AfD kandidieren oder sich noch weiter im extrem rechten Spektrum verorten und wirklich auch in die Richtung sehr zutiefst menschenfeindlich und rassistisch äußern. Also das ist eine ganze Bandbreite. Die Grenze, die ich gezogen habe in der Auseinandersetzung, war da, wo es um Gewalttaten geht. Also das behandle ich in dem Buch nicht. Aber davor ist es ein breites Spektrum.
0: Was ist denn das Ziel und der Zweck dieses Buches? Ist das ein Ratgeber? Wie würden Sie es bezeichnen?
1: Als Ratgeber sehe ich das Buch eigentlich nicht. Ich glaube nicht, dass es so einfache Erfolgsrezepte gibt oder so eine Liste an Tipps, die man abarbeiten kann. Und wenn man danach vorgibt, dann stimmt man die andere Person schon verlässlich um. Also mir ging es eigentlich eher um zwei Sachen. Erstmal darum, von einer Realität zu erzählen, die es so gibt und die für viele Menschen auch unvermeidlich ist. Das war mir erstmal wichtig. Und dann habe ich auch schon Begegnungen oder Personen ausgewählt, die ich auf eine Art und Weise klug und inspirierend fand. Also wo ich das Gefühl hatte, die zeigen mir und hoffentlich uns auch, dass es im Umgang schon mehr Möglichkeiten gibt, als man vielleicht manchmal auch so im Eifer des Gefechts denkt. Also das Ziel war eigentlich eher da, unser Blickfeld zu öffnen für andere Möglichkeiten, miteinander umzugehen.
0: Ja, so habe ich es auch gelesen. Ich hatte da ein paar Aha-Momente, nämlich immer dann, wenn ich gemerkt habe, dass es ja immer so ein sowohl als auch gibt. Ne? Nähe kann gut sein, kann aber auch schwierig sein, weil man sich mit dem Gegenüber nicht verderben will. Argumente sind wichtig, können aber auch zu nichts führen, wenn sich davon das Gegenüber in die Ecke gedrängt fühlt. Aber ist das nicht eigentlich auch so ein Beweis dafür, wie schwierig das Ganze ist?
1: Also es ist auf jeden Fall ein riesiger Balanceakt, das würde ich auch sagen. Also die Nähe kann eben diese zwei Seiten haben. Und ich glaube, die schlechte Seite, die sieht man auch zuerst. Also die Nähe hat ja diesen schlechten Ruf. Vor allen Dingen, wenn es eben um die Rechte, um die extreme Rechte geht, dass man denkt, oh, wenn man sich da auf Kontakt einlässt, dann führt das möglicherweise dazu, dass man sich scheut, Kritik zu äußern. Man legt keinen Widerspruch mehr ein und normalisiert damit Positionen. Und diese Gefahr gibt es auf jeden Fall. Aber es gibt eben auch die andere Seite, also eben, dass Nähe eine Stärke sein kann und ein Boden für eine effektive Auseinandersetzung, weil es dann eben doch auch so ist, dass wenn man einander gut kennt, wenn man einander vertraut, Alltag teilt oder auch etwas miteinander macht, dass man dann manchmal besser diskutieren, streiten kann und eben Widerspruch vorbringen kann, der dann auch tatsächlich angehört wird. Und eben diese Abwägung, das kommt unheimlich auf die Situation an und da klug zu überlegen. Und das ist, glaube ich, das Wichtigste. Also immer dann, wenn Nähe einfach bedeutet, ich höre auf, Fragen zu stellen und ich stelle Kritik stets zurück, da denke ich, wird es kritisch. Wenn das aber gepaart ist mit einer wachen Auseinandersetzung und eben mit der Frage, was kann ich jetzt in dieser Situation erreichen, auch über die Beziehung, dann kann es durchaus hilfreich sein.
0: Jetzt sind Sie ja auch Redakteurin des Philosophie-Magazins und mir ist aufgefallen, dass da eine Menge Philosophen auch in Ihrem Text vorkommen. Habermas, Nietzsche, Rousseau, diverse Soziologen. Was für ein Lesepublikum hatten Sie denn im Kopf, als Sie das geschrieben haben?
1: Also ich hoffe sehr, dass es eigentlich für alle. Also ich habe auch an meine Familie und Freunde gedacht, die keine Soziologinnen und keine Philosophen sind, dass es auch für die zugänglich ist. Also soweit ich das versucht habe, war es ja wirklich die Erkenntnisse, die es da gibt, also im Sinne von Studien oder Konzepten, wirklich in den Dienst zu stellen, der Fragen, die ich dir stelle. Also ich beziehe mich eigentlich nur darauf, wo ich hoffe, dass es so ein bisschen, wo Konzepte uns ein bisschen ein besseres Verständnis für eine Situation geben oder auch zu wissen, zum Beispiel, es geht ja teilweise zum Beispiel um so Studien der Kommunikation, was ist effektiv, was ist nicht effektiv. Also einfach zu wissen, die Erfahrung, die ich vielleicht im direkten Gespräch mache, wie verhält sich das denn zu so wissenschaftlichen Erkenntnissen darüber, wie Kommunikation funktioniert. Also so gesehen, das Buch ist eigentlich erstmal für alle Menschen, die das Thema interessiert. Und was mir sehr wichtig war, war, dass das Buch auch Geschichten aus ganz Deutschland erzählt. Also das ist ein Buch, wo es sowohl Geschichten aus dem Osten gibt, als auch aus dem Westen, aus Städten, aus Dörfern, von Arbeitern und Akademikerinnen. Also, weil es ist ja nun mal so, dass die AfD oder auch die Rechte sich überall im Land an Zuspruch erfreut. Und diese Bandbreite, das war es mir sehr wichtig, das abzubilden.
0: Jana Gläse, vielen Dank für das Gespräch.
1: Ich danke Ihnen.
0: Das Buch Mit Rechten leben, Widerstand und Nähe im Alltag von Jana Gläse ist im Gutkind Verlag erschienen.

Seiichi Sakamoto am Klavier mit einer eigenen Komposition, Energy Flow. Das war das Journal auf NDR Kultur. Ich wünsche Ihnen viel gute Energie für diesen restlichen Dienstag. Die können Sie sich auch gerne hier bei uns holen. Gleich nach 18 Uhr zum Beispiel mit Musik vom schwedischen Komponisten Wilhelm Pettersson Berger in den starken Stücken. Ich heiße Franziska von Busse. Von mir tschüss und danke für heute.

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1: Um 18 Uhr mit Constanze Semidey. Nach den tödlichen Schüssen auf 6 Menschen in Stade wird eine Mordkommission vorbereitet, die die Ermittlungen übernehmen soll. 4 Frauen und 2 Männer wurden gestern in einer Jugendhilfeeinrichtung erschossen. Die Polizei hat den mutmaßlichen Täter festgenommen. Zum Stand der Ermittlungen Inken Henkel aus der NDR Nachrichtenredaktion.
2: Auslöser für die Tat war möglicherweise ein Sorgerechtsstreit. Der 45-jährige Tatverdächtige hatte einen Termin in der Mutter-Kind-Einrichtung wegen des Sorgerechts für seine 3 Monate alte Tochter. Ob ein Haftbefehl gegen ihn beantragt wird, entscheidet sich im Laufe des Tages, je nachdem, was die Ermittlungen der Polizei für Erkenntnisse bringen. Nach Angaben der Behörden ist der Mann in Deutschland geboren und hat türkische Wurzeln. Fragen wirft auch die Tatwaffe auf. Aus ermittlungstaktischen Gründen hat die Polizei noch nicht gesagt, um welche Art von Waffe es sich handelte und wie der mutmaßliche Täter an sie herankam. Eine Erlaubnis zum Besitz von Waffen hatte er nach Angaben der Behörden nicht. Heute Abend findet in Stade eine Andacht zur Erinnerung an die Opfer statt.
1: Die Zahl der politischen Extremisten in Deutschland steigt. Das Bundesamt für Verfassungsschutz zählte im vergangenen Jahr knapp 60.000 Menschen, die zur rechten Szene gehören. Etwa 8.500 Personen mehr als noch 2024. Rechtsextremisten nehmen laut aktuellem Verfassungsschutzbericht den größten Anteil der politischen Extremisten ein. Wie sich dadurch der Antisemitismus in Deutschland entwickelt hat, fasst aus Berlin Markus Sambale zusammen.
3: Der Hass auf Jüdinnen und Juden, Drohungen und Gewalt, das ist was, was Extremisten von rechts und links und auch Islamisten vielfach verbindet. Der Antisemitismus kennt keine ideologische Grenze, so steht's wörtlich im Verfassungsschutzbericht. Antisemitische Hetze habe in sozialen Medien und in extremistischen Netzwerken erschreckende Ausmaße angenommen, sagt Innenminister Dobrindt. Aber auch auf den Straßen spüre man das, sagt der Innenminister. Er verweist da auf die Messerattacke am Berliner Holocaust-Mahnmal im vergangenen Jahr, aber auch auf Festnahmen mutmaßlicher Hamas-Mitglieder, die Terroranschläge geplant haben sollen.
1: Kinder, die in den USA zur Welt kommen, haben auch weiterhin automatisch die US-Staatsbürgerschaft. Das hat der Supreme Court, das oberste Gericht des Landes, entschieden. Präsident Trump wollte das Recht auf Staatsbürgerschaft einschränken. Eine entsprechende Anordnung erklärte das Gericht aber für unrechtmäßig. Es ist bereits die 2. große Niederlage für den Präsidenten vor dem Supreme Court. Im Februar hatten die Richter entschieden, dass die meisten von Trump verhängten Zölle zurückgenommen werden müssen. Durch die schweren Erdbeben in Venezuela sind dort vermutlich fast 60.000 Gebäude beschädigt oder zerstört worden. Das zeigen Satellitenaufnahmen, die die US-Raumfahrtbehörde NASA veröffentlicht hat. Bei den beiden Beben am vergangenen Mittwoch waren mindestens 1.700 Menschen ums Leben gekommen. Die Zahl wird aber vermutlich weiter steigen. Zehntausende Menschen gelten noch als vermisst. Internationale Rettungsteams sind weiter in Venezuela im Einsatz. Das Land Schleswig-Holstein will weniger von seinen Flüchtlingsunterkünften nutzen, weil nicht mehr so viele Menschen ins Land kommen. Laut Kabinettsbeschluss sollen Erstaufnahmen ab dem kommenden Jahr nur noch in Neumünster, Bad Segeberg und Seeth möglich sein. Das sind zusammen 3.470 Plätze. Die Standorte Bostedt und Rendsburg mit mehr als 2.300 Plätzen stehen demnach dann nur noch als Reserve zur Verfügung. Die Landesunterkunft Kiel wird nach Angaben des Integrationsministeriums zum Ende des Jahres geschlossen. Der Deutsche Fußballbund will sich noch nicht zur Zukunft von Bundestrainer Nagelsmann äußern. Weitere Analysen soll es erst nach der Rückkehr des Teams aus den USA geben. Das sagte DFB-Präsident Neuendorf. Deutschland war gestern im 16. Finale an Paraguay gescheitert. Aus dem ARD-WM-Team Desiree Krause.
4: Man könne nach diesem Turnier nicht einfach zur Tagesordnung übergehen, sagte der DFB-Präsident, der in der Nacht noch lange mit Julian Nagelsmann und der sportlichen Führung des DFB gesprochen hatte. In den nächsten Tagen, so Neuendorf weiter, werde es weitere Gespräche und Analysen dieser WM geben, um die Gründe für das schlechte Abschneiden der deutschen Mannschaft herauszufinden. Eine Entscheidung rund um die Personalie Julian Nagelsmann gibt es demnach also noch nicht. Neuendorf bedankte sich außerdem für die Unterstützung der deutschen Fans vor Ort und in der Heimat und brachte nochmals zum Ausdruck, wie enttäuscht auch der DFB sei.
1: Das waren die Nachrichten. Das Wetter in Norddeutschland. In der Nacht gebietsweise Schauer und Gewitter, aber es gibt auch trockene Phasen bei Tiefstwerten von 17 bis 13 Grad. Morgen teils kräftige Schauer und Gewitter, teils aber auch heiter bei Höchstwerten von 21 bis 25 Grad. Am Donnerstag anfangs noch freundlich, später kommt Regen bei 20 bis 25 Grad. Und am Freitag einzelne Schauer bei 19 bis 24 Grad. Es ist 18:05 Uhr.
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5: Heute mit Anna Nowak. Nirgendwo sonst ist die Mittsommernacht so schön oder zumindest so magisch wie in Schweden, wenn es quasi gar nicht dunkel wird und die Menschen in weißen, flatternden Kleidern mit Blumenkränzen auf dem Kopf den Sommer einläuten. Diese Stimmung des Mittsommers, die hat der schwedische Komponist Hugo Alfvén ganz meisterhaft eingefangen in seiner Musik. Sein berühmtestes Stück, die schwedische Rhapsodie, die sogenannte Mittsommervaka. Die gibt's für Sie in der kommenden Stunde in voller Länge, umrahmt von jeder Menge anderer, sehr farbenfroher und klangreicher Orchestermusik. Wir starten mit Hugo Alfvéns sinfonischer Dichtung, eine Schärensage. Und darin nimmt er uns mit in die Stockholmer Schären, wunderschöne Landschaft geprägt von Felsen und Meer.

Niklas Willén am Pult des Royal Scottish National Orchestra. Und das ist Musik, der man sich wirklich ganz schwer entziehen kann. Sie hat so eine richtige Sogwirkung geschrieben. Hat sie ein Schwede, Hugo Alfvén, der Komponist, 1872 in Stockholm geboren und 1960 gestorben. Und Hugo Alfvén, der war vielseitig begabt. Er konnte großartig schreiben über seine Reisen und Abenteuer. Er wäre ganz gerne auch Maler geworden. Und so ein bisschen, finde ich, hört man das in seiner Musik. Er malt hier allerdings nicht auf die Leinwand, sondern in die Partitur. Er war ein Meister der spätromantischen Tonmalerei und farbenreichen Instrumentierung. Und bei ihm klingen, das haben Sie hier gehört, zwischen den Zeilen immer ganze Landschaften mit. Im Fall des gerade gehörten Stücks, die von Wasser und Felsen geprägten Schären an der schwedischen Küste vor Stockholm. Und diese raue Schönheit in ihren verschiedenen Facetten, irgendwo zwischen Nebel über dem Meer, dramatischen Stürmen und wunderschönen Sonnenaufgängen, die hat man hier gut nachverfolgen können in dieser Schärensage. Es ist eine sinfonische Dichtung, die aber kein festgelegtes Programm hat, sondern eher mit der Atmosphäre spielt. Hier ist NDR Kultur. Sie hören die starken Stücke. Jetzt für Sie mit einer ein bisschen anderen Seite von Hugo Alfvén. Er nimmt uns jetzt musikalisch nämlich mit in die Welt der Märchen und Sagen. Es gibt eine schwedische Geschichte, ein schwedisches Märchen. Ein Hirtenkind verirrt sich in die Welt der Berggeister und Trolle und erlebt da so allerhand Dinge. Hugo Alfvén hat ein großes Ballett draus gemacht aus dieser nordischen Geschichte. In drei Akten mit vielen Kontrasten. Es gibt lyrische Liebesszenen, wilde Tänze, auch humorvolle Elemente. Noch bekannter ist heute aber die Orchestersuite dazu. 1925 zusammengestellt. Und genau die gibt es jetzt hier für Sie mit dem Royal Scottish National Orchestra nochmal. Der Bergkönig von Hugo Alfvén. Die Leitung hat wieder Niklas Willén.

Ja, diese Klänge hier am Schluss, die kennen Sie, die hören Sie auch oft bei uns im Programm, der berühmte Tanz der Hirtenmädchen. Und das zeigt klanglich schon, es geht gut aus, dieses nordische Märchen, das der schwedische Komponist Hugo Alfvén hier vertont hat in dieser Ballettsuite der Bergkönig, gehört in den starken Stücken auf NDR Kultur mit dem Royal Scottish National Orchestra unter der Leitung von Niklas Willén. Hugo Alfvéns Musik, und vielleicht haben Sie das beim Hören auch hier und da gedacht, die steht stilistisch der von Richard Strauss in einigen Punkten recht nah. Sie ist in den schönsten Orchesterfarben spätromantisch. Was den Schweden aber ganz besonders macht, das ist sein wirklich häufiger Einsatz der schwedischen Folklore. Die lag ihm sehr am Herzen und die hat er ganz meisterhaft verwebt in seinen Werken. Seine schwedische Rhapsodie Nummer 1 aus dem Jahr 1903, die wir jetzt hören, die ist sein wohl bekanntestes Stück und gleichzeitig auch das prominenteste Beispiel für diesen Einsatz der schwedischen Folklore. Mit jeder Menge schwedischen Volksmelodien, mit Tänzen und großteils sehr eingängigen, fröhlichen Klängen. Hugo Alfvén nimmt uns mit in die kürzeste Nacht des Jahres im Juni. Da wird an langen Tischen gesessen und gegessen. Die Frauen tragen Blumenkränze, es wird gesungen und gefeiert. Ja, und die Sonne, die geht quasi niemals unter in dieser magischen Midsommernacht. Midsommarvaka, die schwedische Rhapsodie Nummer 1, Opus 19 von Hugo Alfvén. Eine Aufnahme hier mit dem Helsingborg Symphony Orchestra unter der Leitung von Oku Kamo.

Da kriegt man zwangsläufig Lust, ihn auch mal mitzufeiern, den schwedischen Midsommar. Midsommarvaka, die Midsommernacht, so heißt diese schwedische Rhapsodie Nummer 1. Das Opus 19 von Hugo Alfvén, hier gehört mit dem Helsingborg Symphony Orchestra unter der Leitung von Oku Kamo. Und Hugo Alfvéns kraftvolle, farbenreiche Musik, die stand im Mittelpunkt in dieser Stunde in den starken Stücken hier bei NDR Kultur. Ich hoffe, Sie hatten genauso viel Freude dran wie ich. Wenn Sie mögen, dann hören wir uns bald wieder. Diese Sendung gibt es immer dienstags und donnerstags um 13 und um 18 Uhr. Ich bin Anna Nowak. Ich wünsche Ihnen noch einen schönen Tag. Machen Sie es gut.

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1: Um 19 Uhr mit Constanze Semidey. Im Fall der tödlichen Schüsse in einem Mutter-Kind-Heim in Stade sind neue Details bekannt geworden. Nach Informationen von NDR, WDR und Süddeutscher Zeitung gab es zuvor juristische Auseinandersetzungen der Eltern mit der Behörde und mit einer Klinik. Aus Hamburg Stella Peters.
2: Das Jugendamt hatte das wenige Wochen alte Baby nach einem Klinikaufenthalt in Obhut genommen. Vorausgegangen war der Verdacht auf ein Schütteltrauma. Die Eltern bestritten, das Kind geschüttelt zu haben. Es kam zu Auseinandersetzungen mit Ärzten und dem Jugendamt. Nachdem ein Familiengericht das Kind wieder zur Mutter zurückgeführt hatte, wohnten Mutter und Kind gemeinsam in der Einrichtung in Stade. Am Montag sollte dort ein sogenanntes Hilfeplangespräch stattfinden. Dabei eröffnete der Vater des Kindes offenbar das Feuer und tötete insgesamt 6 Mitarbeitende der Einrichtung bzw. des Jugendamtes.
1: Immer mehr Menschen in Deutschland zählen laut aktuellem Verfassungsschutzbericht zu politischen Extremisten. Den größten Anteil machen weiterhin Rechtsextremisten aus. Zur rechten Szene zählte das Bundesamt für Verfassungsschutz im vergangenen Jahr fast 60.000 Personen, 8.500 mehr als im Vorjahr. Die Zahl der gewaltorientierten Linksextremisten stieg leicht um 400 auf 11.600. 9 Jahre nach dem G20-Gipfel in Hamburg hat der Prozess gegen 3 Polizisten begonnen. Vor dem Amtsgericht räumten die Beamten ein, bei Protesten gegen das Gipfeltreffen einen Demonstranten mit Schlagstöcken geschlagen und verletzt zu haben. Einer der Angeklagten sprach vom belastendsten Einsatz seines Lebens. Wegen möglicher Polizeigewalt im Zusammenhang mit dem G20-Treffen hatte die Staatsanwaltschaft zunächst fast 160 Ermittlungsverfahren gegen Beamte eröffnet. Alle wurden eingestellt. Im Falle des heute begonnenen Prozesses wurde die Entscheidung aber zurückgenommen. Der Deutsche Fußballbund will sich noch nicht zur Zukunft von Bundestrainer Nagelsmann äußern. Das sagte DFB-Präsident Neuendorf. Deutschland war gestern im 16. Finale an Paraguay gescheitert. Aus dem ARD-WM-Team Desiree Krause.
3: Man könne nach diesem Turnier nicht einfach zur Tagesordnung übergehen, sagte der DFB-Präsident, der in der Nacht noch lange mit Julian Nagelsmann und der sportlichen Führung des DFB gesprochen hatte. In den nächsten Tagen, so Neuendorf weiter, werde es weitere Gespräche und Analysen dieser WM geben, um die Gründe für das schlechte Abschneiden der deutschen Mannschaft herauszufinden. Eine Entscheidung rund um die Personalie Julian Nagelsmann gibt es demnach also noch nicht. Neuendorf bedankte sich außerdem für die Unterstützung der deutschen Fans vor Ort und in der Heimat und brachte nochmals zum Ausdruck, wie enttäuscht auch der DFB sei.
1: Das waren die Nachrichten. Das Wetter in Norddeutschland. Nachts gebietsweise Schauer und Gewitter, aber auch trockene Phasen bei 17 bis 13 Grad. Morgen teils kräftige Schauer und Gewitter, teils heiter 21 bis 25 Grad. Und am Donnerstag anfangs noch freundlich, später kommt Regen dazu bei 20 bis 25 Grad. Es ist 19.03 Uhr.
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4: Musik von Wolfgang Amadeus Mozart wartet heute auf Sie. Seine Serenade für 2 Oboen, 2 Klarinetten, 2 Bassetthörner, 4 Hörner, 2 Fagotte und Kontrabass B-Dur. Köchelverzeichnis 361. Eine Aufnahme mit Mitgliedern des Orpheus Chamber Orchestra.

Wolfgang Amadeus Mozart, Serenade für zwei Oboen, zwei Klarinetten, zwei Bassetthörner, vier Hörner, zwei Fagotte und Kontrabass, Köchelverzeichnis 361. Es spielten Mitglieder des Orpheus Chamber Orchestra. Das war's für heute. Den Musiker Ludwig Hartmann wünscht Ihnen einen guten Abend und ein gutes Ende des Monats Juni. Dann haben wir schon wieder Halbzeit 2026. Und das war's für mich. In dieser Sendereihe Musiker, immer mit der Kammermusik konnte ich für Sie da sein und überhaupt beim NDR. Ihnen alles, alles Gute und behalten Sie sich bitte die Freude an so vieler wundervoller Musik. Tschüss.

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1: Um 20 Uhr mit Constanze Semidey. Im Fall der tödlichen Schüsse in einem Mutter-Kind-Heim hat das Amtsgericht Stade Haftbefehl gegen den mutmaßlichen Schützen erlassen. Nach Informationen von NDR, WDR und Süddeutscher Zeitung gab es vor der Tat juristische Auseinandersetzungen der Eltern mit der Behörde und mit einer Klinik. Aus Hamburg Stella Peters.
2: Das Jugendamt hatte das wenige Wochen alte Baby nach einem Klinikaufenthalt in Obhut genommen. Vorausgegangen war der Verdacht auf ein Schütteltrauma. Die Eltern bestritten, das Kind geschüttelt zu haben. Es kam zu Auseinandersetzungen mit Ärzten und dem Jugendamt. Nachdem ein Familiengericht das Kind wieder zur Mutter zurückgeführt hatte, wohnten Mutter und Kind gemeinsam in der Einrichtung in Stade. Am Montag sollte dort ein sogenanntes Hilfeplangespräch stattfinden. Dabei eröffnete der Vater des Kindes offenbar das Feuer und tötete insgesamt 6 Mitarbeitende der Einrichtung bzw. des Jugendamtes.
1: Immer mehr Menschen in Deutschland zählen laut aktuellem Verfassungsschutzbericht zu politischen Extremisten. Den größten Anteil machen weiterhin Rechtsextremisten aus. Zur rechten Szene zählte das Bundesamt für Verfassungsschutz im vergangenen Jahr fast 60.000 Personen, 8.500 mehr als im Vorjahr. Die Zahl der gewaltorientierten Linksextremisten stieg leicht um 400 auf 11.600. 9 Jahre nach dem G20-Gipfel in Hamburg hat der Prozess gegen 3 Polizisten begonnen. Vor dem Amtsgericht räumten die Beamten ein, bei Protesten gegen das Gipfeltreffen einen Demonstranten mit Schlagstöcken geschlagen und verletzt zu haben. Einer der Angeklagten sprach vom belastendsten Einsatz seines Lebens. Wegen möglicher Polizeigewalt im Zusammenhang mit dem G20-Treffen hatte die Staatsanwaltschaft zunächst fast 160 Ermittlungsverfahren gegen Beamte eröffnet. Alle wurden eingestellt. Im Falle des heute begonnenen Prozesses wurde die Entscheidung aber zurückgenommen. Der Deutsche Fußballbund hat die Entscheidung über die Zukunft von Bundestrainer Nagelsmann vertagt. Laut DFB-Präsident Neuendorf sollen weitere Gespräche in den kommenden Tagen folgen. Aus dem ARD-WM-Team Desiree Krause.
3: Präsident Bernd Neuendorf kündigte in einem Statement weitere Gespräche an, sagte aber auch, dass man nicht einfach zur Tagesordnung übergehen könne. Am Mannschaftshotel in Winston-Salem herrschte am Vormittag Ortszeit reges Treiben. Die deutschen Nationalspieler können heute individuell abreisen. Nach der aktuell laufenden Partie zwischen der Elfenbeinküste und Norwegen treffen am Abend noch Frankreich und Schweden aufeinander. Der Sieger spielt im Achtelfinale gegen Paraguay. Heute Nacht dann noch die Partie von Co-Gastgeber Mexiko gegen Ecuador.
1: Das waren die Nachrichten. Das Wetter in Norddeutschland: nachts gebietsweise Schauer und Gewitter bei 17 bis 13 Grad. Morgen teils kräftige Schauer und Gewitter, teils aber auch heiter bei 21 bis 25 Grad. Am Donnerstag anfangs freundlich, später Regen bei 20 bis 25 Grad. Und am Freitag einzelne Schauer bei 19 bis 24 Grad. Es ist 20.03 Uhr.
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4: Der Funke, der eine kreative Vision entzündet und sie lebendig macht, ist oft die Leidenschaft. Und diese kann recht unterschiedlich sein. Manch einer liebt das Gärtnern, ein anderer hat einen Hang zur Wissenschaft oder Malerei. Genauso das Sammeln ungewöhnlicher Dinge, wie etwa Regenschirme. Was meinen Sie? Welcher Komponist hat sich dieser skurrilen Leidenschaft hingegeben? Dem und anderen ungewöhnlichen Hobbys und Interessen großer Komponisten und Musiker gehen wir jetzt auf die Spur. Und dazu begrüßt sie Grit Schulze von MDR Klassik.

Und dieser schwungvolle Auftakt mit dem Tanz der Polowetzer Mädchen aus der Oper Fürst Igor von Alexander Borodin wurde in unserer Aufnahme gespielt von den Berliner Philharmonikern unter Herbert von Karajan. Und damit sind wir schon mitten im Thema Leidenschaften. Borodin hatte neben der Musik noch eine weitere Passion, die Naturwissenschaft. Sie ging so weit, dass er neben seiner musikalischen Ausübung auch ein angesehener Wissenschaftler und Professor für Chemie war. Er forschte insbesondere auf dem Gebiet der organischen Chemie. Seine veröffentlichten Arbeiten sind bis heute anerkannt. Durch dieses Doppelleben musste sich der Wissenschaftler und Komponist gut organisieren. Oft schien er zwischen seinen Experimenten und Kompositionen hin und her gerissen. In der Musik fand er einen Ausgleich zur rationalen Denkweise der Chemie. Umgekehrt brachte ihm die Wissenschaft die notwendige Struktur und Disziplin für seine Werke. Man könnte fast sagen, seine Liebe zur Chemie hat ihn gelehrt, kreativ zu denken und Grenzen zu überschreiten. Etwas, das in seiner Musik ganz deutlich zu spüren ist. Wie im Intermezzo aus der Petite Suite von Alexander Borodin.

0: Konstantin Krimmel und Daniel Heide mit dem Schubert-Lied Ungeduld aus dem Zyklus Die schöne Müllerin. Bei Konstantin Krimmel wuchs verhältnismäßig spät der Wunsch, Gesang zu studieren. Mit 21, da stehen andere Sängerinnen und Sänger bereits im festen Engagement. Doch in Windeseile schaffte es der Bariton, eine internationale Karriere als Opern- und Liedsänger aufzubauen. Er wird vom Publikum und von der Kritik gefeiert. Allein in den beiden vergangenen Jahren nahm er einige Preise entgegen, etwa für die Aufnahme von Schuberts Schöne Müllerin, da war es der Preis der deutschen Schallplattenkritik. Bei den Oper Awards 23 wurde er als bester Nachwuchskünstler ausgezeichnet und beim diesjährigen Opus Klassik hat er endlich das Fach Nachwuchs verlassen und wurde Sänger des Jahres. Bei diesem Tempo wird es selbst ihm ab und an schwindelig. Einen Ausgleich findet Konstantin Krimmel in der Natur.
1: Ich nutze auf jeden Fall jede Möglichkeit, um im Camper am Berg zu stehen und raufzulaufen oder raufzufahren mit dem Mountainbike und da das ganze Leben wieder etwas zu entschleunigen.
0: Viele Lieder und Instrumentalwerke von Franz Schubert besinnen sich auf seine Spaziergänge in der Umgebung Wiens und das Erleben der Landschaft. Die Naturbilder dienen oft als Metaphern. Emotionen und Leidenschaften spüren wir heute in der Sendung Combo auf bei NDR Kultur, Radio 3 vom RBB und MDR Klassik.

Frankreichs schillerndster Komponist der Belle Époque, Camille Saint-Saëns. In seinem Septett S-Dur, gerade gehört Gavotte et Final, lenkt er den Blick zurück zur höfischen Welt des 18. Jahrhunderts, aber mischt diesem auch einen Schuss Frivolität aus den Etablissements seiner Umgebung bei. Der Liebling der Pariser Gesellschaft präsentierte sich gern auch mal in Damenkleidung. Er hatte zwar einen exzentrischen Charakter, aber sein Komponierstil war genau das Gegenteil. Von auskomponierter Emotionalität, großem Schwelgen und persönlichem Empfinden hält Camille Saint-Saëns nichts. Ich produziere Musik wie ein Apfelbaum seine Äpfel. So sachlich kommentiert er seine künstlerische Arbeit. Vielleicht hat er auch deshalb eine ausgeprägte Neigung zu Naturwissenschaften, aber auch zur Archäologie und Ethnologie. Seine Aufsätze reichen von astronomischen Phänomenen über Akustik bis hin zur ägyptischen Kultur. Saint-Saëns war also nicht nur ein interessierter Laie, sondern brachte Fachwissen ein, das unter Wissenschaftlern anerkannt wurde. Und dass seine astronomischen Kenntnisse auch auf Werke zurückstrahlen, zeigt seine Oper Ascanio, in der er die Bewegungen der Himmelskörper musikalisch darstellt. Daraus jetzt Air de Ballet für Flöte und Orchester mit Sharon Bessali und der Tapiola Sinfonietta.

0: Sir Antonio Pappano. Hier war er noch als Chefdirigent des in Rom beheimateten Orchestra dell'Accademia Nazionale di Santa Cecilia zu erleben, in Richard Strauss' Heldenleben. Auch der in England geborene Sir Antonio Pappano war fast 20 Jahre für die Musikerinnen und Musiker der Santa Cecilia ein Held. Er gab dem Orchester einen unglaublichen Schub und motivierte sie zu höchstem künstlerischen Niveau. Pappano selbst spricht in dem Zusammenhang von einer schlafenden Schönheit, die er wach geküsst hat. Diesen Posten sowie auch den des Musikdirektors am Royal Opera House Covent Garden in London hatte er verlassen. Beiden Institutionen war er innig verbunden.
1: Die sind meine beiden Familien irgendwie. Ich habe keine Kinder. Meine Frau und ich sind allein, aber wir haben so viele Menschen rum uns. Ja, diese Treue, diese Ehe ist mir sehr wichtig. Nicht immer einfach, aber kann man wirklich ein Verständnis erreichen, das sehr besonders ist. Ja, ich bin sehr glücklich und ich habe so viele fantastische Erfahrungen gehabt mit meinen Musikern in London, in Rom, auf Tournee. Und die geben mir, was die am besten haben.
0: Sir Antonio Pappano. Das ganze Gespräch mit ihm finden Sie auch in der ARD-Audiothek unter dem Titel MDR-Klassikgespräche. Bevor wir zum Gärtnernden Georg Philipp Telemann kommen, zunächst Musik von ihm. Sein Konzert für Trompete, Streicher und Basso Continuo D-Dur mit André Schoch und dem Stuttgarter Kammerorchester.

0: Georg Philipp Telemann war ein enorm produktiver Komponist und Schriftsteller. Er wird als einer der fleißigsten der Musikgeschichte geführt, mit einem Oeuvre von über 3000 Kompositionen. Darunter Opern, Kirchenmusik, Kantaten, Orchestersuiten und eben auch diesem Trompetenkonzert. In späten Jahren entdeckt Telemann auch seine Leidenschaft fürs Gärtnern. In seinem Garten vor den Toren Hamburgs fand er geistige Erholung. Dort gab er sich mit Vergnügen seinen Blumen und Pflanzen hin. Einem Freund gesteht er:
1: Ob die Musik zwar mein Acker und Pflug ist und mir zum Hauptergetzen dienet, so habe ich doch seither ein paar Jahre eine Gefährtin zugesellet, nämlich die Blumenliebe, welche beide wechselweis mich ihrer Annehmlichkeiten teilhaft machen.
0: Blumen züchtet Telemann selbst und erstellt zudem ein Pflanzenverzeichnis, in dem 70 verschiedene Sorten dokumentiert sind. Einige lässt er sich von Freunden und Bekannten von Reisen mitbringen, darunter auch viele exotische Exemplare. Zu seinen Lieferanten zählen Musiker wie Johann Georg Pisendel, Karl Philipp Emanuel Bach und Georg Friedrich Händel. Die Vorstellung, wie der alte Telemann Freunde empfängt, in seinem Garten jätet und sät, kompostiert und natürlich komponiert, ist anrührend. Sie hören die Sendung Combo, in der es heute um Leidenschaften von Musikern geht. Der Name Georg Friedrich Händel ist ja gerade im Zusammenhang mit dem Austausch von Blumen, Zwiebeln und Pflanzen gefallen. Doch Händels Sammelleidenschaft war sehr viel kostspieliger als ein Tütchen Blumensamen. Einige wertvolle Gemälde zählten zu seinem Besitz, darunter auch ein Rembrandt, den er sich selbst für 8.000 Pfund, das entspricht heute etwa über 1 Million Pfund, zum Geburtstag schenkte. Kostbar sind uns noch immer seine Werke. Und dass die Hymne Zadok the Priest ursprünglich von Händel für die Krönungszeremonie des englischen Königs George II. Geschrieben wurde und seither bei jeder Krönung eines britischen Monarchen erklingt, ist fast vergessen angesichts des Doppellebens als Hymne der UEFA Champions League. Ich habe von diesem populären Stück eine wirklich legendäre Aufnahme herausgesucht. 2009 war ja das 250. Todesjahr des Komponisten. In seiner Geburtsstadt Halle wurde das Jubiläum ausgiebig gefeiert. Die Marktkirche ist der Ort, in dem Händel getauft wurde, später das Orgelspiel erlernte und wo mit Sicherheit seine Leidenschaft für dieses Instrument und die Musik entbrannt ist. An seinem Todestag versammelten sich hier mehrere englische und deutsche Ensembles, darunter 4 Chöre und 2 Orchester, um unter der Leitung von Howard Amen ein Festkonzert zu geben, bei dem eben auch Zadok the Priest erklang.

0: Und von der Hymne der UEFA Champions League kommen wir zu zwei fußballbegeisterten Pianisten, den Geschwistern Arthur und Lukas Jussen. Von klein auf saßen die Brüder am Klavier und inspirierten sich gegenseitig, wie sie mir in einem MDR-Klassikgespräch berichtet haben.
1: Wir haben das Glück, dass wir einfach sehr gut miteinander können. Wir sind in einer super Familie aufgewachsen mit sehr viel Liebe, sehr viel Fröhlichkeit, sehr viel Disziplin auch. Wir haben eine sehr schöne Zeit gehabt und jetzt noch immer mit Lukas. Wir haben ein super tolles Leben. Wir versuchen hart zu arbeiten, wir versuchen viel Disziplin zu haben, aber daneben haben wir auch immer eine gute Zeit. Ob das am Flughafen ist, wenn man warten muss, oder wenn das während ein Konzert ist oder nach einem Konzert oder wenn wir ein Fußballmatch zusammen anschauen.
0: Und diese Harmonie der Brüder Arthur und Lukas Jussen hört man auch ihrem Spiel an. Hier in Wolfgang Amadeus Mozarts Sonate D-Dur für Klavier zu vier Händen, daraus das Allegro, live aufgeführt beim MDR Musiksommer.

Michel Plasson und das Orchestre du Capitole de Toulouse mit Erik Satie's Gymnopédie Nummer 1 in einer Bearbeitung. Eine Leidenschaft, in diesem Falle Sammelleidenschaft, bin ich Ihnen in der Sendung Combo ja noch schuldig. Und zwar die von Regenschirm. An wen haben Sie als erstes dabei gedacht? An Erik Satie? Nicht nur in seiner Lebensweise und seinem Kleidungsstil war der Franzose extravagant. Seine Regenschirmsammlung stellte er in seiner beinahe leeren Wohnung auf und aus. Er muss ein ziemlich schräger Vogel gewesen sein. Das spürt man auch in vielen seiner Stücke, die allein vom Titel her witzig und oft surreal sind. Da finden sich drei Stücke in Birnenform, Trois morceaux en forme de pois oder Büro, Klammer, Präludien für einen Hund. Satie hatte Spaß daran, mit seinem kritischen Humor die ernsten Konventionen der Musikwelt auf die Schippe zu nehmen. Und auch ich hoffe, Sie hatten Spaß in der letzten Stunde und konnten über die Leidenschaften und Hobbys einiger Komponisten und Musiker schmunzeln oder staunen. Diese Sendung, wie alle weiteren von Combo, sind in der ARD-Audiothek zu finden. Für heute verabschiede ich mich. Frönen Sie Ihren Hobbys und Leidenschaften und bleiben Sie uns gewogen. Es verabschiedet sich Grit Schulze.

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1: Und dazu begrüßt Sie Andreas Göbel. Ich wünsche Ihnen einen guten Abend. Heute heißt es wieder Neue Musik aktuell. Und weil dies die letzte Neue Musik aktuell vor der Sommerpause ist, blicke ich akustisch auf die nächsten 3 Monate in Sachen Neue Musik. Los geht es mit einer neuen Aufnahme. Der Pianist Cédric Tiberghien spielt Musik von George Ligeti.

Die Nummer 10 aus Musiker Richard Carter von George Ligeti, gespielt hat das Cédric Tiberghien. Und der französische Pianist hat ja sämtliche Variationen von Beethoven eingespielt, aber dazu immer auch zeitgenössische Musik. Auf dem dritten und letzten Teil sind Auszüge aus George Kotaks Sammlung Jattekok und eben George Ligetis Musiker Richard Carter. Eine schöne Kombination und das können Sie bekommen bei Harmonia Mundi. Morgen ist der 100. Geburtstag von Hans-Werner Henze. Nach seinem Tod ist es lange etwas still um sein Schaffen geworden. In diesem Jahr ist das ein bisschen anders. Es gibt zahlreiche Aufführungen seiner Werke und auch das Musikfest Berlin hat einen kleinen Henze-Schwerpunkt. Der Rias Kammerchor führt die Musen Siziliens auf, zusammen mit dem Grau-Schumacher-Piano-Duo. Das NDR Elbphilharmonieorchester spielt den Tristan mit Tamara Stefanovic als Solistin. Und das Konzerthausorchester Berlin führt zusammen mit dem Rundfunkchor Berlin die 9. Sinfonie auf. Henze hat diese Sinfonie ja den Helden und Märtyrern des deutschen Antifaschismus gewidmet. Texte von Hans-Ulrich Treichel nach Anna Segers Roman »Das siebte Kreuz«.

Der erste Satz, die Flucht aus der 9. Sinfonie von Hans-Werner Henze. Hier in einer Aufnahme mit dem Rundfunksinfonieorchester Berlin und dem Rundfunkchor Berlin unter Marek Janowski. Das ist eine Aufnahme von 2008. Marek Janowski hat ja alle 10 Sinfonien von Henze aufgenommen. Und das ist jetzt als Box komplett wiederveröffentlicht zum Henze-Jahr bei Vergo. Und live hören können Sie die 9. Sinfonie mit dem Konzerthausorchester Berlin und dem Rundfunkchor Berlin unter Johanna Malwitz beim Musikfest Berlin am 4. September um 20 Uhr in der Berliner Philharmonie. Das Musikfest Berlin geht in diesem Jahr vom 28. August bis zum 23. September. Wieder mit viel neuer Musik. Die Eröffnung, da gibt's gleich George Ligetis Oper Le Grand Macabre. Aber es stehen auch Uraufführungen auf dem Programm. Die Berliner Philharmoniker heben ein neues Stück von Cathy Milliken aus der Taufe. Da ist dann Dominik Wollenweber, der Solist im English Horn Konzert, und Sir Simon Rattle dirigiert. Und etwas ganz Ungewöhnliches bringt das WDR Sinfonieorchester unter Kent Nagano. Nämlich die Uraufführung eines Werkes von Yvonne Loriot. Die ist ja bekannt geworden als Pianistin. Sie war eine großartige Interpretin, vor allem der Werke ihres Mannes Olivier Messiaen. Aber sie hat eben auch komponiert. Das ist viel zu wenig bekannt. Und ein groß angelegtes Werk von ihr aus dem Jahr 1945, da war sie Anfang 20, wird jetzt, über 80 Jahre später, zum ersten Mal gespielt. Und das Ensemble Resonanz bringt zusammen mit der Sopranistin Anna Prohaska ein neues Werk von Enno Poppe zur Uraufführung. Das ist im wahrsten Sinne des Wortes noch Zukunftsmusik, aber die Kombination Ensemble Resonanz plus Enno Poppe, die kann ich Ihnen hier schon mal präsentieren.

Das Ensemble Resonanz mit einem Ausschnitt aus dem Stück Stoff von Enno Poppe und der Komponist hat hier auch dirigiert. Und genau diese Kombination bekommen Sie am 13. September um 17 Uhr im Kammermusiksaal der Berliner Philharmonie beim Musikfest Berlin. Die Uraufführung eines neuen Werkes von Enno Poppe steht dann unter anderem auf dem Programm. Und vor den Toren von Berlin gibt es bereits zum 7. Mal ein Festival, das ganz eigene Begegnungen zwischen Musik, Landschaft und Menschen ermöglicht. Das Festival heißt Klanglandschaften und in diesem Jahr steht es unter dem Motto Planetare Verantwortung, klingende Gärten. Es beginnt am 3. Juli im historischen Speicher Hobrechtsfelde. Das gehört zur Gemeinde Panketal nördlich von Berlin. Und an den beiden folgenden Tagen wird zu Gartenrundgängen in Schildow, Katharinensee im Mühlenbecker Land und in Zühlsdorf eben dort eingeladen. Und versprochen werden Musik, Klanginstallation, multimediale Performances, Garten-Kaffee-Flair und Gesprächsrunden. Und mit dabei ist auch das Berliner Ensemble Lux NM.

die Flüsterkantate von Gordon Campe, hier gespielt von Lux NM. Und dieses Ensemble können Sie erleben beim Festival Klanglandschaften am 5. Juli um 14 Uhr in Zühlsdorf. Dann zusammen mit dem Galeriechor aus Schönow und 16 mobilen Lautsprechern mit einem Werk von Kirsten Rehse. Die Klanglandschaften in diesem Jahr finden Sie vom 3. bis zum 5. Juli statt. Und am 4. Juli beginnt das Schleswig-Holstein Musikfestival. Und gleich am Eröffnungstag trifft der Porträtkünstler des vergangenen Festivaljahrgangs, das war der türkische Pianist und Komponist Fazil Say, auf die Porträtkünstlerin dieses Jahres. Das ist die lettische Akkordeonistin Xenia Sidorova. Und das passt ja auch, das Akkordeon ist ja das Instrument des Jahres. Und Fazil Say hat für sie ein Konzert für Akkordeon und Orchester komponiert. Erst war Fazil Say ein bisschen zurückhaltend, er fand das Instrument zu komplex, aber dann hat sie ihm einige seiner Klavierstücke auf dem Akkordeon vorgespielt und dann hat er angebissen. Bis Sie das hören können, müssen Sie noch ein paar Tage warten. Hier ein Satz aus einer Violinsonate von Fazil Say.

Der vierte Satz aus der Sonate für Violine und Klavier Opus 7 von Fasil Say. Fasil Say hat hier auch am Klavier gesessen und die Geigerin war Patricia Kopaczynskaja. Und das neue Konzert für Akkordeon und Orchester von Fasil Say gibt's am 4. Juli um 20 Uhr in der Hamburger Elbphilharmonie als Uraufführung. Xenia Sidorova ist da die Solistin und es spielt die Robert-Schumann-Philharmonie aus Chemnitz unter der Leitung ihres Generalmusikdirektors Benjamin Reiners. Beim Schleswig-Holstein Musikfestival, das geht in diesem Jahr vom 4. Juli bis zum 30. August. Und am 17. Juli können Sie eine weitere Uraufführung erleben, diesmal in Kiel im Konzerthaus am Schloss mit Asia Fateyeva. Die Saxophonistin war vor 2 Jahren Porträtkünstlerin des Festivals und der estnische Komponist Erki Sven Tür hat für sie ein Konzert für Altsaxophon und Orchester komponiert. 2,5 Wochen müssen Sie sich dann noch gedulden, wenn Sie das hören wollen. Beim folgenden Stück von Erki Sven Tür spielt immerhin ein Baritonsaxophon mit.

Ein Ausschnitt aus dem Stück Architectonix 4 von Erkki Sventyr und gespielt hat hier das Nude Ensemble. Und Neues aus der Feder des Komponisten gibt's beim Schleswig-Holstein Musikfestival. Dann bringt Asia Fateyeva das neue Konzert für Altsaxophon und Orchester zur Uraufführung. Mit dabei das Deutsche Sinfonieorchester Berlin unter seinem designierten

Die Diabelli-Variation von Jörg Wittmann gespielt hat hier Rudolf Buchbinder. Und mehr Jörg Wittmann spielt das Saxophonquartett Kebiard, nämlich die 7 Capricci, am 3. Juli um 19 Uhr im Perziner Saal in Schwerin. Innerhalb der Reihe Junge Elite bei den Festspielen Mecklenburg-Vorpommern. Und Sie hören die neue Musik. Im Studio ist Andreas Göbel heute neue Musik aktuell. Mit Blick auf Zeitgenössisches in den Sommermonaten. Und weil Sommerzeit bekanntlich Festivalzeit ist, komme ich zu einem weiteren Festival, nämlich zum MDR Musiksommer. Der geht vom 7. August bis zum 5. September. Und am 29. August können Sie einen ganz besonderen Klavierabend erleben. Nicht nur wegen des Veranstaltungsortes, das findet statt im Festsaal im Palast der Wartburg in Eisenach, sondern auch wegen der großartigen Solistin Tamara Stefanovic.

Die Nummer 6 aus den Visions de la Mente von Olivier Messiaen, gespielt haben hier Pierre-Laurent Aymard und Tamara Stefanovic. Und Messiaen steht auch unter anderem auf dem Programm des Klavierabends von Tamara Stefanovic am 29. August um 19.30 Uhr im Festsaal im Palast der Wartburg in Eisenach. Ein Konzert des MDR Musiksommers. Die Spielzeit 2025-26 geht in diesen Tagen zu Ende, aber an manchen Häusern wird noch ein bisschen gespielt, zum Beispiel an der Semperoper in Dresden. Und da ist dann in ein paar Tagen Musik der südkoreanischen Komponistin Eun-Suk Chin zu hören.

Die fünfte Etüde für Klavier von Unsuk Chin, Andreas Kuras, hat hier gespielt. Und Opernszenen von Unsuk Chin können Sie an der Semperoper in Dresden hören. Denn die Komponistin ist derzeit Kapellkompositrice der Sächsischen Staatskapelle Dresden. Und beim nächsten Sinfoniekonzert stehen dann mit Puzzles and Games ausgekoppelte Szenen aus ihrer Oper Alice in Wonderland auf dem Programm. Verspielte, absurde, gewitzte Klangzaubereien. Die Staatskapelle Dresden spielt dann unter Elim Chan. Und die Solistin ist die Sopranistin Siobhan Stäge. Das können Sie dreimal erleben am 5., 6. und 7. Juli in der Semperoper in Dresden.

ein Ausschnitt aus Dauvet von Klaus-Steffen Mahnkopf. Das Rundfunksinfonieorchester Berlin hat gespielt, die 9 Vokalsolisten haben gesungen, die Gesamtleitung hatte Michael Wendeberg. Und Klaus-Steffen Mahnkopf ist nicht nur Komponist, sondern er unterrichtet auch. Er hat eine Professur an der Hochschule für Musik und Theater Felix Mendelssohn Bartholdy in Leipzig. Und Musik eines seiner Studierenden können Sie morgen Abend kennenlernen. Dann ist nämlich das Abschlusskonzert der MDR-Kompositionswerkstatt. Das ist ein Labor für Studierende, und zwar von den Musikhochschulen in Leipzig, Dresden und Weimar. Und zwar komponieren die Studierenden, beziehungsweise das haben sie inzwischen getan, jeweils ein etwa 10-minütiges Stück. Und sie können es dann unter professionellen Bedingungen erproben. Also sie bekommen nicht nur von den Professoren, sondern auch Rat vom Dirigenten, unter dessen Leitung wir gerade eine Aufnahme gehört haben, Michael Wendeberg, und von den Mitgliedern des MDR-Sinfonieorchesters. 6 Werke stehen insgesamt auf dem Programm von Studierenden der Klassen von neben Klaus-Steffen Mahnkopf auch Fabien Levy und Mauro Lanzer aus Leipzig, Marc-André und Stefan Behrisch aus Dresden sowie Maximilian Markoll aus Weimar. Das alles gibt's morgen am 1. Juli um 18 Uhr im MDR-Studio am Augustusplatz in Leipzig. Und abschließend habe ich in der neuen Musik hier noch 2 neue Alben. Zunächst das des Kuss-Quartetts und der Bratscherin Muriel Razavi. Darauf sind 2 Streichquintette von Mozart, aber auch 2 zeitgenössische Stücke. Ein wirklich sehr kurzes von Matthew Schlomowitz und das hier von Manfred Trojan. Das ist ein Stück mit dem sehr schönen Titel »Ein einsames Cello hallt durch die leere Saalflucht eines ländlichen sommerlichen Chateau«.

Das Kussquartett mit einem Stück von Manfred Trojan und den Titel nenne ich gerne noch einmal. Ein einsames Cello hallt durch die leere Saalflucht eines ländlichen sommerlichen Chateau. Finden können Sie das auf dem neuen Album des Kussquartetts, erschienen beim Label Rubicon. Und hier noch eine von 25 elektronischen Kompositionen des deutsch-ungarischen Komponisten und Pianisten Martin Schieber. Das Dasi heißt sein neues Album und das ist für ihn sein bislang konzeptionell künstlerisch merkwürdigstes Album, so der Komponist. Und weiter, es bewegt sich klanglich zwischen High-End und Lo-Fi, strukturell zwischen avantgardistischer Hochkomplexität und spielerischem Flow. Und, so füge ich hinzu, es ist eine Einladung zum rein Einlassen auf die Klänge. Denn wenn Sie im Booklet der CD nach Informationen zu den Stücken suchen, finden Sie nur den Hinweis, no poetry here.

Sinn, die 14. der 25 elektronischen Kompositionen Das Dasi von Martin Schieber. Und sein neues Album bekommen Sie beim Label EMT. Und das steht für Edition Martin Schieber. Und das war die neue Musik aktuell für heute. Ich bedanke mich für Ihr Interesse und Ihre Aufmerksamkeit und wünsche Ihnen einen schönen Abend und eine gute Nacht. Am Mikrofon war Andreas Göbel.

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1: Um 22 Uhr mit Constanze Semidey. Das Amtsgericht Stade hat Haftbefehl gegen den Mann erlassen, der gestern in einer Jugendhilfeeinrichtung 6 Menschen getötet haben soll. Der 45-Jährige wurde in eine JVA gebracht. Aus Hannover, Janis Gulde.
2: Hintergrund der Tat soll laut NDR-Informationen ein Sorgerechtsstreit gewesen sein. Der mutmaßliche Täter hatte am Montag einen Termin, um über das Sorgerecht für seine 3 Monate alte Tochter zu sprechen. Die Situation eskalierte. Der Mann soll mit einer Pistole auf die Mitarbeitenden geschossen haben. Bei der Trauerfeier einen Tag nach der Tat zeigte sich Ministerpräsident Olaf Lies erschüttert. Er sagte in seiner Rede, dass so etwas mitten am Tag in einer Jugendhilfeeinrichtung passiere, wo es um die ganz persönlichen Belange von Menschen gehe, sei unerträglich.
1: Immer mehr Menschen in Deutschland zählen laut aktuellem Verfassungsschutzbericht zu politischen Extremisten. Den größten Anteil machen weiterhin Rechtsextremisten aus. Zur rechten Szene zählte das Bundesamt für Verfassungsschutz im vergangenen Jahr fast 60.000 Personen, 8.500 mehr als im Vorjahr. Bundesinnenminister Dobrindt betonte, die extremistische Szene verjünge sich ständig und sei, so wörtlich, aktionsorientierter. Die Zahl der gewaltorientierten Linksextremisten stieg leicht um 400 auf 11.600. In den USA erhalten auch künftig alle im Land geborenen Menschen automatisch die US-Staatsbürgerschaft. Das oberste Gericht hat einen Erlass von Präsident Trump gestoppt, der dieses Geburtsrecht abschaffen wollte. Die Richter entschieden, der Verfassungsgrundsatz gelte weiter. Aus Washington, Anne Schneider.
3: Er garantiert grundsätzlich allen in den USA geborenen Menschen die Staatsbürgerschaft, unabhängig vom Status der Eltern. Experten zufolge hätten von einem anderen Urteil jährlich bis zu 250.000 Neugeborene betroffen sein können. Die Entscheidung ist ein Rückschlag für Trumps Einwanderungspolitik und fällt wenige Tage vor dem US-Unabhängigkeitstag, an dem das Land seine Gründungswerte feiert. Das Thema Staatsbürgerschaft bleibt damit ein zentraler Streitpunkt in der amerikanischen Politik.
1: Norwegen steht im Achtelfinale der Fußball-WM. Das Team um Superstar Erling Haaland hat sein 16. Finale gegen die Elfenbeinküste mit 2:1 gewonnen. Der Deutsche Fußballbund hat die Entscheidung über die Zukunft von Bundestrainer Nagelsmann vertagt. Laut DFB-Präsident Neuendorf sollen weitere Gespräche in den kommenden Tagen folgen. Deutschland war im 16. Finale an Paraguay gescheitert. Das waren die Nachrichten. Das Wetter in Deutschland: in der Nacht teils kräftige Schauer und Gewitter, teilweise Unwettergefahr, auch trockene Phasen bei Tiefstwerten von 19 bis 12 Grad. Morgen teils kräftige Schauer und Gewitter, erhöhte Unwettergefahr Richtung Westen, aber häufig trockener bei 20 bis 28 Grad. Am Donnerstag im Südosten heiter, im Nordwesten später Schauer 20 bis 30 Grad und am Freitag oft heiter, an den Alpen Gewitter 19 bis 28 Grad. Es ist 22.03 Uhr.
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4: Die Bariton-Saxophonistin Céline Bonacinat spielt ihr schweres Instrument mit geradezu verblüffender Leichtigkeit, was sie zu einer international gefragten und preisgekrönten Solistin macht. Bereits 3-mal wurde sie vom Downbeat-Magazin zum Rising Star gekürt und zudem mit zahlreichen Jazzpreisen ausgezeichnet. Auf der Jazz Baltica 2025 war die Französin mit ihrem Fusion-Programm Jump zu erleben und das ziemlich fulminant in Quartettbesetzung. Rund ein Jahr darauf präsentierte sich eine der bemerkenswertesten Jazzmusikerinnen Europas nicht minder fulminant, diesmal aber auf ganz andere Weise. Und zwar im Duo mit ihrem Virtuos Klarinette, Saxophone und Dudelsack spielenden Kollegen Laurent Dehors, den viele von Ihnen möglicherweise von seiner Zusammenarbeit mit Michel Portal oder Louis Clavis her kennen. Zusammen mit ihm entwickelte Céline Bonacinat im Rolf-Liebermann-Studio des NDR in Hamburg am 11. und 12. Juni 2025 musikalische Kleinode, die sich als anarchisch farbenfrohes, mitunter irrwitziges Kaleidoskop beschreiben lassen. Insbesondere was den Taiko-Blues ganz am Ende des Mitschnitts angeht, der anfänglich tatsächlich so klingt, als sei Ludwig van Beethoven der Hauskomponist der schottischen Armee gewesen. Wobei auch der sogleich folgende Jingle eine Art von Eigenwillen und Verschrobenheit in sich trägt, die ihn für allgemeine Radiozwecke eher ungeeignet machen dürfte. Für den speziellen Zweck eines Jazz-Radiokonzerts allerdings, zu dem sie ganz herzlich Thomas Haag einlädt, ist er genau richtig.

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0: Laurent Dehors.
1: Céline Bonassina.

So hört es sich an, wenn sie Disco-Musik spielen. Die französische Baritonsaxophonistin Céline Bonacina und ihr Landsmann, der Multiinstrumentalist Laurent Dehors, mit dem Céline Bonacina seit 2021 ein Bläserduo bildet, das es immer wieder schafft, sein Publikum mit erfrischend unbekümmerten Musikminiaturen jenseits jeglicher Stilkategorien zu überraschen. Wie am 11. und 12. Juni 2026 im Rolf-Lübermann-Studio des NDR in Hamburg, wo am Ende von einem der beiden Auftritte der bereits eingangs erwähnte Taiko-Blues zu hören war, seines Zeichens weniger ein Blues als vielmehr eine schottisch-balkaneske Version von Beethovens Für Elise. Diese zum Ausklang eines Radiokonzerts, das Sie ebenfalls online unter ardsounds.de finden. Mehr Jazz unterschiedlichster Natur gibt es auf unseren Internetseiten ndr.de/jazz oder ardjazz.de. Mein Name ist Thomas Haag, vielen Dank fürs Zuhören und bis bald.

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1: Um 23 Uhr mit Constanze Semidey. Das Amtsgericht Stade hat Haftbefehl gegen den Mann erlassen, der gestern in einer Jugendhilfeeinrichtung 6 Menschen getötet haben soll. Der 45-Jährige wurde in eine Justizvollzugsanstalt gebracht. Aus Hannover, Janis Gulde.
2: Hintergrund der Tat soll laut NDR-Informationen ein Sorgerechtsstreit gewesen sein. Der mutmaßliche Täter hatte am Montag einen Termin, um über das Sorgerecht für seine 3 Monate alte Tochter zu sprechen. Die Situation eskalierte. Der Mann soll mit einer Pistole auf die Mitarbeitenden geschossen haben. Bei der Trauerfeier einen Tag nach der Tat zeigte sich Ministerpräsident Olaf Lies erschüttert. Er sagte in seiner Rede, dass so etwas mitten am Tag in einer Jugendhilfeeinrichtung passiere, wo es um die ganz persönlichen Belange von Menschen gehe, sei unerträglich.
1: Die Zahl der Extremisten in Deutschland ist aus Sicht des Verfassungsschutzes von rechts außen bis ganz links weiter angestiegen. Dabei komme die größte Bedrohung für unsere Demokratie weiterhin von Rechtsextremisten, sagte Bundesinnenminister Dobrindt. Der Ressortchef äußerte sich bei der Vorstellung des Verfassungsschutzberichtes 2025. Die Zunahme linksextremer Gewalt, etwa auf kritische Infrastruktur, nannte der CSU-Politiker zugleich ein ernstes Warnsignal für unseren Rechtsstaat. Präsident Celent betonte ebenfalls, die Demokratie stehe unter vielfältigem Druck von außen wie von innen. Kinder, die in den USA zur Welt kommen, haben auch weiterhin automatisch die US-Staatsbürgerschaft. Das hat der Supreme Court, das oberste Gericht des Landes, entschieden. Präsident Trump wollte das Recht auf Staatsbürgerschaft einschränken. Seine Anordnung erklärte das Gericht aber für unrechtmäßig. Es ist die 2. große Niederlage für Trump vor dem Supreme Court. Im Februar hatten die Richter entschieden, dass die meisten seiner verhängten Zölle zurückgenommen werden müssen. Norwegen steht im Achtelfinale der Fußball-WM. Das Team hat sein 16. Finale gegen die Elfenbeinküste mit 2:1 gewonnen. Aus dem ARD-WM-Team Desiree Krause.
3: Erling Haaland kam aus dem Grinsen nicht mehr heraus, nachdem er kurz vor Ende der Partie den entscheidenden Treffer für Norwegen machte, das erstmals ein WM-KO-Spiel gewonnen hat. Vorher hatte Leipzigs Antonio Nusa sein Team mit einem sehenswerten Tor erstmals in Führung gebracht. Am Sonntag trifft Norwegen nun im Achtelfinale auf Brasilien. Bei der deutschen Mannschaft gab es nach dem Aus in der Nacht heute eine Abschlussbesprechung. Danach reisten die Spieler individuell aus dem Teamquartier in North Carolina ab.
1: Das waren die Nachrichten. Das Wetter in Deutschland in der Nacht. Gebietsweise kräftige Schauer und Gewitter, teils Unwettergefahr, aber auch trockene Phasen bei Tiefstwerten von 19 bis 12 Grad. Morgen teils kräftige Schauer und Gewitter, teilweise erhöhte Unwettergefahr Richtung Westen, häufig trocken, Höchstwerte 20 bis 28 Grad. Am Donnerstag im Südosten heiter, im Nordwesten später Schauer bei 20 bis 30 Grad. Es ist 23 Uhr und 3.
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4: Ein professionelles Klaviertrio ohne die Kompositionen Ludwig van Beethovens im Repertoire? Unvorstellbar. So ist es natürlich auch beim Sitkowetzki-Trio, das 2007 gegründet, seit Jahren zu den internationalen Spitzenensembles zählt. Und vielleicht spielt die Musik Beethovens bei den Dreien vom Sitkowetzki-Trio sogar eine noch größere Rolle als bei manchem anderen. In jedem Fall stand bei diesem Trio Beethoven sozusagen ab Stunde 1 zentral im Fokus. Liane Speidel verfolgt die Entwicklung des Sitkowetzki-Trios seit Jahren und hat alle drei zum Gespräch getroffen. Zum Gespräch über die musikalische Trioarbeit und natürlich auch insbesondere über den Überkomponisten Beethoven. Beethoven und wir, das Sitkowetzki-Trio.

0: Im Repertoire der meisten Klaviertrios nehmen die Werke von Ludwig van Beethoven eine zentrale Stellung ein. Seit seiner Gründung setzt sich das Sitkovetsky-Trio intensiv mit dieser Musik auseinander. Vor etwa 8 Jahren haben der Geiger Alexander Sitkovetsky, der Cellist Isang Enders und die Pianistin Wu Chen angefangen, den gesamten Zyklus auf CD einzuspielen. Die 6 bedeutendsten Trios sind bereits veröffentlicht. Mit temperamentvollen, ausdrucksstarken, aber äußerst differenzierten Interpretationen begeistert das Sitkovetsky-Trio sein Publikum weltweit. Wu Chen und Alexander Sitkovetsky kennen sich schon sehr lange.
1: I've known Sasha since I was 13 years old. Yeah, we've been playing since I was 14 years old with him. Like not in a trio, but in duo and in other combinations. So I mean, I can't imagine I know.
2: Ich kenne Sascha, seit ich 13 Jahre alt bin. Als ich 14 war, haben wir angefangen, zusammen zu spielen. Damals haben wir noch nicht Trio gespielt, aber Duo. Oder wir waren gemeinsam in anderen Ensembles. Ich kenne also keinen anderen Musiker besser als ihn. Wir waren zusammen auf der Yehudi Menuhin School. Das ist ein Musikinternat für besonders begabte Jugendliche. Das ist wie eine große Familie mit allen Kindern.
1: It's like a little family, a big family with all the children together.

0: trio came actually much later on because, you know, we were still more focused on our solo development. It was after we both also went to the Royal Academy of Music in London. And I think it was...
1: Klaviertrio haben wir erst sehr viel später gespielt. Zunächst hat sich jeder hauptsächlich auf seine solistische Entwicklung konzentriert. Wir haben gleichzeitig an der Royal Academy of Music in London studiert. Dort haben wir eher zufällig an einem Klaviertrio-Projekt teilgenommen. Wir haben sofort gemerkt, dass diese Besetzung sehr gut zu uns passt. Daher haben wir uns entschieden, ein paar Wettbewerbe zu spielen. Wir hatten aber noch keine großen weiteren Pläne. Das Überraschende war, dass wir jeden Wettbewerb, an dem wir teilgenommen haben, direkt gewonnen haben. Daher haben uns die Organisatoren dazu ermutigt, weiterzumachen. Erst dann haben wir darüber nachgedacht, ein festes Trio zu gründen und ihm einen Namen zu geben.
0: So that's how we actually then start to think about seriously, maybe we should start a group and name it.

0: 2007 gründeten Alexander Sitkovetsky, Wu Chen und Leonard Elschenbroich das Sitkovetsky-Trio. Doch nach knapp 10 Jahren verließ Leonard Elschenbroich das Trio. Alexander Sitkovetsky erinnert sich an die erste Begegnung mit Isang Enders, dem heutigen Cellisten.
1: Isang, I met him at a festival in Holland at the beginning of 2017, in January. And it's very ironic because that festival was actually run by another piano trio. So it was almost a little bit like fate. And at that time,
2: Isang habe ich im Januar 2017 bei einem Festival in Holland getroffen. Dieses Festival wurde von einem anderen Klaviertrio organisiert. Das war sozusagen wie Schicksal. Zu dieser Zeit war gerade unser vorheriger Cellist aus dem Trio ausgestiegen. Das war also perfektes Timing, Isang zu treffen, da wir gerade auf der Suche nach einem neuen Cellisten waren. Wir haben dort zusammengespielt. Das hat sofort sehr viel Spaß gemacht. Dort hatten wir dann auch Zeit, in Ruhe zu besprechen, ob wir als Trio zusammenbleiben könnten. Seither spielen wir als festes Trio zusammen.

0: Für Isang Enders war dieses erste Zusammentreffen mehr als reiner Zufall.
1: Also wie Sascha erzählt hat, war ich zusammen mit ihm auf einem Festival eingeladen. Wir waren dort als Einzelmusiker zusammen und hatten dann Glück, ein paar Stücke zusammen zu spielen. Und da haben wir dann gemerkt, ja, vielleicht passt es. Und es gibt auch einen ganz witzigen Zufall, dass nämlich der ursprüngliche Cellist dieses Klaviertrios beim gleichen Cellolehrer angefangen hat wie ich, in Frankfurt am Main, bei Hubert Scharding. Und als nämlich Lennart, hieß er, der dann nach England gegangen ist, wo er dann Sascha und Cem getroffen hat, auf dieses Internat gegangen ist. In dem Moment habe ich dann angefangen, Cello zu spielen und war sozusagen sein Nachfolger in dieser Klasse und wurde dann später sein Nachfolger in diesem Trio. So ist eigentlich ein unglaublicher Zufall, ja. Als ob es Schicksal sei.

0: Wenn man als festes Klaviertrio zusammenspielt, ist es für die gemeinsame Arbeit hilfreich, sich nicht nur musikalisch, sondern auch menschlich bestens zu verstehen. Die drei sind aber nicht immer einer Meinung.
1: From the first rehearsal, we definitely felt that there was a really nice atmosphere, nice feeling, and also I think that we enjoyed working with each other. Actually, we don't necessarily always think the same things. So it's not like we are.
2: Von der ersten Probe an haben wir gespürt, dass die Atmosphäre sehr gut war. Es hat uns direkt sehr viel Spaß gemacht, zusammenzuarbeiten. Wir sind uns nicht immer einig. Oft haben wir sehr verschiedene Ideen, wie wir ein Stück spielen sollten. Aber genau das macht uns stark, glaube ich. Wir haben viele Meinungsverschiedenheiten, die wir lösen, indem wir versuchen, die anderen von unserer Sichtweise zu überzeugen. Wenn man sich so intensiv mit einem Werk auseinandersetzt und viele verschiedene Ansätze ausprobiert, ist das Ergebnis am Ende wirklich ausgereift. Man muss zunächst seine Kollegen von der eigenen Interpretation überzeugen. Dabei steigt man sehr intensiv in die Komposition ein. Manchmal diskutieren wir lange über einzelne Phrasen oder sogar einzelne Noten. Diese in die Tiefe gehende Arbeit ist für uns alle bereichernd. Wir alle lieben das Klaviertrio-Repertoire. Daher macht es uns Freude, jedes kleinste Detail dieser Werke zu erarbeiten. Das führt dann hoffentlich zu einer gelungenen Aufführung.
1: Hopefully that leads to a good performance as well.

0: Manche Kammermusikensembles reisen im Zug in getrennten Waggons, um etwas Zeit ohne die Kollegen zu verbringen. Alexander Sitkowetzki, Isang Enders und Wu Chen reisen aber am liebsten gemeinsam, da sie die Zeit zusammen genießen und auch nutzen, um Konzerte zu planen oder organisatorische Details zu besprechen. Meistens mieten sie sogar nur ein kleines Auto, sodass sie das Cello manchmal auf den Schoß nehmen müssen. Wu Chen erzählt, wie eng das Trio auf Tourneen zusammen ist.
1: We sometimes even hire Airbnb, so we all stay together instead of individual hotels actually. Because he's very good at cooking.
2: Wir buchen oft Wohnungen über Airbnb, sodass wir ganz eng zusammen wohnen, anstatt in verschiedenen Hotelzimmern zu übernachten. Er kocht sehr gut. Also er kocht und wir beiden anderen spülen hinterher und räumen auf.
1: So we know he can cook and we both will just clean.
3: I just want to make it clear that the finger was pointed at Isang, not at me. Isang is the good cook.
4: Ich möchte nur klarstellen, dass sie gerade auf Isang gezeigt hat, nicht auf mich. Isang ist der gute Koch. Ich bin ein schrecklicher Koch, aber ich bin ein großartiger Esser. Ich inspiriere die Menschen um mich herum, köstliche Gerichte zu kochen, die ich dann essen kann.

0: Abu Chen und Alexander Sitkovetsky sind ein Paar und in London zu Hause. Isang Enders lebt in Berlin. Alle drei sind sehr viel unterwegs, da sie neben internationalen Tourneen mit dem Trio auch viel solistisch auftreten. Isang Enders über die Schwierigkeit, trotzdem intensiv zu proben, um den eigenen hohen Ansprüchen gerecht zu werden.
1: In den ersten Jahren haben wir uns immer in London getroffen, wo die beiden auch gelebt haben. Aber unser Kalender wurde dann irgendwann tatsächlich so voll, dass es einfacher und besser ist, sich zu treffen, wo wir halt uns gerade befinden. Und die Proben finden dann genauso intensiv statt wie vorher. Natürlich haben wir auch ein Repertoire aufgebaut über die Jahre. Und ja, es ist eine Herausforderung, wenn man aus der ganzen Welt irgendwie zusammenkommt. Und wir haben alle auch woanders noch zu tun und springen tatsächlich zwischen mindestens drei Kontinenten hin und her. Da Sascha und Chen zum Beispiel viel auch in Amerika sind. Ich bin hauptsächlich in Europa, aber auch viel in Asien. Das hört sich alles sehr verrückt an, hört sich nach viel Jetset an, ist es auch, spiegelt aber eigentlich nur wider, wie sich die Gruppe an sich überhaupt formiert aus diesen extrem unterschiedlichen Biografien. Chen kommt aus einer ganz unmusikalischen Familie, also es gibt gar keinen musikalischen Hintergrund und ist eine Geschichte der sozialen Mobilität eigentlich durch diese Begabung, ja, und dass auch ein Talent aus einer Wiege kommen kann, die dafür überhaupt nicht vorgesehen war, wo man denkt, ja, das wurde einem in die Wiege gelegt, das ist überhaupt nicht, sondern das reine Talent und der Fleiß können Wunder bewirken, während Sascha zum Beispiel aus einer russischen, sehr bekannten Musikerfamilie kommt und die aber dann auch ihr Glück im Westen gesucht hat und ich meinerseits mit einer Mutter aus Korea und einem deutschen Vater in einer Kombination, die in den 80ern dann sozusagen immer mehr wurde, aber sich eben auch durch die Musik getroffen hat und dann sitzen wir heute zusammen und spielen Beethoven und das ist halt eine ganz einmalige Konstellation, die eben nur die Musik und die Formation Kammermusik an sich erstmal überhaupt erzeugen kann.

0: Beethoven spielt das Sitkowetzki-Trio besonders gerne. 1795, im Alter von 25 Jahren, präsentierte sich Beethoven zum ersten Mal als Komponist und veröffentlichte als Opus 1 seine ersten drei Klaviertrios. In seiner mittleren Schaffensphase folgten dann 1808 die beiden Trios Opus 70. Nur 3 Jahre später vollendete er sein letztes großes Klaviertrio Opus 97, das sogenannte Erzherzog-Trio. Über den Plan, alle Beethoven-Trios auf CD einzuspielen, sagt Alexander Sitkowetzki:
1: I think it was always a plan, like I say, to hopefully do the whole cycle. But what we tried to do, and we were quite insistent about it, is that we wouldn't record them all one after the other.
2: Ich glaube, dass wir schon immer den Wunsch hatten, den ganzen Zyklus der Beethoven-Trios zu spielen. Es war uns aber wichtig, nicht einfach ein Stück nach dem anderen aufzunehmen. Wir wollten eine CD einspielen, uns aber danach erstmal mit ganz anderem Repertoire befassen, damit wir uns nicht mehrere Jahre nur mit einer musikalischen Sprache beschäftigen. In unseren Konzerten spielen wir natürlich immer wieder Beethoven, aber wir wollten die Freiheit haben, uns auch mit einem ganz anderen Stil auseinanderzusetzen. Wir haben zum Beispiel nach der ersten Beethoven-CD erstmal Ravel und Saint-Saëns aufgenommen.

0: was so wonderful to completely get away.
1: Das war wunderbar, nach dieser großartigen deutschen Musik in eine komplett andere Klangwelt einzutauchen. Ravel ist impressionistisch. Saint-Saëns geht über die Romantik hinaus, distanziert sich aber klar vom Impressionismus. Diese Abwechslung war sehr wichtig für uns. Bei Beethoven sind alle Trios unglaublich einfallsreich. Sie sind ziemlich revolutionär. Die Trios Opus 1 waren ihrer Zeit weit voraus.
0: Were really ahead of its time.

0: Although you hear lots of influences still of Haydn, who of course helped.
1: Man hört zwar Einflüsse von Haydn, der Beethoven zu dieser Zeit inspirierte, aber im dritten Trio schlägt Beethoven eine ganz persönliche Richtung ein, die Haydn sogar ablehnte. Er wollte nicht, dass Beethoven dieses Trio veröffentlicht. Dieses Stück ist bereits ziemlich einzigartig.

0: the Opus 70 Trios, they are in his middle period, which he wrote.
1: Die mittleren Trios, Opus 70, entstanden, als er seine sechste Sinfonie, die Pastorale, beendet hatte. Dann gibt es sozusagen noch den Großvater unter den Trios, das Erzherzog-Trio Opus 97. Dieses Stück ist aber in einer ganz anderen Phase seines Lebens entstanden. Jedes dieser Trios hat etwas ganz Einzigartiges. Daher haben wir uns sehr intensiv mit diesen Stücken auseinandergesetzt.
0: Es kept us very engaged and very sort of involved in this process.

0: Viele Klaviertrios sind sehr virtuos und beeindrucken das Publikum mit schnellen Läufen und effektvollen Passagen. Bei den Beethoven-Trios ist es viel schwieriger, zu einer überzeugenden Interpretation zu gelangen.
1: Bei allem klassischen Repertoire unterschätzt man immer, wie schwer es ist, tatsächlich 3 Leute und 6 Hände genau auf den Punkt zu bekommen. Und die Musik ist eben dadurch schwer, dass sie so blank ist, auch auf ihre Art. Also die Tonsprache von Beethoven ist total stringent, extrem streng auf seine Art, setzt ganz klare Grenzen. Und da geht es dann nicht nur darum, ob wir irgendwie gut zusammenspielen oder so, sondern eben, dass der Klang gut ist und dass man über das ganze Stück hinweg oder über alle 6 Trios hinweg dann merkt, da wurde über wirklich jede einzelne Note Gericht gehalten. Dass also alles abgewogen ist und dass man sich abgesprochen hat. Sonst wirkt das tatsächlich ganz schnell sehr banal oder rabiat oder zu einfach und nachlässig.

Da verzeiht die Musik halt gar nichts. Und das macht es so schwierig, wenn man sofort merkt, da stimmt was nicht, das ist gerade nicht so ganz organisch, ist vielleicht nicht gut zusammen, ist vielleicht nicht gut ausgewogen und so. Das verzeiht es leider nicht. Und als Trio-bildende Maßnahme, als gruppenbildende Maßnahme, ist das tatsächlich besser als jeder Teamausflug.

Es ist tatsächlich sehr erstaunlich, dass ausgerechnet Opus 1 diese drei Klaviertrios hat. Sogar beim letzten, beim Opus 1 Nummer 3, was das C-Moll-Trio ist, hat Haydn gesagt, ja, sei mal vorsichtig. Ich glaube, das ist nichts für die Leute. Das ist ein bisschen zu heftig auf seine Art. Ne? Und tatsächlich wirkt das auch als das Stringenteste und lässt so ein bisschen vorausahnen, was dann noch kommen mag. Ne? Da sind ja dann, sagen wir, 140 Opern. Später ist das halt wieder eine ganz andere Sprache. Und trotzdem kann man Beethoven sofort am Anfang erkennen. Der Witz und diese Gewitztheit von Haydn ist auch total präsent. Und erstaunlich finde ich aber, dass in Opus 1 schon jemand so selbstbewusst ist, seine eigene Tonsprache total zu etablieren und sich auch eben gegen seinen Mentor zu stellen oder ein bisschen mit aufzubäumen und zu sagen, so, nee, ich gehe jetzt diesen Weg.

0: Auch wenn Haydn Bedenken hatte, das dritte Trio würde das Publikum überfordern, war es bei der Uraufführung äußerst erfolgreich. Im Wiener Journal für Theater, Musik und Mode schrieb ein Rezensent:
1: Gewaltig, mächtig und ergreifend trat Beethoven in jenen schönen Trios als Klavierkomponist auf. Neuheit und Fülle, eine Leichtigkeit, die harmonischen Hilfsmittel zu gebrauchen, eine gewisse Eigenheit des Stiles und der Behandlung ließen von dem noch jungen Manne einen originellen und genialen Komponisten erwarten.

0: In Beethovens mittlerer Schaffensphase entstanden die beiden Klaviertrios Opus 70. Das erste trägt den Beinamen Geistertrio. Dieser Name bezieht sich auf den langsamen Satz, den Beethovens Schüler Karl Czerny mit den Worten beschrieb.
1: Der Charakter dieses sehr langsam vorzutragenden Largo ist geisterhaft schauerlich, gleich einer Erscheinung aus der Unterwelt. Nicht unpassend könnte man sich dabei die erste Erscheinung des Geists im Hamlet denken.

0: there is definitely something very eerie and very atmospheric about the music. So whether we are specifically imagining a ghost or not, there is certainly something haunting about the music. And it's very interesting.
1: Das Stück hat auf jeden Fall etwas sehr Schauriges und Stimmungsvolles. Egal, ob wir uns dabei einen Geist vorstellen oder nicht, die Musik wirkt gespenstisch. Das Interessante ist, dass die anderen beiden Sätze das komplette Gegenteil sind. Sie sind kompakt, in mancher Hinsicht auch direkt. Vor allem der erste Satz. Er beginnt, als ob jemand eine Waffe abgeschossen hätte. Da ist diese enorme Energie, die alles vorantreibt. Auch der dritte Satz, ein Presto, wirkt gehetzt. In der Mitte gibt es dann diesen Satz, der über 10 Minuten dauert. Die Spannung baut sich langsam auf. Das ist ein sehr dramatisches Stück.
0: So it's a very, very dramatic piece of music.

0: 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Heute mit einer Sendung über das Sitkovetzky-Trio und seine besondere Beziehung zu den Werken von Ludwig van Beethoven. Als Höhepunkt der Beethoven-Klaviertrios wird häufig das Erzherzog-Trio angesehen. Alexander Sitkovetzky, Isang Enders und Wu Chen lieben dieses letzte Trio ganz besonders.
1: Wie Sascha meinte, ist das der Großvater unter den Klaviertrios. Dieses Erzherzog-Trio hat halt so eine bestimmte Grandeur. Es wird ja, glaube ich, eigentlich so genannt, weil es für einen Erzherzog geschrieben wurde und nicht, weil es den Erzherzog porträtieren soll. Und trotzdem kommt man nicht umhin, mit dem Namen auch seinen Interpretationsansatz irgendwie zu manipulieren. Man sitzt da und denkt, ja, was kann jetzt sehr großherzöglich klingen? Ist sowieso für uns sehr fraglich. Und trotzdem, es ist in seiner Form, in der Gesamtgestaltung, in seinen Ausmaßen, also rein die Länge, die Palette an Klang und Form und Varietät, die Fuge, die Variationssatz, das ist einfach der Pinnacle seiner Entwicklung und auch noch aus dem Spätwerk heraus und danach, also auch in unmittelbarer Nachbarschaft zur 9. Sinfonie und dann der letzten Violinsonate und den ganzen großen Quartetten, die dann viel später noch kommen, das ist einfach eine Zeit, die Unglaubliches eröffnet hat und das ist die pure Meisterschaft und letztlich sitzen wir dann da und denken, ja, wie kann jemand, der so weit ist und so viel kann und so viel könnte, sich dann doch mit relativ einfach Mitteln bedienen und sowas Großartiges schaffen. Und da wird man sehr demütig.

0: also what makes the Archduke so special is that it's written in such a way that it can be both incredibly symphonic, what Isang mentioned, it's four large movements and it's long and it's
1: Was das Erzherzog-Trio so besonders macht, ist die Tatsache, dass es richtig sinfonisch wirkt. Es besteht aus vier groß angelegten Sätzen, es ist lang und hat beinahe eine sinfonische Struktur. Daher fühlt es sich so groß an. Gleichzeitig gibt es darin aber auch die gefühlvollsten Passagen. Im dritten Satz, im Andante, gibt es unglaublich innige, persönliche Momente. Some of the most personal moments.

0: One other thing that I love about the Archduke Trio is that it's somehow, it's a very positive piece.
1: Was ich noch am Erzherzog-Trio liebe, ist, dass es ein sehr positives Stück ist, vom ersten Takt an bis zum Ende. Alle vier Sätze stehen in Dur. Jeder Satz wirkt sehr großzügig und hat einen fröhlichen Charakter. Es ist auch spielerisch. Ich verbinde nur positive Gefühle mit diesem Trio. Für mich ist die Geigenstimme nicht so busy wie bei manchen anderen Klaviertrios. Daher kann ich zeitweise wirklich zuhören und die Musik genießen, während ich spiele. Oft begleite oder untermale ich das, was das Klavier oder das Cello spielt. Die Cello-Stimme ist im Erzherzog-Trio sehr schön. Es macht so viel Spaß, einfach zu dritt dazusitzen und dieser großartigen Musik zuzuhören.
0: It's such a pleasure just to sit there with the three of us and just listen to this great, great music.

0: Für die Pianistin Wu Chen dagegen ist es beim Erzherzog-Trio kaum möglich, entspannt zuzuhören, da der Klavierpart technisch und musikalisch sehr anspruchsvoll ist.
1: Pianists always have the most busiest part in those chamber music works, but nevertheless, yes, I think at the beginning, because I was so occupied, just, you know, even to find the right color and the noble character of the beginning, yeah, it takes.
2: Die Pianisten haben bei Kammermusik eigentlich immer am meisten zu tun. Am Anfang war ich so sehr damit beschäftigt, die richtige Klangfarbe zu treffen und den noblen Charakter des Anfangs zum Klingen zu bringen. Man muss sehr lange und intensiv daran arbeiten. Erst nachdem wir das Stück mehrfach im Konzert gespielt hatten, hatte ich den Eindruck, dass ich endlich verstanden habe, was ich ausdrücken möchte. Erst dann konnte ich das Stück wirklich genießen. Es gibt diesen unglaublich berührenden Moment am Ende des langsamen Satzes. Manchmal stellt man sich die Frage, welches Stück man an seinem Totenbett gerne hören würde. Für mich wäre das diese emotionale Stelle am Ende des dritten Satzes und auch der letzte Satz des Schubert-S-Dur-Trios. Diese beiden Sätze gehen im Konzert nie schief. Selbst wenn ich das Gefühl habe, schlecht zu spielen, sind diese beiden Passagen immer unglaublich emotional. Das ist sehr ergreifend.
1: Those two moments in concert also never fails, even when I feel I'm playing badly, but my heart just always get touched by the music itself, so it's very moving.

0: Auch für Isang Enders ist das Ende des Variationensatzes eine der berührendsten Passagen.
1: Tatsächlich gibt es da einfach Momente, rein harmonisch, die so viel Magie haben, wo man sich fragt, wie konnte das jemand schreiben? Erstens, ja, man sagt immer, er konnte nicht hören und so, aber natürlich auch jemand, der in seiner Persönlichkeit dargestellt wird, auch als ja, relativ grob oder rabiat oder vielleicht jetzt nicht, ist er jetzt nicht berühmt dafür, dass er Kindern den Kopf gestreichelt hätte oder irgendwie der größte Romantiker aller Zeiten war, sondern ein Mensch, der vielleicht sogar mit leichter Verbitterung über das Leben oder mit so einer gewissen Strenge auf das Leben an sich geblickt hat, der so viel Ausdruck, so viel Liebe in Musik formulieren kann. Das ist einfach ein Phänomen und lässt eigentlich sehr tief blicken, dass man bei einer harten Schale nicht unbedingt auf den Kern schließen kann.

0: Zwischen der Entstehung der Klaviertrios Opus 1 und dem Erzherzog-Trio liegen nur etwa 16 Jahre. Trotzdem sind die Werke sehr unterschiedlich, da sie aus verschiedenen Kompositionsphasen stammen. Für Wu Chen hat jedes Trio, gleichgültig aus welcher Phase, eine besondere Faszination.
1: Each has its own charm. The early ones are so much fun, very virtuosic. And of course,
2: jedes hat seinen eigenen Charme. Die frühen machen so viel Spaß. Sie sind sehr virtuos. Das Erzherzog-Trio ist für mich musikalisch am erfüllendsten. Aber eigentlich kann ich keines herauspicken.
1: Musically for me the most satisfied one. It's difficult. I can't possibly pick one.

0: Auch Alexander Sitkovetsky spielt alle Trios sehr gerne, da jedes seine ganz besonderen Vorzüge hat.
1: I think maybe depends on the mood of the day. Probably for me Archduke wins by a tiny bit, but I have to say Chen and me have played Ghost since a long, long time, because actually that was one of the first pieces that we ever started to play trio with when we were still sort of being ending of students. And here we are.
2: Das hängt vielleicht auch von der Tagesstimmung ab. Für mich ist wahrscheinlich das Erzherzog-Trio der Sieger, aber nur ein kleines bisschen. Chen und ich spielen das Geistertrio schon sehr, sehr lange. Es gehört zu den ersten Stücken, die wir als Trio gespielt haben, als wir noch studiert haben. Viele Jahre später finden wir dieses Trio immer noch genauso spannend. Dieses Stück ist so mitreißend und ausdrucksstark. Wir haben neulich über Werke von anderen Komponisten gesprochen, die man eine Weile beiseite legen muss, wenn man sie sehr lange gespielt hat. Dieses Gefühl hatte ich beim Geistertrio aber nie. Das Stück hat etwas sehr Kraftvolles.
1: So I think there is something very powerful about the Ghost.

0: The first three, also if you put them into context, I also like the idea of what he was thinking about when, you know, he was at that age where it's like, okay, I'm gonna start to publish things. And
1: auch die ersten drei Trios sind wunderbar, wenn man sie im Kontext der Zeit sieht. Mir gefällt die Idee, dass Beethoven zu dieser Zeit angefangen hat, Werke zu veröffentlichen. Genau diese drei Trios waren es, mit denen er zum ersten Mal an die Öffentlichkeit getreten ist, mit denen er sich als Komponist vorgestellt hat. Für frühe Trios sind sie unglaublich gehaltvoll. Jedes Trio hat vier Sätze. Die drei ersten Trios sind sogar länger als das Geistertrio oder ähnlich lang. Die meisten frühen Werke anderer Komponisten sind deutlich kürzer als die Reifenstücke. Das erste Klaviertrio von Rachmaninow dauert zum Beispiel nur 15 Minuten. Erst beim zweiten hat er sich entschieden, ein groß angelegtes Trio zu komponieren, das eine Stunde dauert. Aber Beethoven war schon als junger Komponist so reif, dass er diese Meisterwerke schaffen konnte. Sie sind großartig aufgebaut, einfallsreich, genial.
0: He's already so fully formed and so complete that he can write these really masterpieces with great structure and great ingenuity.

0: Auch wenn das Klaviertrio Opus 70 Nummer 2 nicht so berühmt ist wie das Geistertrio, gehört auch dieses zu den Lieblingsstücken von Alexander Sitkovetsky, Isang Enders und Wu Chen. Mit diesem Trio haben sie ihre Einspielung des Zyklus begonnen. Auch nach beinahe 10 Jahren intensiver Beschäftigung mit den Beethoven-Trios ist für Isang Enders jedes Werk immer noch spannend.
1: Ich habe jetzt bis heute noch keinen Moment gehabt, wo ich mich gelangweilt habe. Egal welche Trios wir spielen, es ist immer irgendwie aufregend, immer irgendwie toll. Trotzdem muss man sagen, die älteren, die großen Trios, also aus den Opus 70 und das Erzherzog, sind doch die, die am meisten gefragt werden, ne? Die am meisten gespielt werden auch und die wir am meisten erleben selber, wenn wir sie spielen. Und deshalb würde ich auch meinen, das Erzherzog-Trio ist für mich wegen seiner großen Form sicher das emotionalste, aber am meisten Spaß macht mir definitiv das S-Dur aus Opus 70 Nummer 2.

0: bereits vor mehr als 300 Jahren, bei der ersten Aufführung des Trios im Hause der Gräfin Erdödy im Dezember 1808, wurde dieses Werk mit Begeisterung aufgenommen. In einem Brief berichtet der Komponist und Schriftsteller Johann Friedrich Reichardt:
1: Beethoven spielte ganz meisterhaft, ganz begeistert neue Trios, die er kürzlich gemacht, worin ein so himmlischer, kantabeler Satz vorkam, Opus 70.2, dritter Satz, wie ich von ihm noch nie gehört und der das lieblichste, graziöseste ist, das ich je gehört. Er hebt und schmilzt mir die Seele, so oft ich dran denke.

0: wie intensiv sich das Sitkovetsky-Trio in den Proben mit kleinsten Nuancen und musikhistorischen Hintergründen beschäftigt, schildert Isang Enders.
1: Ich fand die größte Herausforderung, dass Opus 1 auf keinen Fall so klingen darf wie Opus 70. Also ein Beethoven in Opus 1 hat eine andere Klangsprache und eine andere Art, gerade bei Streichinstrumenten, wie wir mit bestimmten Ausdrucksformen umgehen. Wie liest man ein Sforzato oder ein Fortepiano und einen Akzent? Das ist ganz anders als in einem Opus 70 oder in einem Opus 97 natürlich. Und diese Diskussionen, die können ausufern und können wirklich ausarten. Da sind viel Glaubenssätze dabei, aber auch Pseudowissen und dann Geschmack natürlich ist auch immer mit dabei. Allein schon, wie man mit Trillern umgeht, mit Nachschlägen, all dem Zeugs. Das ist sehr viel fachlich, aber am Ende entscheidet die Ästhetik. Und das ist letztlich wahrscheinlich sogar das intuitivste oder der intuitivste Ansatz. Gut ist, was gefällt, aber wir wollten trotzdem so ernsthaft wie möglich natürlich da dran gehen. Und das war meines Erachtens eines der schwierigsten Dinge.

die Klangästhetik, gerade von den Streichinstrumenten, muss auf irgendeine Art und Weise widerspiegeln, wann das Werk geschrieben wurde. Ein Klavier ist ein Klavier, das ist die Kunst, mit dem Pedal umzugehen, mit dem Anschlag umzugehen. Auch das referiert zu der Zeit, aber das Klavier, das Chen heute spielen kann, ist ein ganz anderes Instrument als das Tasteninstrument zu Opus 1 Zeiten. Und das Opus 1 Instrument ist auch wieder ein ganz anderes als zu Opus 97 Zeiten. Allerdings die Streichinstrumente, die wir spielen, die sind schon 300 Jahre alt, die sind älter als Beethoven selbst. Das ist mehr oder weniger sehr nah dran. Und daher ist es an uns tatsächlich, den Spieler und die Spielästhetik, die Hörgewohnheiten von damals irgendwie doch mitzufühlen.

Lynn Harrell, der ein Lehrer von mir war, der hat immer gesagt, ja, man muss bedenken, das Lauteste, was man damals gehört hat, war vielleicht ein Pferd, ne? Oder ein Hammer, der auf einen Bolzen schlägt. Oder ein Donner. Aber heute das Lauteste, was wir kennen, das sind ganz andere Dimensionen. Das ist eine ganz andere Rauschkulisse, die wir erleben. Und damit ist unser Ohr auch einfach ganz anders trainiert oder auf an ganz anderen Dinge gewöhnt und mit an ganz anderen Dingen konfrontiert. Und das in Perspektive zu setzen zu, was ist laut und was ist leise, was ist erschreckend und was nicht, kann sehr unterschiedlich sein, wenn man bedenkt, wenn das maximal Erschreckendste, was man früher hatte, vielleicht eben ein Donner war, wo wir heute nicht mal mit der Wimper zucken. Also das ist immer eine Zeitreise.

0: Isang Enders freut sich darauf, 2027 im Beethoven-Jubiläumsjahr wieder vermehrt Beethoven im Konzertsaal zu spielen. Wie sich die Interpretation auch nach der Einspielung auf CD ständig weiterentwickelt, schildert der Cellist.
1: Es ist, glaube ich, immer wichtig zu sehen, dass eine Aufnahme ist immer nur ein Zeitdokument. Also nichts davon ist in Stein gemeißelt. Natürlich ist es jetzt auf die CD gepresst, aber selbst eine CD, wie wir wissen, ist das jetzt auch nicht mehr für alle Zeit. Und es ist in diesem Moment unser Entschluss gewesen und auch der maximale Kompromiss sogar. Also weil eine Aufnahmeprozedur ja sehr mühsam ist, dauert lange, man muss sehr kleinteilig manchmal auch und so. Und das ist jetzt nicht vergleichbar mit einem Konzerterlebnis. Und deshalb ist eigentlich unser Anspruch, die Aufnahme so gut wie möglich zu machen, dass sie widerspiegelt, welche Art Musiker wir sind. Also wie lesen wir Dinge, wie ernsthaft gehen wir an die Dinge heran und damit eine gewisse Art von Attitüde etablieren oder mit uns identifizieren, die wir dann aber halt im Konzertsaal auch durchaus anders auslegen können. Also wir werden nicht rumfahren und versuchen, diese Aufnahme so, wie sie war, perfekt zu rekreieren. Das ist sowieso unmöglich, aber das ist auch überhaupt nicht der Anspruch. Jedes Konzert und jedes Mal Beethoven in einem anderen Saal ist ein anderer Beethoven, als er es war, als wir im Studio waren. Und trotzdem gibt die Aufnahme recht gut wieder, worum es uns geht, was uns wichtig ist.

Beethoven und wir, das Sitkowetzki-Trio, eine Sendung von Liane Speidel. Das Sitkowetzki-Trio spielt am 1. Juli um 19.30 Uhr in der St. Georgenkirche in Parchim im Rahmen der Festspiele Mecklenburg-Vorpommern. Ob Ihr heutiger Abend mit oder ohne die Musik Beethovens weitergeht, es möge ein schöner für Sie werden. Das wünscht Ihnen Ludwig Hartmann.

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1: Um 0 Uhr mit Wolfgang Berger. In Stade hat es am Abend einen Gedenkgottesdienst für die Todesopfer der Schüsse in einem Mutter-Kind-Heim gegeben. Der 45-jährige Verdächtige sitzt inzwischen in Untersuchungshaft. Aus Hannover, Janis Gulde.
2: Rund 700 Menschen versammelten sich zur Trauerfeier in der Wilhardikirche in Stade. Unter den Gästen auch Ministerpräsident Lies und Stades Landrat Seefried. Beide zeigten sich sichtlich erschüttert. Das Motiv der Tat soll laut NDR-Informationen ein Sorgerechtsstreit gewesen sein. Der mutmaßliche Täter, ein 45-jähriger Mann aus Hannover, hatte am Montag einen Termin, um über das Sorgerecht für seine 3 Monate alte Tochter zu sprechen. Während des Termins eskalierte die Situation, es fielen Schüsse. Die 6 Opfer waren Mitarbeiter der Stader Jugendhilfeeinrichtung und des Jugendamts der Region Hannover.
1: Israels Ministerpräsident Netanyahu hat den Befehl gegeben, die Infrastruktur der Hisbollah im Südlibanon vollständig zu zerstören. Regierungsangaben zufolge bezog sich Netanyahu dabei auf alle ober- und unterirdischen Anlagen, die für Angriffe auf Israel genutzt wurden, beispielsweise auch Tunnel. Einen Abzug der Armee aus dem Grenzgebiet schloss Netanyahu demnach aus, solange die Hisbollah nicht vollständig entwaffnet sei. Die libanesische Regierung sowie die Hisbollah-Miliz bezeichnen die von Israel einseitig verfügte Sicherheitszone als völkerrechtswidrige Besetzung. Die Deutsche Bahn muss Wettbewerbern im Fernverkehr künftig mindestens ein Viertel der Kapazitäten auf hochbelasteten Strecken überlassen. Das geht aus einem Beschluss der Bundesnetzagentur hervor. Damit entspricht die Behörde einer zentralen Forderung des italienischen Zugunternehmens Italo. Dieses plant für 2028 den Markteintritt in Deutschland. Behördenpräsident Müller sagte, die Bundesnetzagentur stärke den Wettbewerb im Fernverkehr. Für Bahnkunden bedeutet das bessere Qualität und niedrigere Preise. Bei der Fußball-Weltmeisterschaft steht es zwischen Frankreich und Schweden zur Halbzeit 1:0. Zuvor ist Norwegen mit einem 2:1 gegen die Elfenbeinküste in das Achtelfinale eingezogen. Aus dem ARD-WM-Team Hendrik Lückhoff.
3: Weltklasse-Stürmer Erling Haaland traf kurz vor Schluss der regulären Spielzeit zum 2:1-Sieg für Norwegen. Die Skandinavier haben damit zum ersten Mal ein WM-K.O.-Spiel gewonnen und spielen jetzt im Achtelfinale gegen Brasilien. Bei der deutschen Mannschaft haben nach dem Ausscheiden im 16. Finale die meisten Spieler das Teamquartier in Winston-Salem verlassen. DFB-Präsident Bernd Neuendorf kündigte eine Aufarbeitung der WM für die kommenden Tage an. Zur Zukunft von Bundestrainer Julian Nagelsmann äußerte sich Neuendorf nicht.
1: Das waren die Nachrichten. Das Wetter in Deutschland. Gebietsweise kräftige Schauer und Gewitter, teilweise Unwettergefahr, auch trockene Phasen, Tiefstwerte 19 bis 12 Grad. Tagsüber teils kräftiger Schauer und Gewitter, teilweise erhöhte Unwettergefahr, Richtung Westen häufiger trocken, Höchstwerte 20 bis 28 Grad. Es ist 0:03 Uhr.
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5: Guten Abend und herzlich willkommen. Am Mikrofon ist für Sie Sven Knappe. Bis zu den 2 Uhr Nachrichten bringen wir Aufnahmen aus den Archiven des Westdeutschen Rundfunks. Mit dabei sind das WDR-Funkersorchester, das Fauré-Quartett, das WDR-Sinfonieorchester, der Cellist Wenzin Yang, der Pianist Michael Endres und das Bundesjugendorchester. Das Funkhausorchester des WDR unterstützt zu Beginn den Geiger Thomas Christian bei seiner Interpretation des Violinkonzerts in F-Dur Opus 20 von Édouard Lalo.

Der österreichische Geiger Thomas Christian und das WDR-Funkersorchester spielten unter der Leitung von Stefan Blunier das Violinkonzert Opus 20 von Édouard Lalo. Im selben Jahr wie Lalo, 1823, kam auch Theodor Fürchtegott Kirchner zur Welt, der 1843 als erster Schüler in das frisch gegründete Leipziger Konservatorium eintrat. Kirchners Klavierquartett in C-Moll bietet das Fauré-Quartett.

Das 1995 an der Hochschule für Musik Karlsruhe gegründete Fauré-Quartett interpretierte das Klavierquartett Opus 84 von Theodor Fürchtegott Kirchner. Und es geht nach Tschechien mit dem ARD-Nachtkonzert und so erwartet Leoš Janáček mit seiner Orchestersuite Opus 3, intoniert vom WDR-Sinfonieorchester unter Gerd Albrecht.

Leos Janáček und seine Orchestersuite Opus 3, das WDR-Sinfonieorchester Köln, wurde von Gerd Albrecht geleitet. Hier ist das ARD-Nachtkonzert, präsentiert von BR Klassik mit Musik von David Popper, der zwischen 1868 und 1873 Solo-Cellist und Konzertmeister an der Wiener Hofoper war. Poppers Cellokonzert Nummer 3 in G-Dur hören wir in einer Aufnahme mit Wenzin Young und dem WDR-Funkhausorchester Köln unter Niklas Willén.

Wen Sinn Yang und das WDR-Funkhausorchester Köln spielten unter der Leitung von Niklas Willén das Cellokonzert Nummer 3 in G-Dur von David Popper. Auch der Pianist Michael Endres ist wieder im ARD-Nachtkonzert vertreten, heute mit 10 der 30 Menuette mit Trios für Klavier von Franz Schubert.

Der Pianist Michael Endres interpretierte 10 der 30 Menuette mit Trios für Klavier von Franz Schubert. Das Bundesjugendorchester begleitet uns noch bis zu den 2 Uhr Nachrichten und präsentiert den wunderbaren Mandarin von Béla Bartók. Am Dirigentenpult Mario Venzago.

Der wunderbare Mandarin, eine Konzertsuite von Béla Bartók, zum Klingen gebracht vom Bundesjugendorchester unter Mario Venzago. In den vergangenen beiden Stunden brachten wir Aufnahmen aus den Archiven des Westdeutschen Rundfunks. Nach den 2 Uhr Nachrichten meldet sich das ARD-Nachtkonzert zurück mit Musik von Joseph Haydn, Wolfgang Amadeus Mozart und Carl Nielsen.

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1: Um 2 Uhr mit Wolfgang Berger. Nach den tödlichen Schüssen im niedersächsischen Stade hat die Staatsanwaltschaft Haftbefehl wegen Mordes erlassen. Der Beschuldigte steht unter Verdacht, aus Heimtücke und niederen Beweggründen 6 Menschen erschossen zu haben. Aus der Nachrichtenredaktion Nina Schön.
2: Der Beschuldigte wurde in eine JVA gebracht. Er soll bei einem Gespräch über das Sorgerecht für seine 3 Monate alte Tochter das Feuer auf 3 Mitarbeiter des Jugendamtes und auf 3 einer Jugendhilfeeinrichtung eröffnet haben. 4 Frauen und 2 Männer. Am Abend gedachten Angehörige, Kollegen, Polizisten und Feuerwehrleute der Opfer in einer Kirche in Stade. Niedersachsens Ministerpräsident Lies sprach den Angehörigen sein Mitgefühl aus. Nichts sei mehr so, wie es war. Das ganze Land sei vereint in der Trauer und auch in der Wut darüber, dass so etwas passieren könne.
1: Mit dem neuen Monat treten heute auch zahlreiche Änderungen in Kraft. So endet etwa der Tankrabatt. Für Verbraucher wird es deshalb an der Zapfsäule wohl wieder teurer werden. Außerdem ersetzt die Grundsicherung das bisherige Bürgergeld, was strengere Regeln mit sich bringt. Und heute ist eine Ausnahmeregelung bei Zollgebühren ausgelaufen. Wer jetzt Pakete von außerhalb der EU bestellt, muss mindestens 3 Euro zusätzlich bezahlen. Bisher blieben Waren im Wert von bis zu 150 Euro zollfrei. Altkanzlerin Merkel bekommt bald einen festen Platz in der Ahnengalerie des Bundeskanzleramts. Im Berliner Bode-Museum hat der deutsch-französische Maler Jérémy Carras ihr Porträt enthüllt. Das Bild zeigt die Kanzlerin stehend in einem blauen Bläser. Das Werk ist fast 1,5 Meter hoch und mehr als 1 Meter breit. Das Porträt Angela Merkels wird bis Anfang Oktober im Bode-Museum zu sehen sein und wechselt dann ins Kanzleramt. In der dortigen Porträtgalerie hängen die gemalten Bildnisse bisheriger deutscher Regierungschefs. Bei der Fußball-WM hat Frankreich das Achtelfinale erreicht. Die Mannschaft von Didier Deschamps setzte sich im 16. Finale mit 3:0 gegen Schweden durch. Vorher hatte sich schon Norwegen mit einem 2:1 über die Elfenbeinküste ein Ticket für das Achtelfinale gesichert. Der Deutsche Fußballbund hat die Entscheidung über die Zukunft von Bundestrainer Nagelsmann vertagt. Laut DFB-Präsident Neuendorf sollen weitere Gespräche in den kommenden Tagen folgen. Deutschland war im 16. Finale an Paraguay gescheitert. Das waren die Nachrichten. Und hier noch das Wetter in Deutschland. Gebietsweise kräftige Schauer und Gewitter, teilweise Unwettergefahr, auch trockene Phasen. Tiefstwerte 19 bis 12 Grad. Tagsüber teils kräftige Schauer und Gewitter, teilweise erhöhte Unwettergefahr. Richtung Westen häufiger trocken, Höchstwerte 20 bis 28 Grad. Donnerstag im Südosten heiter, im Nordwesten später Schauer, 20 bis 30 Grad. Freitag oft heiter, an den Alpen Gewitter, im Nordosten einzelne Schauer, 19 bis 28 Grad. Es ist 2:03 Uhr.
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3: Mit Sven Knappe am Mikrofon. Schön, dass Sie mit dabei sind. Bis zu den 4 Nachrichten bieten wir ein Sinfoniefragment von Gustav Mahler, ein Streichquartett von Emilie Meyer, ein Flötenkonzert von Carl Nielsen, eine Violinsonate von Wolfgang Amadeus Mozart und zum Munterwerden eine Sinfonie von Joseph Haydn. Christopher Hogwood leitet die Academy of Ancient Music.